Ein Glück sind wir am Freitag angekommen. War ja auch lange Zeit, du. Endlich haben wir's. Und das Beste ist, nächste Woche wieder eine kurze Woche. Frohen Leichnam am Donnerstag. Also das heißt, wenn ihr einen geschickten Brückentag genommen habt, habt ihr ein sehr, sehr langes Wochenende, nächstes Wochenende. Aber jetzt freuen wir uns erstmal auf dieses mit Nick Kershaw. Wouldn't it be good?

0: Madonna und Sabrina Carpenter. Bring Your Love.
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0: Wir reden diese Woche über die verschiedenen Arten von Urlaub. Jetzt geht's an einen einsamen Ort. Das ist ja so ein Ding, Urlaub machen, wo niemand so ist, auf einer einsamen Insel oder so. Der Kollege Sascha Fassbinder hat Ideen, wen wir alle so auf so eine Reise mitnehmen könnten.
1: Ich gründe eine Urlaubs-WhatsApp-Gruppe und packe rein. Wichtig ist ja vor allem die Verpflegung. Du brauchst ja einfach einen Freund, der gut in der Küche ist.
2: Man kann Nudeln machen warm, man kann Nudeln machen kalt. Also man kann abends, morgens essen, wie man gerade Hunger hat.
1: Und natürlich, du willst ja auch nicht alleine essen. Du brauchst also auch jemanden an deiner Hand, der gern mit dir zusammen isst.
3: Hi, ich bin heute wieder mal im McDonald's. Hier mein Big Mac.
1: Boah, ziemlich deftig. Da braucht's Getränke zum Runterspülen. Vielleicht ja mal ein gemütliches Bierchen.
4: Wie viel hast du getrunken?
5: Einiges. Oh, aua.
4: Was hast du getrunken?
5: Wodka und Bier. Aua.
1: Ey, und denk dran, bei regnerischen Tagen oder so, wenn es mal nicht läuft oder wenn du Heimweh kriegst, da brauchst du Leute, die gute Laune verbreiten.
6: Das ist mein kleiner Stimmungstest. Wie ist die Stimmung hier? Zicke, zacke, zicke, zacke. Schlecht.
1: Und zu guter Letzt, auf so eine einsame Insel nehme ich jemanden mit, der sich schnell auskennt und geografisch den Überblick behält.
7: Vom Hauptbahnhof in München, ohne dass Sie am Flughafen noch einchecken müssen, dann starten Sie im Grunde genommen am Flughafen, am Hauptbahnhof in München, starten Sie Ihren Flug, weil das ja klar ist.
1: Weil das ja klar ist, brauche ich ja eigentlich keinen Urlaub. Also nie wieder.
8: Wir haben uns ausgeruht. Wir sind ein bisschen zu bequem geworden.
0: Ja, damit hat sich Friedrich Merz schon mal disqualifiziert. Den nehmen wir schon mal nicht mit.

0: Das Wetter.
1: Das ist eine ganz entspannte Nacht, so rein wettertechnisch würde ich mal sagen. 7 bis 14 Grad, temperaturmäßig ganz okay für Ende Mai. Und es bleibt niederschlagsfrei, kaum eine Wolke. Nachher wird es allerdings heftig, muss man sagen. Es kann örtlich, also nicht überall, aber örtlich, kann es zu Hagel kommen, zu Starkregen und Gewitter. Ansonsten ist es dann sonnig auch noch dabei. Wie gesagt, weil dieses Gewitter und dieser Starkregen nur örtlich auftauchen. Und dann bekommen wir Werte bis 31 Grad. Wir halten euch aber immer auf dem Laufenden.
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2: Zurzeit liegen uns keine Meldungen vor. Wir wünschen allen unterwegs gute Fahrt.
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1: Wir bringen euch gut durch die Nacht. Jetzt in der Playlist Nickelback und How You Remind Me.

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0: Olivia Dean, so easy to fall in love.
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weiß auch nicht, die verdient doch schon so viel Geld, aber anscheinend nicht genug. Mark Zuckerberg von Meta, was braucht der denn noch? Noch eine Riesenjacht oder die 10. Villa, das kostet alles Unterhalt, ja gut. Auf jeden Fall will der Meta-Konzern, also der Konzern von Mark Zuckerberg, in Zukunft Bezahldienste bei seinen Angeboten einführen. Also zum Beispiel nutzen wir alle WhatsApp oder viele von euch ja auch Facebook und Instagram. Man bekommt dann beispielsweise keine Werbung mehr angezeigt, wenn man zahlt. Oder man bekommt sogenannte Premium-Sticker. Premium-Emojis. Super. Ja. Und ganz besondere Klingeltöne bei WhatsApp. Das ist Klingeltöne, die nicht jeder bekommt. Irgendwas zwischen 2,99 Euro und 3,40 Euro soll das dann irgendwie kosten, der Dienst. Für besondere Klingeltöne. Das kommt mir irgendwie bekannt.

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1: Ich bin Diana Kramer. Die aktuellen Kriege sorgen aller Voraussicht nach auch in den nächsten Monaten für steigende Preise hierzulande. Im April hatte der Ölpreisschock infolge des Iran-Kriegs die Teuerungsrate auf 2,9% getrieben. Heute wird das Statistische Bundesamt eine erste Schätzung zur Inflation im Mai veröffentlichen.
2: Hohe Spritpreise, das erleben wir seit Wochen an den Tankstellen und auch die Unternehmen. Sie werden die gestiegenen Preise voraussichtlich in gewissem Maße an die Verbraucher weitergeben. Da sind sich Volkswirte sicher. Konkret heißt das, wenn das Anliefern der Milch in die Molkerei mehr kostet, da die Tankfüllung mehr kostet, müssen Milchbauern und Molkereien diese Mehrkosten wieder reinholen. Den Preis für den Liter Milch zu erhöhen, ist da eine Möglichkeit. David Riemer, Nachrichtenredaktion.
1: In der Debatte um die Zukunft des 8-Stunden-Tags hat das arbeitgebernahe Institut der deutschen Wirtschaft vorgeschlagen, die Arbeitszeit zunächst nur für bestimmte Berufe auszuweiten. Gerade mit Blick auf den Arbeitsschutz könne man sich im ersten Schritt auf Beschäftigte konzentrieren, wo keine Gesundheitsrisiken drohen, die Bürobeschäftigten, sagte der IW-Arbeitsmarktexperte Oliver Stettes den Funke-Zeitungen. Gleichzeitig sprach er sich dafür aus, die Regelung zur täglichen Arbeitszeit zu reformieren. Mehr Flexibilität könne dabei helfen, eine bessere Balance zwischen privaten Wünschen der Beschäftigten und betrieblichen Abläufen zu schaffen. Bundesverteidigungsminister Boris Pistorius setzt auf eine verstärkte Kooperation mit Kanada. Am zweiten Tag seiner Reise besuchte er in Montreal Rüstungsunternehmen. Er sehe ein enormes Potenzial, sagte Pistorius.
3: Insgesamt habe ich gespürt, wie sehr unsere kanadischen Partner, genauso wie wir, viel Wert auf eine Vertiefung hin zu einer strategischen Partnerschaft legen. Und das erfreut mich sehr, weil es ein enormes Potenzial gibt. Nicht nur verteidigungs- und sicherheitspolitisch, sondern eben auch wirtschaftspolitisch, sei es Energie, sei es Rohstoffe, seltene Erden.
1: Verteidigungsminister Pistorius. Bei einer Explosion in der US-Großstadt Dallas im Bundesstaat Texas gibt es nach Angaben der Feuerwehr mehrere Tote. Die genaue Zahl sei bisher unklar, teilte der örtliche Feuerwehrchef mit. Die Einsatzkräfte waren ursprünglich wegen eines Gaslecks verständigt worden, dann kam es zu der Explosion. Mehrere Menschen werden noch vermisst.
4: Das Wetter.
5: Das Wetter ist meistens klar, nur wenige Wolken und die Werte so zwischen 7 und 14 Grad. Der Freitag später dann wechselhaft. Es geht erstmal sonnig los, im Tagesverlauf aber auch Regen und Gewitter und teilweise auch Starkregen möglich. Wird auch nochmal richtig warm, bis 31 Grad.
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6: Zurzeit liegen uns keine Meldungen vor. Wir wünschen allen unterwegs gute Fahrt.
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5: Hier ist Thomas Wagner. Eine schöne Nacht rein in den Freitag mit neuem Song von Mark Forster. Jetzt heißt ein Lied.

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0: Das erste Mal hatten sie hier die meisten Anfang der 2000er wahrscheinlich in den Ohren. Anastacia, damals mit I'm Out of Love und Erfolgsalbum Not That Kind. 25 Jahre ist das her und damit war sie letztes Jahr ja schon dann auf Jubiläumstour. Und sie macht einfach weiter, ne? Dieses Jahr nochmal eine Tour. Am 28. Juni dann in Hema und am 2. Oktober in Düsseldorf bei uns in NRW. In Hema im Sauerlandpark, also Open Air. Das muss aber kein Problem sein, selbst wenn es regnet, weil da findet sie, sind wir in Deutschland ja wirklich immer so bestens drauf vorbereitet.
1: I have to say, Germans are up for, like, in 5 seconds, 2 drops of rain and they're all in the raincoats and everyone's prepared. They don't run away from the rain. They're like, oh no, no, no, keep singing, girl.
0: Also völlig egal, wenn es dann wirklich mal regnet. Die Menschen, die wollen einfach weiter das Konzert genießen und dass sie weiter singt. Ne? So machen wir es natürlich trotzdem. Ja, auch wenn es regnet. Wir hoffen auf gutes Wetter. Anastacia am 28. Juni dann in Hema, 2. Oktober in Düsseldorf. Ihre NRW-Termine jetzt bald.

0: Das Wetter.
1: Wir gucken aufs Wetter. Bisschen bewölkt, meistens klar bei 7 bis 14 Grad. Später gibt es dann zum Tagesstart erst Sonne. Dann könnte es aber ungemütlich werden mit Unwetter, Gewitter und auch Starkregen möglich. Und auch nochmal heiß, teilweise bis 31 Grad.
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2: Zurzeit liegen uns keine Meldungen vor. Wir wünschen allen unterwegs gute Fahrt.
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1: Eine schöne Nacht euch. Hier ist Thomas Wagner. Zum Wach und Fit bleiben. Hier jetzt Mr. Brightside. Hier sind The Killers. Eine schöne Nachtschicht.

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0: Taylor Swift, Durch die Nacht.
1: Ja, The Fate of Ophelia. Von ihr wird man auch gerne durch die Nacht begleitet, ne?
0: Hier ist Thomas Wagner, von mir hoffentlich auch. Neue Musik als nächstes hier.
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1: Ich bin Diana Kramer. Bis Ende Juni läuft noch der Tankrabatt. Erwartungen an eine Verlängerung darüber hinaus hat Bundesverkehrsminister Patrick Schnieder bereits gedämpft. Der Staat komme irgendwann an die Grenze seiner Möglichkeiten, sagte er dem Handelsblatt.
2: Für den Tankrabatt verzichtet der Staat auf Steuereinnahmen von bis zu 1,6 Milliarden Euro. Künftig sieht Verkehrsminister Schnieder eher Entlastungsbedarf beim Güterverkehr. Er verweist auf dessen Auswirkungen. Diese Preise würden weitergegeben. Lebensmittel und Waren des täglichen Bedarfs würden teurer. Die Gefahr, dass es an den Zapfsäulen zu einem echten Kraftstoffmangel kommt oder Flugzeuge ohne Kerosin dastehen, sieht er zumindest kurzfristig nicht. Ursula Winkler, Nachrichtenredaktion.
1: In den Verhandlungen zu einem Rahmenabkommen im Irankrieg gibt es angeblich einen wichtigen Fortschritt. Unterhändler aus den USA und dem Iran haben laut US-Kreisen eine vorläufige Einigung erzielt. US-Präsident Donald Trump müsse dem noch zustimmen, heißt es.
3: Angeblich wurde der Deal schon vor 2 Tagen geschmiedet, aber Trump wollte noch drüber nachdenken. Das Memorandum soll ein Ende des Krieges, die Öffnung der Straße von Hormuz und die Freigabe iranischer Vermögenswerte im Ausland festlegen. Die Waffenruhe soll weiter verlängert werden, bis alle weiteren Details geklärt sind. Das iranische Atomprogramm, Sanktionen und die Beseitigung von Seeminen in der Straße von Hormuz durch den Iran. Aus den USA, Tina Eck.
1: Der Iran hat derweil Hoffnungen auf eine schnelle Einigung gedämpft. Anders als aus Washington hieß es aus Teheran, das Abkommen sei bislang weder fertiggestellt noch bestätigt. Die schwierige Sicherheitslage im Osten der Demokratischen Republik Kongo ist nach Angaben des Generaldirektors der Weltgesundheitsorganisation Tedros die größte Herausforderung im Kampf gegen Ebola. Der WHO-Chef war am Abend in der am schwersten vom neuesten Ebola-Ausbruch betroffenen Region im Kongo eingetroffen. Allein im vergangenen Monat hätten Kämpfe rund 100.000 Menschen vertrieben. Das mache es äußerst schwierig, den Ausbruch einzudämmen, sagte Tedros und rief zu einem Waffenstillstand auf. Der Kadaver des verendeten Buckelwals bleibt nun doch auf der dänischen Insel Anholt und wird direkt am Strand obduziert. Dort liegt das Tier seit rund 2 Wochen im flachen Wasser. Der Wal werde an diesem Wochenende für die Obduktion an Land gezogen, teilte die dänische Umweltbehörde mit.
4: Das Wetter. Das Wetter ist meistens klar, nur wenige Wolken und die Werte so zwischen 7 und 14 Grad. Der Freitag später dann wechselhaft. Es geht erstmal sonnig los, im Tagesverlauf aber auch Regen und Gewitter und teilweise auch Starkregen möglich. Wird auch nochmal richtig warm, bis 31 Grad.
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5: Zurzeit liegen uns keine Meldungen vor. Wir wünschen allen unterwegs gute Fahrt.
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4: Kurz nach 4 am ganz frühen Freitag. Hier ist Thomas Wagner. Guten Morgen.

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0: Das Wetter.
1: Wir gucken aufs Wetter. Bisschen bewölkt, meistens klar bei 7 bis 14 Grad. Später gibt es dann zum Tagesstart erst Sonne. Dann könnte es aber ungemütlich werden mit Unwetter, Gewitter und auch Starkregen möglich. Und auch nochmal heiß, teilweise bis 31 Grad.
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2: Zurzeit liegen uns keine Meldungen vor. Wir wünschen allen unterwegs gute Fahrt.
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1: Hallo am Freitag und schon mal ein erstes guten Morgen von mir. Hier ist Thomas Wagner.

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0: Der Start in den frühen Freitagmorgen. Gleich neuer Song von Harry Styles, American Girls. Vorher hier sowas ähnliches wie American Girls.
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3: Ja, nee, ist klar.
4: So, kaum war ich die Woche in Hamburg mit dem Auto unterwegs und hatte geparkt, kam auch schon so eine männliche Politesse, um die Falschparker über den Löffel zu barbieren, wie man so schön sagt. Was ist eigentlich der richtige Ausdruck für männliche Politesse, fällt mir gerade ein. Politasse? Polizecke? Nee, jetzt mal ernsthaft. Männliche Politesse, wie ist es denn richtig? Polomat, Polohorst, Polonaise, Holy Poly, Politur? Warte mal, ich guck mal eben. Ich frage mal eben die Kollegen von ChatGPT. Wie geil ist das denn? Hier steht's. Die männliche Form der Politesse nennt man offiziell Politeur. Das steht hier wirklich. Wie geil ist das denn? Dem Politeur ist nichts zu schwören. Politeur. Ja, siehste, jetzt sind wir alle wieder etwas schlauer. Willkommen hier bei Ihrem Wissenspodcast. Man wird nicht blöder mit Atze Schröder.
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1: Ich bin Diana Kramer. In der Debatte um die Zukunft des 8-Stunden-Arbeitstags hat das Arbeitgebernahe Institut der deutschen Wirtschaft vorgeschlagen, die Arbeitszeit zunächst nur für bestimmte Berufe auszuweiten. Mit Blick auf den Arbeitsschutz könnte man sich im ersten Schritt auf Beschäftigte konzentrieren, wo keine Gesundheitsrisiken drohen, die Bürobeschäftigten, sagte der IW-Arbeitsmarktexperte Oliver Stettes den Funke-Zeitungen. Die schwarz-rote Koalition will statt des 8-Stunden-Arbeitstages einen wöchentlichen Rahmen für die Arbeitszeit einführen. Doch es gibt Streit um das Vorhaben. Bundesverteidigungsminister Boris Pistorius setzt auf eine verstärkte Kooperation mit Kanada. Am zweiten Tag seiner Reise besuchte er in Montreal Rüstungsunternehmen. Er und auch die Kanadier sehen großes Potenzial für eine Partnerschaft in vielen Bereichen, sagte Pistorius.
2: Insgesamt habe ich gespürt, wie sehr unsere kanadischen Partner, genauso wie wir, viel Wert auf eine Vertiefung hin zu einer strategischen Partnerschaft legen. Und das erfreut mich sehr, weil es ein enormes Potenzial gibt. Nicht nur verteidigungs- und sicherheitspolitisch, sondern eben auch wirtschaftspolitisch, sei es Energie, sei es Rohstoffe, selten Erden.
1: Bundesverteidigungsminister Boris Pistorius. Wer morgen, also am Samstag, mit dem Auto Richtung Italien will, hat schlechte Karten. Die Brenner Autobahn wird wegen einer Demonstration komplett gesperrt. Das dürfte auch schon heute für Probleme sorgen.
3: Ab morgen früh ist die Brenner Autobahn dicht, also werden sich schon heute viele auf den Weg machen und das dürfte direkt auf der Autobahn, aber auch drumherum für Staus und Behinderungen sorgen. Am Sperrtag direkt dann wird es auf vielen der Ausweichstrecken nur im Schneckentempo vorangehen. Die Gemeinde Gries in Österreich will mit der Demo gegen die Verkehrsbelastung protestieren. Rund 15.000 Menschen leiden täglich unter Lärm, Feinstaub und überlasteten Straßen, lautet ihr Argument. Lea Matschulat, Redaktion.
1: Paris wird zur Hochsicherheitszone. Die französische Hauptstadt rüstet sich mit einem Großaufgebot an Polizeikräften für das Finale der Champions League zwischen Paris Saint-Germain und dem FC Arsenal London am Samstag. Obwohl das Finale weit entfernt in Budapest stattfindet. Verhindert werden sollen massive Ausschreitungen wie beim Finalsieg von PSG im vergangenen Jahr. Damals gab es 2 Tote und knapp 200 Verletzte.
4: Das Wetter. Das Wetter ist meistens klar, nur wenige Wolken und die Werte so zwischen 7 und 14 Grad. Der Freitag später dann wechselhaft. Es geht erstmal sonnig los, im Tagesverlauf aber auch Regen und Gewitter und teilweise auch Starkregen möglich. Wird auch nochmal richtig warm, bis 31 Grad.
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5: Zurzeit liegen uns keine Meldungen vor. Wir wünschen allen unterwegs gute Fahrt.
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4: Entspannten Start in den Freitagmorgen. Hier ist Thomas Wagner. Das hier sind Shabusi und Miles Smith mit Blink Twice.

0: Purple Disco Machine und Sophie and the Giants am ganz frühen Freitag.
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0: Ganz wichtig, heute den Nachbarn mal ganz lieb grüßen. Es ist nämlich Tag der Nachbarn. Ich habe ja Glück hier, ne? Meine Sitznachbarn im Büro, im Studio sind eigentlich alle sehr nett.
2: Ja, das eigentlich habe ich jetzt überhört, ne?
0: Ja, bitte.
2: Immer
0: bitte.
2: Sind wir sehr nett.
0: Ja, natürlich. Natascha Wittmack ist da. Guten Morgen.
2: Guten Morgen. Ich leg mal los, ne?
0: Bitte, bitte.
2: Ja, der Deutsche Filmpreis wird heute verliehen und ein Gewinner, der steht auch schon fest.
3: Servus. Mein Bruder.
4: Mein Bruder.
2: Ganz genau. Das Kanu des Manitou, das war nämlich der erfolgreichste Film im letzten Jahr und deshalb bekommt Michael Bulli-Herbig auf jeden Fall eine Lola. Genauso wie Regisseur Wim Wenders, der wird mit dem Ehrenpreis ausgezeichnet.
0: Wer sonst noch einen deutschen Oscar mit nach Hause nehmen darf, das sehen wir dann heute Abend.
2: Genau, um 19 Uhr beginnt die Gala. Außerdem ist heute auch noch ein wichtiger Tag für die Toten Hosen.

0: Ihr neues Album und ihr letztes Album ist ja seit heute draußen. Trink aus, wir müssen gehen. Da hören wir natürlich rein. Nach ihrer Abschiedstournee, da gehen sie ja dann in Rente.
1: Mhm. Und wir sprechen natürlich auch noch weiter hier über Urlaub. Das ist ja unser großes Thema diese Woche. Und passend zum Wochenende, ja, schauen wir mal, wie ihr möglichst günstig Urlaub machen könnt und was ihr hier in NRW so entdecken könnt. So sieht's aus heute.

0: Das Wetter in Dortmund. Jetzt in den Frühstunden ist es meist nur locker bewölkt, aber im Laufe des Tages setzt sich dann die Sonne durch. Die Temperaturen klettern auf 30 bis 31 Grad bei uns in Dortmund. Momentan haben wir 12 in Asseln, genau wie in Mengede. Ja, und abends, da kann es dann zur Sache gehen. Da breiten sich teilweise kräftige Gewitter aus mit Starkregen, Sturmböen und Hagel. Morgen ist der Spuk dann vorbei. Viel Sonne bei 25 Grad und der Sonntag, der wird dann sehr wechselhaft. Dortmund Verkehr, wir haben keine Staus um diese Uhrzeit. Gute Fahrt allen unterwegs.
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2: Schönen Freitagmorgen, hier ist Thomas Wagner, mein Song für euch zum Wach und Fit werden. Jetzt Memories von David Guetta.

0: Der frühe Freitagmorgen, gleich was Entspanntes, neuer Song von Malik Harris. Vorher gibt's auch was zum Entspannen.
1: 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Wann habe ich eigentlich das letzte Mal das Zwitschern der Vögel bewusst wahrgenommen? Wann habe ich zuletzt entspannt, durchgeatmet und bin wirklich zur Ruhe gekommen? Selina Epp und Annick Rubin erzählen in ihrem neuen Song Ruhe von genau diesen Momenten.

Ich liebe es immer, etwas Neues zu lernen, etwas in der Welt zu bewegen, etwas in Anführungszeichen Großes zu bewirken. Doch dann habe ich ein Buch gelesen, das sich Das Ende der Rastlosigkeit nennt. Und das hat mich zutiefst bewegt, denn ich habe bemerkt, dass ich im ganzen Druck und Alltagsstress den Moment überhaupt gar nicht mehr wahrnehme. Wie die Natur in der Stille klingt oder wie gut der Kaffee beim Sonnenaufgang schmeckt, wie ich Gott im Alltag begegnen kann.

0: Am Ende wünschen wir uns doch alle dieses Ende der Rastlosigkeit. Doch wie kommen wir dahin?
1: Ich wünsche mir sehr, dass der Song Menschen dazu inspiriert, raus aus dem Druck und den Sorgen zu kommen, hin zu der Ruhe, die, wie ich glaube, davon kommt, Zeit mit Gott zu suchen.
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0: Daniel Harter von der Evangelischen Kirche für Augenblick mal.
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1: Mit Danny Hoppe. Guten Morgen. Der Deutsche Wetterdienst präsentiert heute seine Frühjahrsbilanz für 2026 und es könnte ein rekordverdächtiger Frühling werden. Das hat der DWD im Vorfeld schon durchblicken lassen. Er dürfte es in die Top 5 der sonnigsten Frühjahre seit Messbeginn schaffen, sagte er. Da stellt sich natürlich direkt die Frage, ist das normal oder erleben wir gerade weitere Folgen des Klimawandels? Marc Weiß aus dem News-Team, was ist denn schon bekannt?
2: Ja, so schön das Wetter in den vergangenen Tagen ja vor allem hier bei uns auch war. Bekannt ist schon, dass es meistens zu warm war, das ganze Frühjahr über. Der Frühling fing im März schon sehr warm an. Die Temperatur lag da im Mittel bei 6,3 Grad und das sind 2,8 Grad mehr, also 2,8 Grad wärmer als der Wert aus der Referenzperiode. Das sind für Forscher die Jahre 1961 bis 1990. Also da war es fast 3 Grad kühler im März. Das ist schon sehr viel als jetzt hier bei uns. Und es ging im April so weiter. Es gab im bundesweiten Durchschnitt weniger als die Hälfte des üblichen Regens zum Beispiel, also wieder viel zu trocken. Im Mai gab es dann Chaos nach den ersten warmen Tagen. Am Monatsanfang hatten wir im Mai oft chaotisches und auch wechselhaftes Wetter mit starken Kälteeinbrüchen und direkt danach dann das, was wir jetzt aktuell erleben, auf einmal dann Höchstwerte bis 30 Grad. Das ist nach Einschätzung von Klimaforschern alles nicht wirklich gut, auch wenn jetzt natürlich viele Menschen sich über die Sonne freuen. Das ist ja auch ganz normal.
1: Danke, Marc. Und jetzt weitere Meldungen im Überblick. Die USA und der Iran stehen angeblich vor einer vorläufigen Einigung. Man habe viele Fortschritte gemacht, an einigen Punkten werde aber noch gearbeitet, sagte US-Vizepräsident Vance. Allerdings sei noch offen, ob Präsident Trump zustimmen werde. Eine russische Drohne hat ein Hochhaus im NATO-Staat Rumänien getroffen. Das rumänische Innenministerium spricht von 2 Leichtverletzten. Russland habe in der Nacht erneut Ziele in der Ukraine angegriffen. Eine der Drohnen sei in den rumänischen Luftraum eingedrungen und dann über dem Hochhaus in Grenznähe abgestürzt. Das Statistische Bundesamt gibt am Mittag eine erste Schätzung zur Inflation im Mai ab. Im April lag die Teuerungsrate bei 2,9% und die Verbraucherpreise dürften hoch bleiben. Der Tankrabatt dürfte nach Ansicht der Experten nur für etwas Entlastung sorgen. Amazon-Chef Jeff Bezos und Tech-Milliardär Elon Musk liefern sich ja aktuell einen Wettstreit, was die kommerzielle Raumfahrt angeht. Und Bezos und sein Raumfahrtunternehmen Blue Origin müssen da jetzt einen Rückschlag hinnehmen. Der vierte Start ihrer Schwerlastrakete New Glenn ist daneben gegangen. Die unbemannte Rakete ist noch vor dem Start auf dem Weltraumbahnhof Cape Canaveral in Florida explodiert. Auf einem Livestream war ein riesiger Feuerball zu sehen. Mitarbeiter würden aber nicht vermisst, teilte Blue Origin mit. Bezos sprach bei X von einem sehr harten Tag. Und das waren die Nachrichten mit Danny Hoppe.
3: Danke dir, Danny. Das Wetter bei uns in Dortmund. Ja, Sonne und Wolken haben wir heute im Wechsel. Ein ganz kleiner Schauer zum Start in den Tag ist auch nicht ganz ausgeschlossen. Die Temperaturen gehen jetzt rasant nach oben bis auf 31 Grad. Jetzt momentan noch 12 in Marten und 13 in der Innenstadt. Am Abend, da kann es dann wirklich ordentlich zur Sache gehen. Da braut sich was zusammen. Wir müssen uns auf Gewitter einstellen. Teilweise mit Starkregen, Sturmböen und Hagel. Ja, und morgen setzt sich dann aber wieder viel Sonne durch. Dann ist der Spuk vorbei. Dann gibt es auch deutlich angenehmere Temperaturen. Es wird nicht mehr so schwül. Bei 25 Grad ist Schluss.
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3: Hallöchen auf die Straßen. Wir haben keine Staus, aber diverse Blitzeranhänger. 2 davon sind Oma und Opa. Der Opa nach wie vor auf der Ewinger Straße stadteinwärts in der 39er-Zone, also zwischen Brechten und Ewing. Die Oma auf der Derner Straße Richtung Derne, kurz vor der Haltestelle Franz-Zimmer-Siedlung. Außerdem wird geblitzt auf der Werner Straße in Lütchen-Dortmund und auf der A44 Richtung Kassel zwischen Unna und Unna-Ost. Das soll's noch gewesen sein. Wenn ihr schon mehr habt, sagt gerne Bescheid. 0800 91 2 91
0: 23. 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
3: Heute mal mit Steffi Strecker. Schön, dass ihr dabei seid. Guten Morgen.

0: kommt uns Spanisch vor. Und das um 6:09. Schönen guten Morgen, Dortmund. Ja, die Mission WM-Titel hat begonnen. Seit Mittwoch ist die deutsche Fußballnationalmannschaft ja im Trainingslager in Herzogenaurach und soll sich da bitte möglichst lieb haben, fordert Bundestrainer Julian Nagelsmann.
1: Ich habe der Mannschaft schon mitgegeben, dass wir jetzt für die nächsten Wochen wie eine Familie sind.
0: Ja, und gestern hat die Familie zum ersten Mal richtig trainiert. Am Sonntag ist ja dann in Mainz ein vorletztes Testspiel gegen Finnland. Nico Hartmann für uns im WM-Studio. Wie sieht denn das Programm der Nagelsmann-Elf bis Sonntag noch konkret aus?
2: Tja, man könnte sagen, trainieren, essen, schlafen, zusammenrücken. Aber ganz so einfach wird es dann natürlich nicht. Aber schon in diesen ersten Tagen wird sich zeigen, ob der DFB-Kader menschlich und sportlich zusammenwachsen kann. Ein erstes Training bei sommerlichen Temperaturen gestern konnte darüber natürlich noch keinen Aufschluss geben. Das Ganze im Übrigen ohne Manuel Neuer, dessen Wade behutsam für die WM aufgebaut wird, sowie ohne Kai Havertz, der am Samstag noch das Champions-League-Finale für Arsenal gegen Paris spielt. Am Freitag und am Samstag wird sich die DFB-Elf nochmal gezielt auch auf den Gegner aus Skandinavien einstellen. Und am Sonntag 20.45 Uhr ist dann Anstoß in Mainz. Dann gibt es ein erstes WM-Stimmungsbarometer.
0: Also die deutsche Fußballnationalelf legt los. Das waren Infos von Nico Hartmann aus dem WM-Studio hier bei Radio 91.2. Danke dir. Es ist gleich 6:11.

0: Hug yourself. Umarme dich selbst. Ja, das ist doch eigentlich eine gute Maßnahme zum Start in diesen Freitag um 17 Minuten nach 6. Schönen guten Morgen, Dortmund. Wusstet ihr, dass Robbie Williams auch malt? Also ich bisher nicht. Ich war aber neulich in Amsterdam in einem Museum und da waren tatsächlich ein paar Robbie Williams Bilder ausgestellt. Die sind meistens mit so Zitaten versehen und da war auch ein Zitat dabei von Robbie Williams. I was mentally ill before it was cool. Also ich war psychisch schon krank, bevor das cool geworden ist. Ja, Robbie ist ja immer sehr offen damit umgegangen, dass er unter Depressionen leidet. In Frankfurt, da gibt's morgen einen Kongress zum Thema Depressionen, moderiert übrigens von Harald Schmidt. Ja, und das hat unseren Comedy-Mann Jans Herbst inspiriert zu seiner heutigen Folge. Denn fast jeder hat ja jemanden in der Familie oder im Bekanntenkreis, der betroffen ist. Aber viele reagieren da immer noch sehr unbeholfen drauf. So zum Beispiel.
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2: Mit Depressionen kennen sich ja besonders alle sehr gut aus, die keine Depressionen haben. Die geben permanent Tipps, die sie selbst für nützlich halten.
3: Du anderen geht's noch viel schlechter. Darum versuch's doch jetzt einfach mal positiv zu sehen.
2: Ja, schön gedacht, aber wer wirklich erkrankt ist, der kann das halt gerade nicht. Man sagt ja auch nicht zu jemandem mit Beinbruch und Gips.
3: Du geh doch einfach mal eine kleine Runde joggen, das tut immer gut.
2: Und so hauen dann die lieben Freunde jede Menge gute Therapietipps raus.
4: Versuch's mal mit Vitamin D.
3: Du musst einfach mal unter Leute.
4: Denk doch einfach nicht so viel nach.
2: Toll, und dann rechnen diese Hobbyärzte vermutlich damit, dass du dann sagst...
4: Ich wollte mich nochmal bedanken. Du hattest ja gesagt, ich soll nicht so viel nachdenken. Das war genial. Ich denke jetzt nicht mehr viel nach und zack, bin ich nicht mehr depressiv.
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0: beim letzten Hey war es 6.22 Uhr. Schönen guten Morgen, Dortmund. Hier ist Radio 92, heute mal mit Steffi Strecker.
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0: Beautiful Things, Benson Boone, das ist unser Hit vor halb um halb sieben.
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2: Kommt gut in den Freitag mit uns. Ich bin Florian Jostrich. Ab heute starten richtig viele Aktionen bei uns in der Stadt, bei Dortmund gemeinsam. Das soll das größte Mitmachwochenende der Stadt werden. Zum Beispiel gibt es ein Nachbarschaftsfest in der Fischsiedlung oder eine Grillparty in Barup. Auch Trödelmärkte und Straßenfeste sind angemeldet. Die Nachbarschaften zeigen heute und morgen, wie schön sie eigentlich sind. Und auch wir von Radio 91.2 machen bei Dortmund gemeinsam mit. Ihr könntet euch ja bewerben und 4 Nachbarschaften und Vereine haben wir schon überrascht. Da kommen wir ab heute vorbei mit Tischen, Bänken, Grills und Getränken. Außerdem bringen wir Live-Musik mit. Nach Asseln, Lütjen, Dortmund, Husen und zum Hafen. Insgesamt gibt es mehr als 100 unterschiedliche Aktionen in der ganzen Stadt verteilt. Die findet ihr auf einer interaktiven Karte auf radio91.2.de. Eigentlich sollte am Wochenende die A1 in Richtung Köln gesperrt werden. Zwischen Carmen-Zentrum und dem Kreuz Dortmund-Unna sollte es eine Baustelle geben. Jetzt aber die Entwarnung, die Sperrung ist verschoben worden, denn am Wochenende soll das Wetter wohl nicht so mitspielen. Es soll Gewitter geben und die Arbeiten klappen nur, wenn die Fahrbahn trocken ist. Der neue Termin ist voraussichtlich am Wochenende vom 19. bis 22. Juni. Wieder von Freitagabend um 20 Uhr bis Montagmorgen um 5. Schon Anfang des Monats war die Gegenfahrbahn in Richtung Bremen vollgesperrt gewesen. Große Spannung bei Borussia Dortmund. Die Handballerinnen können am Sonntag die deutsche Meisterschaft klarmachen. Die Fußballfrauen stehen vorm Aufstieg in die zweite Bundesliga. Lisa Ostermann aus dem Radio 91.2 Team. Dafür müssen sie aber auf Schützenhilfe hoffen.
3: Der BVB steht vor dem letzten Spieltag der Regionalliga West auf Platz 2. 2 Punkte hinter Tabellenführer Köln. Borussia Dortmund muss also zu Hause in der Roten Erde gewinnen und gleichzeitig hoffen, dass die Kölner ihr Auswärtsspiel vergeigen. Deutlich leichter ist die Ausgangslage bei den Handballdamen. Mit einem Sieg im dritten Playoffspiel gegen Blomberg-Lippe könnten sie den Titel nach Dortmund holen. Zum zweiten Mal nach 2021. Dieses Jahr wäre es sogar das Double nach dem schon gewonnenen DHB-Pokal.
2: Und wir von Radio 91.2 sind für euch in Blomberg dabei.
0: Tja, und dann können wir hoffentlich danach was feiern. Dankeschön, Florian. Das Wetter in Dortmund, das ist ein inzwischen sonniger Start heute Morgen in diesem Freitag. 13 Grad jetzt in Loh, 14 im Kaiserviertel. Bis 31 Grad geht's rauf heute. Zunächst ganz viel Sonne. Ab dem Nachmittag zieht es sich dann aber zu und abends geht's zur Sache mit Gewittern, Hagel, Sturmböen und Starkregen. Nicht überall, aber lokal eben, wie das halt bei Gewittern so ist. Morgen tut das Wetter dann wieder so, als wäre nichts gewesen. Viel Sonne bei bis zu 25 Grad. Und damit Hallöchen auf die Straßen. Ich habe folgende Blitzer. Ewinger Straße stadteinwärts in der 39er-Zone, also zwischen Brechten und Ewing. Derner Straße Richtung Derne, kurz vor der Haltestelle Franz-Zimmer-Siedlung. Dann Werner Straße in Lütjen-Dortmund. Und Sabine hat auch schon einen entdeckt heute Morgen.
4: Guten Morgen, eine Blitzermeldung. Bitte Vorsicht auf der Wittekindstraße Richtung Stadtmitte. Werden schöne Fotos gemacht von der Polizei.
0: Dankeschön fürs Bescheid sagen. Wenn ihr auch noch was habt, 0800 91 2 91 23. Gute Fahrt.
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0: Ausnahmsweise mal wieder mit Steffi Strecker. Hallöchen zusammen, ich freue mich.

0: an Dortmund. Hier ist Radio 92 mit Steffi Strecker. 20 vor 7 haben wir es und wir feiern an diesem Wochenende Dortmund gemeinsam. Das heißt, wir kommen bei euch rum und schmeißen eine Party mit allem, was dazugehört. Und nicht nur Nachbarschaften konnten sich ja dieses Mal bewerben, sondern auch Vereine. Genau das haben auch Sally und Kati getan. Die beiden arbeiten ehrenamtlich beim Verein Grenzenlose Wärme und der organisiert ja Spendentransporte in Krisenregionen und sammelt und sortiert die vielen, vielen Sachspenden in einem Lager am Hafen. Genau da hat neulich erst der Bundespräsident vorbeigeschaut. Ja, und dann einen Tag später auch noch Radio 92 Reporterin Lisa Ostermann.
1: Diese ganzen Spenden, die wir hier sehen in einem Lagerhaus, woher bekommt ihr das? Wie finanziert ihr euch?
2: Also wir haben eine Kooperationsvereinbarung mit der Stadt Dortmund. Das Ganze nennt sich Dortmund hilft. Ansonsten sind wir natürlich auf Unternehmensspenden angewiesen und auch Privatpersonen. Jeder hat irgendwie einen Rollator vielleicht rumstehen, den wir brauchen könnten.
1: Und sonst ist es auch viel

0: Ehrenamt, was ihr hier macht, oder?
1: Also eigentlich nur rein ehrenamtlich.
0: Ihr hattet ja auch einen ganz besonderen Termin hier, ne? Wegen des Ehrenamts, habe ich gehört. Wie war das denn?
1: Sortieren mit Frank-Walter Steinmeier.
0: Yay!
1: Ja, ist ein heftiges Timing, weil wir halt gerade so ein bisschen schauen müssen, wie wir halt die Halle finanziert bekommen, auch über die nächsten Jahre und jetzt viele Gespräche führen. Und er ja jetzt da war quasi während des Ehrentags. Es ist auch ein Unterschied, ob wir Personen außerhalb quasi erzählen, was wir machen und so. Und Leute können sich das nicht so richtig vorstellen, als wie wenn man halt hier steht und das mal sieht. Und das war ganz cool, das teilen zu können.
0: Ich bin ja unter dem Vorwand hier hingekommen, dass wir euch in der engeren Auswahl haben. Ich muss euch sagen, das stimmt so gar nicht. Ich bin eigentlich hier, weil wir euch sagen möchten, dass ihr gewonnen habt.
2: Ja, sehr cool, ne? Überraschung gelungen. Da freuen wir uns doch. Und zwar auf heute Nachmittag. Ab 16 Uhr sind wir nämlich heute beim Verein Grenzenlose Wärme. Wir bringen Tische, Bänke, Grill, Essen, Trinken und Musik mit. Und wenn ihr auch irgendwo mitfeiern möchtet, kein Problem. Stadtweit gibt's nämlich sage und schreibe über 100 Events bei Dortmund gemeinsam. Die findet ihr alle auf einer Übersichtskarte der Stadt. Und die wiederum haben wir euch verlinkt bei radio 91.2.de. 6:42 Uhr ist es. Guten Morgen.

Ray um 6.49 Uhr bei Radio 92. Und dieses Geräusch hier, das gibt es am Wochenende wieder hundertfach in den Westfalenhallen. Aua, das ist nämlich die Nadel. Es ist mal wieder Tattoo-Convention. Heute bis Sonntag. 400 Aussteller zeigen da die neuesten Tattoo-Trends. Und Körperkünstler aus der ganzen Welt haben sich angekündigt. Aus den USA, Kenia, Australien oder auch Brasilien. Und von denen könnt ihr euch auch direkt vor Ort ein Tattoo stechen lassen. Wenn es euch nicht gefällt, könnt ihr es euch ein paar Stände weiter auch direkt wieder entfernen lassen. Zum ersten Mal ist nämlich auch ein Anbieter für Tattoo-Entfernung auf der Tattoo-Convention. Ja, und was sind die Trends 2026? Ist tatsächlich ähnlich wie bei Klamotten, alles kommt wieder. Das Arschgeweih zum Beispiel, das feiert doch tatsächlich ein Comeback. Ich glaub's nicht. Bisschen Bühnenprogramm gibt's natürlich auch. Tanzende und bestimmt reichlich tätowierte Menschen könnt ihr da auf der Bühne sehen. Ein Tagesticket kostet 20 Euro. Heute ab 14 Uhr geht's los. Morgen und Sonntag sogar schon ab 11. Die Tattoo-Convention. 3 Tage lang in den Westfalenhallen.

0: Lost Frequencies und Bastille.
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0: Head down heißt der Titel um 6.52 Uhr bei Radio 91.2. Dankeschön, Micha, fürs Bescheid sagen. Es wird geblitzt auf der Österstraße in Brakel in Richtung Hohenbuschei. Ich bin Steffi Strecker. Wir hören uns gleich.
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1: Mit Danny Hoppe. Guten Morgen. Seit mehr als 100 Jahren gibt es ihn schon in Deutschland, den 8-Stunden-Arbeitstag. Die Bundesregierung will da ja ran und die Arbeitszeit umstellen. Sie soll in Zukunft auf Wochenbasis geregelt werden. Das sorgt für Kritik, zum Beispiel vom Deutschen Gewerkschaftsbund. Malte Albrecht aus dem News-Team, du hast dir aktuelle Daten dazu angeschaut. Was sagen denn die Beschäftigten selbst?
2: Die wollen mehrheitlich genau das Gegenteil von dem, was die Politik plant. Eine neue Umfrage im Auftrag des DGB zeigt, dass mehr als jeder zweite Beschäftigte in Deutschland kürzer arbeiten möchte. Bei Vätern sind es sogar 63%. Laut Umfrage fühlen sich viele nach Feierabend erschöpft und ausgebrannt. Besonders deutlich zeigt sich die Belastung bei Alleinerziehenden und Frauen, die Angehörige pflegen. Der DGB warnt deshalb davor, den klassischen 8-Stunden-Tag aufzuweichen. Vorstandsmitglied Piel sagte den Funke-Zeitungen, zu lange Arbeitstage machten krank und schadeten damit nicht nur den Beschäftigten, sondern auch der Wirtschaft und dem Gesundheitssystem.
1: Ja, die Bundesregierung und einige Wirtschaftsexperten sehen das aber ganz anders.
2: Ja, sie argumentieren vor allem mit mehr Flexibilität für Beschäftigte und Unternehmen. So könnten private Wünsche und betriebliche Anforderungen besser miteinander vereinbart werden, heißt es vom arbeitgebernahen Institut der deutschen Wirtschaft. Das IW schlägt vor, längere Arbeitszeit in einem ersten Schritt nur für Büroangestellte zu testen, denn da gäbe es keine großen Gesundheitsrisiken. Im Juni will Bundesarbeitsministerin Baas einen Gesetzentwurf zur Arbeitszeit vorlegen.
1: Danke, Malte. Und jetzt weitere Meldungen im Überblick. US-Vizepräsident Vance sieht große Fortschritte in den Verhandlungen mit dem Iran. Unklar sei aber noch, ob Präsident Trump den bisherigen Ergebnissen zustimme, sagte er. Vorher hatte schon das Portal Axios gemeldet, dass sich Unterhändler beider Seiten auf eine vorläufige Einigung auf ein Rahmenabkommen geeinigt hätten. Das Raumfahrtunternehmen Blue Origin von Amazon-Chef Jeff Bezos muss einen Rückschlag einstecken. Der Start der unbemannten Schwerlastrakete New Glenn ist daneben gegangen. Sie explodierte noch vor dem Start auf dem Weltraumbahnhof Cape Canaveral. Bezos spricht von einem sehr harten Tag. Die Menschen in Deutschland greifen immer häufiger zum alkoholfreien Bier. Das zeigen neue Zahlen des Deutschen Brauerbundes für das vergangene Jahr. Demnach war jedes 9. getrunkene Bier alkoholfrei. Zum Vergleich, vor Corona war es nur jedes 12. Der Frühling in diesem Jahr könnte rekordverdächtig sein und es in die Top 5 der sonnigsten Frühjahre schaffen. Davon geht der Deutsche Wetterdienst aus. Ob es dafür wirklich reicht, erfahren wir am Mittag. Dann legt der DWD seine offizielle Frühjahrsbilanz vor. Fest steht schon nach den vorläufigen Auswertungen, der Frühling war in diesem Jahr deutlich wärmer als in der Referenzperiode von 1961 bis 1990 und er war auch sehr trocken. Wir hatten rund ein Drittel weniger Regen. Und das waren die Nachrichten mit Danny Hoppe.
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4: Hallöchen, das Wetter in Dortmund, genau. Sonnenwolken im Wechsel haben wir heute. Das ist ein sommerlicher Freitag. Und es werden bis zu 31 Grad heiß heute. Die Temperaturen haben also noch was vor. Momentan haben wir 13 Grad in Westrich, genau wie in Lichtendorf. Heute Abend, ja, da kann es dann heftig zur Sache gehen. Da kommen teilweise kräftige Gewitter mit Starkregen, Sturmböen und Hagel auf uns zu. Wie heftig es wirklich wird, das besprechen wir noch in dieser halben Stunde mit unserem Wettermann Kai Zorn.
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4: Um 7:03 der Blick auf die Straßen. Ich habe jede Menge Blitzer zum Start in den Freitag. Wittekenstraße ist dabei, statt einwärts, da lasert die Polizei. Dann Österstraße in Richtung Hohenbuschei. Dann steht ein Blitzeranhänger auf der Wernerstraße in Lütchen-Dortmund, dürfte aber weder Oma noch Opa sein, denn die Oma ist auf der Dernerstraße Richtung Derne, kurz vor der Haltestelle Franz-Zimmer-Siedlung. Und der Opa immer noch auf der Ebinger Straße statt einwärts zwischen Brechten und Ewing. So, und dann haben wir aber zum Glück noch keine Staus. Ihr kommt also überall gut durch. Gute Fahrt allen unterwegs.
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4: Hallöchen zusammen. Schönen guten Morgen. Steffi Strecker hier. Aha.

0: Santos in Guten Morgen Dortmund hier bei Radio 92. Heute mit Steffi Strecker. Es ist gleich 6:55 und es geht um Leidenschaft, es geht um die Ehre, es geht um alles. Das Derby BVB gegen gegen die da aus der großen Turnhalle. Nächste Saison ja wieder in der Bundesliga. Und jetzt Sonntag tatsächlich schon im Blindenfußball. Auch da gibt es für den BVB die Mutter aller Derbys. Radio 92 Reporter Julian Schildheuer stimmt uns da schon mal drauf ein.
1: Derbyzeit im Blindenfußball. Dortmund gegen den Gegner.
2: Aus der verbotenen Stadt.
3: Die Motivation ist enorm. Also wir haben im Moment eine sehr, sehr stabile Mannschaft. Wir machen uns da schon sehr große Hoffnung, dass wir dies Jahr das Derby für uns entscheiden.
1: Der Leiter des BVB-Integrationssport Hasan Çaklıkalp will den Derby-Sieg, genauso wie BVB-Kapitän Hasan Altumaş.
4: Umso näher es rückt, umso fokussierter wird man. Der Ton verändert sich, es wird ein bisschen schärfer.
1: Auch auf dem Platz.
4: Es geht vor Zerleihen ohne Ende. Die Knöpfe so drücken, dass die Schalke aus der Haut fahren. Wenn ein Ball daneben geht, ist, sag mal, einfach Standard.
1: Es werden nicht nur Sprüche geklopft, auf dem Platz wird's hart.
3: Gab's häufiger mal gelb-gelb-rote Karten oder man geht dann auch, Blindenfußball ist etwas körperbetonter und da geht man dann auch schon mal etwas härter ran.
1: Denn letztes Jahr gab es die Derby-Niederlagen, jetzt gilt es eine Sache zu beweisen.
3: Wir sind die Nummer 1 im Ruhrpott und das sind wir schon sehr, sehr lange.
4: Mit das wichtigste Spiel in der Saison und das werden wir auch gut meistern.
0: Und am Sonntag ist es das wichtigste Spiel der Saison, der BVB im Derby gegen die Blauen. Ihr könnt die Borussen live anfeuern, wenn ihr möchtet, ab 14 Uhr. Gespielt wird in Kirchderne auf dem Kunstrasenplatz. Und ansonsten sagen wir euch natürlich auch gerne Bescheid, wie es ausgegangen ist. 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

0: Lady Gaga sucht jemanden zum Händchen halten um 19 Minuten nach 7 hier bei Radio 91.2. Guten Morgen Dortmund und guten Morgen Dortmund an unseren Wettermann Kai Zorn. Hallöchen.
1: Du hier. Guten Morgen Steffi.
0: Ich durfte tatsächlich auch mal wieder früh aufstehen zur Abwechslung. Kai, noch haben wir sonnige 13 Grad bei uns in Dortmund, aber es geht heute, glaube ich, ziemlich rasant nach oben, ne?
1: Ja, das geht ganz schön nach oben. Vor allen Dingen, was auch das Gefühlte angeht. Die Temperaturen rauschen nach oben. 31 Grad, da ist Schluss. Gleichzeitig nimmt im Laufe des Tages dann die Schwüle zu.
0: Also da braut sich dann was zusammen. Das wird heftig zur Sache gehen. Heute gegen Abend, ne?
1: Ja, das wird es wohl. Da kommt von Nordwesten eine Kaltfront herangezogen. Die wird uns in den frühen Abendstunden erreichen. Man kann dann Richtung Nord-Nordwest schon die Gewittertürme erkennen und dann wird es Stunde um Stunde dunkler. Da kommt eine Gewitterfront herangezogen und die, kann Unfug anrichten mit sinnflutartigem Regen, Hagel und vor allen Dingen auch Sturmböen. Ich würde heute Abend auf der Terrasse und dem Balkon alles festbinden und auch bitte keinen Durchzug in den Wohnungen.
0: Das ist natürlich auch ärgerlich für Dortmund gemeinsam. Da geht es ja heute los mit über 100 kleinen Open-Air-Events. Könnten also teilweise tatsächlich ins Wasser fallen heute. Sieht es denn da morgen besser aus?
1: Ja, das ist tatsächlich kritisch heute Abend. Da muss man ein bisschen aufpassen. Morgen überhaupt nicht. Das ist alles durchgezogen. Die Temperaturen liegen bei rund 25 Grad. Für die meisten sehr angenehm. Nur noch eine leichte Schwüle mit viel Sonnenschein. Abends bleibt es größtenteils trocken.
0: Okay, fehlt uns noch der Sonntag zu unserem Glück?
1: Der ist auch gar nicht mal so schlimm. Sonne und Wolken wechseln sich ab. Dazu gibt es ein paar Schauer und Gewitter, muss aber nicht unbedingt jeden treffen. Die Temperaturen liegen am Sonntag noch bei knapp 25 Grad und am Dienstag übrigens nur noch bei 20 Grad.
0: Alles klar. Ich danke dir, Kai.
1: Schönes Wochenende, Steffi.
0: Das wünsche ich dir auch.
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0: Ja, und da ist schon der nächste Blitzer. Daniela hat ihn entdeckt und uns gemeldet über die 0800 91 2 91 23. Danke dafür. Und zwar wird geblitzt auf der Ardeistraße stadteinwärts. Hier ist Radio 91 2. Guten Morgen, Dortmund. Ich bin Steffi Strecker.
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0: Oasis, damit ist es 7:30. Schönen guten Morgen, Dortmund.
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2: Von mir einen schönen guten Morgen. Ich bin Florian Joswig. Ewing, Berghofen, die Nordstadt, Mengede oder Huckerde. In fast allen Dortmunder Stadtteilen ist jetzt am Wochenende was los. Dortmund gemeinsam steht an mit über 100 Aktionen in der ganzen Stadt. Alessa Mischel aus den Radio 91.2 Nachrichten. Die Nachbarschaft und die Gemeinschaft steht an diesem Wochenende im Mittelpunkt.
3: Ob bei einem bunten Straßenfest in Brakel, einer gemeinschaftlichen Clean-Up-Aktion in Wickede oder einem Hofkonzert in Hörde. Im Kreuzviertel gibt es heute Nachmittag einen Flohmarkt für Kindersachen und ansonsten vor allem viel zu essen, unter anderem bei einem Italian Dinner. Ein Freiland-Schachturnier soll die Leute in den Westpark locken. Den ganzen Samstag können Hobbyspieler oder auch Anfänger zu den Bierbänken direkt südlich vom Biercafé West kommen. Wegen der Aktion müsst ihr aber an vielen Stellen in der Stadt mit Straßensperrungen rechnen. Auch Parkplätze fallen teilweise weg.
2: Noch mehr Veranstaltungen für heute und morgen findet ihr über eine interaktive Karte auf radio91.2.de. Die Dortmunder Polizei hat es jetzt auch mit der schwedischen Klimaaktivistin Greta Thunberg zu tun. Sie ist Teilnehmerin eines Camps von Klimaaktivisten nebenan in Hamm. Und die Polizei Dortmund ist dafür zuständig. Das Camp findet aus Protest gegen neue Gaskraftwerke statt. Schwerpunkt soll laut den Ankündigungen heute sein. Für morgen hat ein breites Bündnis aus Fridays for Future, Greenpeace, BUND und Camp Act zu einer Demo aufgerufen. Die Dortmunder Polizei hatte den Startpunkt verlegt. Hintergrund waren vor allem öffentliche Aufrufe zu Massenaktionen und Störungen. Die Klimaschützer hatten einen Eilantrag vor Gericht eingereicht, der wurde jetzt aber abgelehnt. Gute Nachrichten noch für alle Autofahrer. Die A1 bei uns in Dortmund wird doch nicht gesperrt. Eigentlich sollte die Autobahn ja übers Wochenende saniert werden. Das hätte den Bereich zwischen Kamenzentrum und dem Kreuz Dortmund-Unna in Richtung Köln betroffen. Jetzt hat die Autobahn GmbH aber gesagt, die Sperrung muss witterungsbedingt verschoben werden, weil es gewittern könnte. Für die Arbeiten ist aber eine trockene Fahrbahn nötig. Die Sperrung wird jetzt auf das Wochenende vom 19. bis 22. Juni verschoben.
0: Dankeschön, Florian. Und es könnte in der Tat gewittern, und zwar heute Abend. Aber chronologisch machen wir das Ganze mal. Wir starten sehr schön und sonnig in den Tag. Es wird heiß mit bis zu 31 Grad. Momentan haben wir 13 in Bövinghausen, genau wie in Brakel. Also nutzt die Chance, nochmal gut durchzulüften. Es wird dann im Laufe des Tages immer drückender und zum Abend hin. Da ist es dann soweit, da können sich teilweise kräftige Gewitter ausbreiten, inklusive Starkregen, Sturmböen und Hagel natürlich nicht überall, aber hier und da ist das möglich. Morgen ist der Spuk dann vorbei, dann sind es nur noch bis zu 25 Grad. Viel Sonne setzt sich dann durch. Ja, und der Sonntag, der wird dann wieder so ein bisschen wechselhaft. Was ist los auf den Straßen? Vor allem Blitzer sind los. Meine Güte. Ardeistraße stadteinwärts, Wittekindstraße stadteinwärts, Österstraße in Richtung Hohenbuschei, dann Wernerstraße in Lütchen-Dortmund, Ebingerstraße stadteinwärts in der 39er-Zone, Dernerstraße Richtung Derne kurz vor der Haltestelle Franz-Zimmer-Siedlung und der letzte A44 Richtung Kassel zwischen Unna und Unna-Ost. So, dafür habe ich keine Staus. Das ist dann der gerechte Ausgleich. Wenn ihr irgendwo drin steckt, sagt gerne Bescheid. 0800 91 2 91 23. Gute Fahrt.
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0: Hallöchen zusammen. Ich freue mich, dass ihr dabei seid. Ich bin Steffi Strecker.

0: Beck hier bei Radio 91.2. Guten Morgen Dortmund um 7.39 Uhr. Ob in der Nordstadt, in Ewing, in Berghofen, in Mengede, in Aplerbeck. Überall gibt's heute und morgen kleine Events, um Dortmund gemeinsam zu feiern. Ja, und ein paar Feste konntet ihr ja bei uns bei Radio 91.2 gewinnen. Bewerben konnten sich Nachbarschaften oder Vereine, die irgendwelche besonderen Projekte am Start haben. Und das trifft natürlich voll zu auf den Verein Grenzenlose Wärme. Sally und Kati haben sich da bei uns beworben und sie haben sich mega gefreut, als ihnen Radio 91.2 Reporterin Lisa Ostermann verraten hat, dass es tatsächlich geklappt hat. Aber was genau macht der Verein Grenzenlose Wärme eigentlich? Also auf jeden Fall haben die ein Lager am Hafen, in dem Sachspenden sortiert und dann in Krisenregionen transportiert werden.
1: Wir haben angefangen mit Hilfstransporten damals und haben quasi Spenden angenommen, die sortiert und dann in die Autos gepackt und sind rübergefahren in Lager oder sonstige Orte. Und mittlerweile ist es halt so, dass durch Arbeit und alles Mögliche nicht mehr so die Kapazitäten da sind. Aber wir fahren tatsächlich selber zum Beispiel noch nach Frankreich, nach Calais und bringen da regelmäßig Sachen mit unserem Sprinter hin und Anhängern.
2: Also ihr beiden wart auch schon selber in solchen Gebieten vor Ort und habt damit angepackt. Wie ist das denn für euch da gewesen?
1: Ich war in der Ukraine und in Hatay, als Erdbebenkrise da war, und das macht ganz schön viel mit allem. Aber es ist auch cool zu sehen, dass die Sachen halt ankommen.
2: Sally, magst du dazu was erzählen?
3: Ich war schon in Frankreich, also in Calais, und da sind jetzt keine klassischen Camps, die von der Regierung errichtet wurden. Das sind halt einfach Wälder, wo dann die Menschen wirklich im Matsch leben. Und dann sieht man da einfach so Kinder in diesem Matschfeld. Einfach ganz absurd so.
2: Und das motiviert euch wahrscheinlich auch, diese Arbeit hier zu machen, oder?
3: Ja, also es ist einfach eine Solidarität, die wir den Menschen irgendwie zeigen müssen.
1: Ja, und halt die Solidarität darf niemals zu kurz kommen. Also da sollte es auch keine Grenzen geben, um ehrlich zu sein.
2: Ja, auf jeden Fall. Also ich sehe schon, hier stehen überall Wasserkästen und Getränke. Was habt ihr hier noch alles so gelagert?
1: Das ist so ein bisschen bedarfsorientiert halt eben so. Also zum Beispiel die Betten, die wir hier haben, die gehen in die Ukraine demnächst. Und hier ist quasi der Bereich, wo Kartons sind quasi, die schon fertig sortiert sind nach Größe.
2: Also Westen, Decken, Schals, alles Mögliche, ne?
1: Sweater. Und hinter dir ist quasi der Sortierraum. Ist halt stumpfe Arbeit, die ganz nice sein kann, weil man kann abschalten.
2: Ich wollte gerade sagen, das ist ein bisschen meditativ auch, oder?
1: Ja, auf jeden Fall. Also da kann man sich auch schön drin verlieren.
2: Was habt ihr da vorne noch für einen Raum? Da sieht es schon ein bisschen nach Party aus, so mit diesen Girlanden und so.
3: Also die Girlanden sind noch von unserer Weihnachtsfeier letztes Jahr übrig.
2: Ach so. Können ja jetzt auch erstmal hängen bleiben.
1: Ja, ein bisschen Glitzer braucht man immer im Leben, schade nicht.
2: So.
0: Genau, mit Glitzer geht alles leichter und als hätte es Grenzenlose Wärme geahnt, denn heute kommen die Girlanden unverhofft nochmal zum Einsatz, denn heute Nachmittag steigt ja die Party, die

ihr dem Verein spendieren als kleines Dankeschön für die wirklich tolle ehrenamtliche Arbeit, die da geleistet wird. Und wenn ihr auch irgendwo Dortmund gemeinsam feiern möchtet, kein Problem, irgendein Event ist bestimmt auch bei euch in der Nähe. Insgesamt gibt es nämlich über 100. Eine Übersicht findet ihr auf radio 212.de.

0: Kohlen beschmieren.
1: Wir sind Helden, sind das mit Denkmal hier bei Radio 92. Guten Morgen Dortmund, 12 vor 8 ist es. Und liebe Grüße nach Schüren. Auch da ist die Welt jetzt endlich wieder in Ordnung, denn das Schürener Backparadies ist endlich zurück. Lange mussten ja Tim Kortüm und sein Team Brötchen und Kuchen aus einem Container heraus verkaufen. Denn vor 10 Monaten hat es im Backparadies gebrannt. Jetzt ist aber der Verkaufsraum fertig renoviert, endlich.
2: Also das ist schon echt erleichternd. Wir hatten ja jetzt so lange hier geschlossen, über 10 Monate. Und da waren wir echt alle super froh, dass wir endlich wieder aufgemacht haben und es endlich wieder weitergeht wie vorher und noch besser.
1: Blau, orange und weiß sind die Wände gestrichen im Backparadies und es gibt natürlich auch wieder eine gemütliche Kaffeeecke. Und für die Familie endet damit eine lange Geschichte nach dem Schock.
2: Genau, damals, ich war im Urlaub, dann riefen die Nachbarn an, es wird brennen. Ich wollte das erst gar nicht glauben und dann kamen wir an und es schien dann auch erst gar nicht so schlimm, aber wenn man ja auch keine Ahnung von hat dann, was dann alles passiert mit dem Ruß und dem Löschwasser, war es dann doch ein größerer Schaden als gedacht. Klar, und das zieht sich dann halt alles hin. Und wir brauchten ja schnell eine Verkaufsmöglichkeit und haben dann ganz schnell einen Verkaufscontainer organisiert.
1: Ja, das war eine gute provisorische Lösung, aber paradiesisch war es eher weniger. Jetzt hat das Container da sein Ende. Das Schürener Backparadies startet wieder neu durch. Herzlichen Glückwunsch zur Wiedereröffnung. 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
1: Something's never changed, so ist es. Tupac hier bei Radio 92, 7.53 Uhr ist es. Ein kleiner Hinweis noch für Kirchlinde. Wegen der Kirchlinder Woche ist da von heute bis Sonntag im Ortskern so einiges gesperrt. Die Kreuzung Kirchlinder Straße, Frohlinder Straße, Bärenbruch zum Beispiel in beiden Fahrtrichtungen.
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1: Mit Danny Hoppe. Guten Morgen. Gefühlt wird alles immer nur noch teurer, egal ob Energie, Lebensmittel oder Dienstleistungen. Das Statistische Bundesamt gibt heute eine erste Schätzung zur Inflation im Mai ab. Und Experten gehen davon aus, dass die Preise weiter steigen werden. Malte Albrecht aus dem News-Team. Schon im April war es wegen des Iran-Kriegs ja steil nach oben gegangen.
2: Ja, da lag die Inflation bei 2,9%, vor allem weil nach Kriegsbeginn die Energiepreise explodiert sind. Das merken wir ja alle jeden Tag an den Tankstellen. Benzin und Diesel sind deutlich teurer geworden. Der Tankrabatt, also die vorübergehende Senkung der Mineralölsteuer, bringt zwar im Moment ein bisschen Entlastung, aber die hohen Energiepreise treffen natürlich auch die Unternehmen, und Volkswirte sind sich sicher, die Firmen werden die Kosten an uns Verbraucher weitergeben. Das heißt, die Preise für Lebensmittel und manche Dienstleistungen werden weiter steigen.
1: Der Tankrabatt gilt ja noch bis Ende Juni. Momentan sieht es aber nicht danach aus, dass er verlängert wird.
2: Verbraucherschützer halten ihn für teuer und wenig wirksam. Die Chefin des Verbraucherzentrale Bundesverbands POP hat den Funke-Medien gesagt, ein erheblicher Teil der Entlastung sei zunächst gar nicht bei den Verbrauchern angekommen, sondern in den Kassen der Ölkonzerne versickert. Erst durch massiven öffentlichen Druck seien die Spritpreise gesunken. POP hält deshalb nichts davon, den Tankrabatt zu verlängern. Auch Bundesverkehrsminister Schnieder hat die Hoffnung vieler Autofahrer gestern gedämpft. Der Staat komme irgendwann an die Grenzen seiner Möglichkeiten, sagte er.
1: Danke, Malte. Und jetzt weitere Meldungen im Überblick. Mehr als jeder zweite Beschäftigte in Deutschland wünscht sich kürzere Arbeitszeiten. Bei Männern mit Kind sind es sogar 63%. Das zeigt eine neue Umfrage für den Deutschen Gewerkschaftsbund. Viele der Befragten fühlen sich demnach nach einem Arbeitstag oft leer und ausgebrannt. Eine russische Drohne hat ein Hochhaus im NATO-Staat Rumänien getroffen. Das rumänische Innenministerium spricht von 2 Leichtverletzten. Russland habe in der Nacht erneut Ziele in der Ukraine angegriffen. Eine der Drohnen sei in den rumänischen Luftraum eingedrungen und dann über dem Hochhaus in Grenznähe abgestürzt. Der Deutsche Wetterdienst legt heute seine Frühlingsbilanz vor. Es zeichnet sich ab, dass der diesjährige Frühling es in die Top 5 der sonnigsten Frühjahre seit Messbeginn schafft. Der Frühling sei außerdem deutlich wärmer und trockener als sonst gewesen, hieß es schon nach vorläufigen Auswertungen. Wenn man im Freibad, im Garten oder im Park sitzt und auf einmal juckt der ganze Arm und es bilden sich kleine rote Pusteln, dann wissen wir, es ist wieder Eichenprozessionsspinnerzeit. Und von der Hitze und Trockenheit der letzten Tage haben die Raupen des Nachtfalters ordentlich profitiert, denn genau so mögen sie es. In vielen Teilen Deutschlands werden sie deshalb aktuell schon wieder energisch bekämpft. Das beobachtet das Umweltbundesamt. Es rät, betroffene Gebiete zu meiden, denn die winzigen Brennhaare der Raupen können allergische Reaktionen, Hautreizungen und Atembeschwerden auslösen. Und das waren die Nachrichten mit Danny Hoppe.
3: Dankeschön, Danny. Fiese Biester sind das. So, das Wetter in Dortmund, das geht rasant nach oben mit den Temperaturen. Schon jetzt 18 Grad im Kreuzviertel, 17 in Hombruch. Bis 31 sind heute drin, wird also sehr muckelig und auch schweißtreibend, denn es wird zunehmend schwül. Da brauen sich nämlich allmählich Gewitter zusammen. Die kommen dann heute Abend eventuell auch mit Starkregen, Sturmböen und Hagel. Ja, morgen starten wir auch noch mit letzten Schauerresten. Dann setzt sich aber die Sonne durch bei angenehmen 25 Grad in der Spitze. Und auch der Sonntag wird durchaus brauchbar und sommerlich. Eventuell ist da aber mal ein Schauer mit dabei.
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3: Was ist los auf den Straßen um 8:03? Jede Menge Blitzer sind los. Zum Beispiel Ardeistraße stadteinwärts. Dann die B1 ist neu dazugekommen. Welche Höhe war das noch gleich? Müsste ich mal eben nachgucken. Von Unna nach Dortmund, kurz vor Holzwickede, da steht ein mobiler Blitzer. Dann haben wir noch die Wittekindstraße stadteinwärts. Die Österstraße in Richtung Hohenbuschei. Die Wernerstraße in Lütchen-Dortmund. Ewingerstraße stadteinwärts in der neuen 30er-Zone. Dernerstraße Richtung Derne, kurz vor der Haltestelle Franz-Zimmer-Siedlung. Und die A44 Richtung Kassel zwischen Unna und Unna-Ost. Kommt mir vor wie beim Blitzermarathon. Wenn ihr noch weitere seht, sagt gerne Bescheid. 0800 91 2 91 2 3. Ansonsten kann ich einen kleinen Mini-Stau vermelden, und zwar auf der A45 Dortmund-Hagen zwischen Kreuz Castrop-Rauxel-Ost und Kreuz Dortmund-West 2 Kilometer. Da braucht ihr 5 Minuten länger. Ansonsten kommt ihr noch überall gut durch. Gute Fahrt.
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3: So, jetzt erstmal ein kleines Tänzchen, ne, zum Start in den Freitag. Ich bin Steffi Strecker. Guten Morgen, Dortmund.

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0: in dieser Sekunde, 8:12. Schönen guten Morgen, Dortmund. Hier ist Radio NRW2 und sie machen es so spannend, die BVB-Handballdamen. Sie hätten ja eigentlich an Pfingsten schon die deutsche Meisterschaft klar machen können und damit das Double. Aber leider, leider haben sie ganz, ganz knapp verloren gegen Finalgegner Blomberg-Lippe. 27:28. Dasselbe Ergebnis übrigens wie schon im ersten Spiel. Aber da hatten die Borussinnen ja knapp gewonnen. Ja, und es war deshalb an Pfingstmontag eigentlich auch schon Empfang für sie geplant im Rathaus mit Eintrag ins Goldene Buch und allem Zip und Zap. Aber es sollte nicht sein, noch nicht, denn jetzt muss eben ein drittes Entscheidungsspiel her und das ist jetzt diesen Sonntag. Leider wieder auswärts in Blomberg, 16:30 ist Anwurf. Ja, und der BVB, der hat ja auch wieder eine Fanfahrt dahin organisiert. Die war aber tatsächlich nach wenigen Minuten restlos ausgebucht. In nur 2 Minuten gingen 200 E-Mails von Fans ein, die alle mit wollten. Ja, der Rest von uns, der muss halt die Borussinnen dann von zu Hause aus anfeuern, von zu Hause aus die Daumen drücken. Und wir von Radio 91.2, wir sind auf jeden Fall für euch dabei, wenn die BVB-Handballdamen dann hoffentlich die Meisterschaft feiern dürfen am Sonntag. Toi, toi, toi!
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Times ist es um 20 nach 8 am Freitagmorgen bei Radio 91.2. Instrumente werden überbewertet. Also das könnte man zumindest meinen, wenn man Naturally 7 hört. Das ist eine, wenn nicht die beste A Cappella-Band der Welt. Und die brauchen definitiv kein Schlagzeug, keine Posaune, keine Mundharmonika, keine Gitarre. Machen sie alles mit ihren Stimmen. Gestern Abend, da haben sie schon eine Station gemacht im Konzerthaus. Und heute sind sie nochmal da, die 7 natürlichen New Yorker. So klingen sie, Naturally 7. Hello.

sensationelle Version von In the Air Tonight. Naturally 7 spielen sie vielleicht auch heute Abend im Konzerthaus. Die Band quasi ohne Band, egal ob Soul, Hip-Hop, Pop, Rock, die können wirklich alles. Seit einem Vierteljahrhundert touren sie schon um die Welt und heute Abend ein weiteres Mal bei uns in Dortmund. 20 Uhr geht's los. Tickets gibt's ab 21 Euro aufwärts. Ganz viel Spaß. Und um 8.21 Uhr muss ich feststellen, bei Medusa und Dermot Kennedy gibt's offenbar irgendwas Leckeres zum Frühstück.

0: 8:24 Uhr ist es. Schönen guten Morgen, Dortmund. Hier ist Radio 92. Heute mal mit Steffi Strecker.
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0: schön die Eurythmics und There Must Be an Angel. Unser Hit vor halb ist das um 8:30. Guten Morgen, Dortmund.
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2: Florian Josli hier für euch. Einen schönen guten Morgen wünsche ich. Der Dortmunder Stadtrat stellt die Drogenpolitik neu auf. Mit großer Mehrheit hat er sich für das sogenannte Züricher Modell ausgesprochen. Nur die AfD stimmte gegen den Antrag von SPD, Grüne und Volt und Linke und Tierschutzpartei. Dabei soll künftig konsequenter gegen Drogenkriminalität vorgegangen werden. Gleichzeitig soll es aber auch mehr Hilfe und Prävention für Abhängige geben. Geplant sind unter anderem ein stärkerer Ordnungsdienst und der Ausbau sozialer Angebote. Ein Streitpunkt bleibt aber der Standort des Drogenkonsumraums am Grafenhof. Darüber will der Rat in den nächsten Sitzungen weiter beraten. Ewing, Berghofen, die Nordstadt, Mengede oder Huckade. In fast allen Dortmunder Stadtteilen ist jetzt am Wochenende was los. Dortmund gemeinsam steht an mit über 100 Aktionen in der ganzen Stadt. Alessa Mischel aus den Radio 91.2 Nachrichten. Die Nachbarschaft und die Gemeinschaft steht an diesem Wochenende im Mittelpunkt.
3: Ob bei einem bunten Straßenfest in Brakel, einer gemeinschaftlichen Clean-Up-Aktion in Wickede oder einem Hofkonzert in Hörde. Im Kreuzviertel gibt es heute Nachmittag einen Flohmarkt für Kindersachen und ansonsten vor allem viel zu essen. Unter anderem bei einem Italian Dinner. Ein Freiland-Schachturnier soll die Leute in den Westpark locken. Den ganzen Samstag können Hobbyspieler oder auch Anfänger zu den Bierbänken direkt südlich vom Biercafé West kommen. Wegen der Aktion müsst ihr aber an vielen Stellen in der Stadt mit Straßensperrungen rechnen. Auch Parkplätze fallen teilweise weg.
2: Noch mehr Veranstaltungen für heute und morgen findet ihr über eine interaktive Karte auf radio91.2.de. Eigentlich sollte jetzt am Wochenende ja die A1 in Richtung Köln gesperrt werden. Zwischen Carmen-Zentrum und dem Kreuz Dortmund-Unna sollte es eine Baustelle geben. Jetzt aber die Entwarnung, die Sperrung ist verschoben worden, denn am Wochenende soll das Wetter wohl nicht so mitspielen. Es soll Gewitter geben und die Arbeiten klappen nur, wenn die Fahrbahn trocken ist. Der neue Termin ist voraussichtlich am Wochenende vom 19. bis 22. Juni, wieder von Freitagabend um 20 Uhr bis Montagmorgen um 5. Schon Anfang des Monats war die Gegenfahrbahn in Richtung Bremen vollgesperrt gewesen.
0: Dankeschön, Florian. Das Wetter in Dortmund. Ja, heute wird's sommerlich. Viel, viel Sonne bei bis zu 31 Grad. Auch jetzt schon 18 in Nette, 19 in der Nordstadt. Abends kann's dann aber zur Sache gehen. Da breiten sich von Nordwesten her teils kräftige Gewitter aus, inklusive Starkregen, Sturmböen und Hagel. Morgen gibt's dann auch noch letzte Schauerreste zum Start in den Tag. Dann setzt sich aber immer besser die Sonne durch. Bei bis zu 25 Grad wird also wieder deutlich angenehmer. Und von Sonntag bis mindestens Mittwoch in der neuen Woche, ja, wechselhaftes Wetter mit Wolken, Sonne, Schauern und Gewittern zwischendurch. Was ist los auf den Straßen? Vor allem Blitzer sind los. B1 von Unna nach Dortmund, kurz vor Holzwickede, da steht ein mobiler Blitzer. Außerdem wird geblitzt auf der Adeistraße stadteinwärts, auf der Wittekindstraße stadteinwärts, der Österstraße in Richtung Hohenbuschei, dann auf der Wernerstraße in Lütchen-Dortmund, auf der Ewinger Straße stadteinwärts in der 39er-Zone, auf der Dernerstraße Richtung Derne, kurz vor der Haltestelle Franz-Zimmer-Siedlung und auch noch auf der A44 Richtung Kassel zwischen Unna und Unna-Ost. So, und dann haben wir gerade einen Feuerwehr- und Polizeieinsatz offenbar auf dem Ostwall. Deshalb knubbelt es sich da. Ihr braucht eine Viertelstunde länger, wenn ihr Richtung Südwall unterwegs seid. Und eine Viertelstunde, sorry, schön langsam, Frau Strecker. Eine Viertelstunde plus auch im Devdal, wenn ihr Richtung Norden unterwegs seid. Devdal und von der Goldstraße, ja, da staut es sich auch gewaltig. Weiteres könnt ihr uns gerne kostenlos melden unter der 0800 91 2 91 23. Gute Fahrt.
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0: Hallöchen, Dortmund. Steffi Strecker hier. Schön, dass ihr dabei seid.

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1: 8.41 Uhr ist es. Schönen guten Morgen, Dortmund. Hier ist Radio 92.
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0: Samba Wamba, um 8:45 für euren Freitagmorgen hier bei Radio 91.2. Guten Morgen Dortmund. Und heute und morgen ist Dortmund ja in Feierlaune mal wieder. Überall in der Stadt gibt es schöne kleine Events, die die Menschen zusammenbringen. Dortmund gemeinsam nennt sich das. Und 4 Feste davon schmeißen ja wir von Radio 91.2. Aber es gibt noch so viel mehr überall in den verschiedenen Stadtteilen. Die Stadt hat dazu eine Online-Karte erstellt. Julian Schildheuer aus dem Radio 91.2-Team. Und du hast sie dir angeguckt.
1: Und gesehen, dass es zum Beispiel ein Nachbarschaftsfest in der Fischsiedlung gibt oder eine Grillparty in Barob. Insgesamt gibt es mehr als 100 unterschiedliche Aktionen in der ganzen Stadt, auch Trödelmärkte oder Straßenfeste. Die Nachbarschaften, die zeigen heute und morgen, wie schön sie eigentlich sind.
0: Tja, und auch wir von Radio 91.2 sind mit von der Partie. Ihr konntet euch ja bei uns um ein Fest bewerben und jetzt ist es soweit. Wir kommen heute und morgen vorbei.
1: Genau, im Radio 91.2 Bulli sind Tische, Bänke, Grills uns getan. Tränke eingepackt. Außerdem bringen wir Bands mit, die in Asseln, Lütjen, Dortmund, in Husen und am Hafen bei den unterschiedlichen Nachbarschaftsfesten und Vereinen auftreten, die bei uns eben die Gemeinschaftstour gewonnen haben.
0: Da freuen wir uns drauf. Das wird ein tolles, warmes, sommerliches und vor allem gemeinschaftliches Wochenende bei uns in Dortmund. Dankeschön, Julian.

0: Go. Justin Timberlake hier bei Radio 92. So, ihr Lieben, wenn es irgendwie geht, dann versucht den Ostwall zu meiden. Da ist nämlich gerade ein Polizei- und Feuerwehreinsatz in Richtung Südwall. Hier ist Radio 92. Bis gleich.
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1: Mit Danny Hoppe, guten Morgen. Seit Wochen wird darüber diskutiert, das Arbeitszeitgesetz. Die Bundesregierung will es reformieren. Statt eines festen 8-Stunden-Tages soll es in Zukunft eine maximale Wochenarbeitszeit geben. Jetzt gibt es dazu einen neuen Vorschlag. Das arbeitgebernahe Institut der deutschen Wirtschaft schlägt vor, die Arbeitszeiten erstmal nur für bestimmte Berufe auszuweiten. Malte Albrecht aus dem News-Team, welche Berufe sollen das konkret sein?
2: Also in einem ersten Schritt sollte die neue Regelung nur für Büroangestellte gelten. Das hat ein Arbeitsmarkt Experte des Instituts den Funke-Medien gesagt, denn da gäbe es keine Gesundheitsrisiken. Grundsätzlich spricht sich der Experte für eine Reform des Arbeitszeitgesetzes aus. Das könne Beschäftigten und Unternehmen helfen, private Wünsche und betriebliche Anforderungen besser miteinander zu vereinbaren. Im Juni will Bundesarbeitsministerin Baas einen Gesetzentwurf vorlegen. Ihr Ziel ist es vor allem, die Arbeitszeiten für Familien flexibler zu machen.
1: Ja, flexibler klingt ja erstmal gut, aber was sagen denn die Beschäftigten selbst dazu?
2: Die wollen genau das Gegenteil von dem, was die Politik gerade plant. Mehr als die Hälfte der Beschäftigten in Deutschland wünscht sich kürzere Arbeitszeiten. Bei Männern, die Kinder haben, sind es sogar fast 2/3. Das zeigt eine Umfrage im Auftrag des Deutschen Gewerkschaftsbundes. Eine Frage war, wie oft fühlen sie sich nach der Arbeit leer und ausgebrannt? Bei den Männern sagten 29% oft oder sehr oft, bei den Frauen sogar 40%. Sie arbeiten rein statistisch gesehen zwar weniger Stunden pro Woche im Job, kümmern sich aber meist mehr um die Kinder oder um die Pflege von Angehörigen.
1: Danke, Malte. Und jetzt weitere Meldungen im Überblick. Eine russische Drohne hat im NATO-Staat Rumänien ein Hochhaus getroffen. 2 Menschen wurden dabei leicht verletzt. Die NATO hat den Vorfall verurteilt. Man werde seine Verteidigung gegen alle Bedrohungen weiter verstärken, einschließlich Drohnen, sagte eine NATO-Sprecherin. Die USA und der Iran stehen angeblich vor einer vorläufigen Einigung. Man habe viele Fortschritte gemacht, an einigen Punkten werde aber noch gearbeitet, sagte US-Vizepräsident Vance. Allerdings sei noch offen, ob Präsident Trump zustimmen werde. In Mülheim protestieren Klimaaktivisten vor dem Werk des Panzerbauers KNDS. Sie haben unter anderem die Firmenzufahrt blockiert. Das hat die Polizei bestätigt. Das Aktionsbündnis Ende Gelände spricht von rund 200 Teilnehmern an der Aktion. Wer in der Großstadt eine Wohnung sucht, braucht Zeit, gute Nerven und oft auch viel Geld. Denn gerade in den Ballungsgebieten wird bezahlbarer Wohnraum immer knapper. Aber es gibt ihn noch. Das zeigt eine aktuelle Auswertung von ImmoScout24. Das Portal hat sich dafür die 71 kreisfreien Großstädte vorgenommen und in 37 von ihnen liegen die Mieten im Schnitt noch unter 10 Euro pro Quadratmeter. Viele der günstigsten Städte liegen demnach in NRW. In Gelsenkirchen, Hagen, Herne oder Oberhausen liegen die Mieten im Schnitt unter 8,50 Euro. Und das waren die Nachrichten mit Danny Hoppe.
3: Dankeschön, Danny. Das Wetter in Dortmund. Ja, die Temperaturen rauschen nach oben. Jetzt schon 20 Grad in Dorstfeld, 21 im Saarlandstraßenviertel. Bis 31 Grad geht's noch rauf heute. Die Sonne gibt nochmal alles. Gegen Abend kracht es dann allerdings. Dann sind teils kräftige Gewitter unterwegs mit Starkregen, Sturmböen und Hagel. Klingt sehr ungemütlich. Morgen ist das Wetter dann nicht wiederzuerkennen. Viel Sonne bei angenehmen 25 Grad in der Spitze. Und auch der Sonntag wird sommerlich und brauchbar. Dann sind allerdings wieder Schauer im Preis mit drin.
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3: So, was ist los auf den Straßen? Blitzer jede Menge. B1, Unna Richtung Dortmund, kurz vor Holzwickede wird geblitzt. Außerdem gibt es wieder mal ein bisschen Verwirrung um Oma und Opa. Die waren ja zuletzt auf der Ewinger Straße stadteinwärts und auf der Derner Straße Richtung Derne. Jetzt hat Hans aber einen Blitzeranhänger entdeckt auf dem Vogelputzweg in Richtung Dorstfeld. Könnte also sein, dass einer von den beiden umgezogen ist. Ein weiterer Blitzeranhänger steht auf der Werner Straße in Lütchen-Dortmund. Und dann wird auch noch geblitzt auf der A4 Richtung Kassel zwischen Unna und Unna Ost. So, ansonsten, wie sieht's aus auf dem Ostwall? Da gab's ja einen Polizei- und Feuerwehreinsatz. Ein Unfall ist da passiert mit 2 Autos. Im Moment sind noch 2 Fahrstreifen gesperrt. Könnte auch noch ein bisschen dauern, aber es hat sich ein bisschen entspannt. Ja, ein paar Minuten braucht ihr da auf jeden Fall länger, wenn ihr Richtung Südwall unterwegs seid. Ansonsten die Warnung für Kirchlinde. Wegen der Kirchlinder Woche ist da ja totaler Ausnahmezustand. Von heute bis Sonntag ist im Ortskern Kirchlinde so einiges gesperrt. Betrifft auch die große Kreuzung Kirchlinder Straße, Frohlinder Straße, Bärenbruch. Da geht nichts mehr in beiden Fahrtrichtungen. Auch diverse Buslinien werden da umgeleitet. Weiteres gerne kostenlos melden unter der 0800 91 2 91
0: 23. 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
3: Schön, dass ihr dabei seid. Guten Morgen.
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3: Ich bin übrigens Steffi Strecker.

0: Beim letzten, war es 10 nach 9. 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Guten Morgen, Dortmund.
1: Deutscher Meister!
0: Ja, Deutscher Meister ist absolut nur der BVB. Mehrfach schon. Und zwar auch im Blindenfußball. Wenn das Team spielt, dann klingt das ungefähr so.
2: Rechter Fuß! Rechter Fuß! Voll! Auf ihn! Jetzt!
0: Ja, und am Sonntag, da könnten noch so ein paar Sprüche oder Frotzeleien dazukommen. Denn dann ist Derby-Zeit im Lindenfußball, der BVB gegen Schalke. Natürlich das wichtigste Spiel der Saison, findet auch der Leiter des Integrationssports beim BVB, Hasan Çaklıkalp.
3: Ich habe einige Freunde auch aus der verbotenen Stadt, aber wenn es auf den Platz geht, dann gibt es keine Freunde und dann geht es nur um das Spiel zu gewinnen. Dann, das ist alles.
0: Genau so sieht das auch der Kapitän der BVB-Blindenfußballer, Hasan Altumasch.
4: Es geht um viel mehr, weil das Derby hier schon sehr wichtig ist. 110% plus. Alles andere bringt nichts.
0: Also die Marschroute ist klar. Ob es klappt mit den 110% plus, das könnt ihr euch am Sonntag live angucken, das Derby im Lindenfußball um 14 Uhr ist Anpfiff. Und zwar auf dem Kunstrasenplatz in Kirchderne. Die Jungs sind heiß auf das wichtigste Spiel des Jahres. Guten Morgen.

0: Für viele im Dortmunder Westen ist es das absolute Highlight des Jahres. Radio 1C2 ist hier. Guten Morgen Dortmund mit Steffi Strecker. Die Kirchlinderwoche, die nähert sich ihrem Höhepunkt. Heute Abend wird das Straßenfest offiziell eröffnet mit Fassanstich und Live-Musik von der Partyband Inferno. Wenn die hält, was der Name verspricht, geht's da ganz schön ab. Morgen Abend hat sich Olaf Henning übrigens angekündigt. Aber das eigentliche Highlight bei der Kirchlinderwoche, das ist natürlich das legendäre Bettenrennen morgen Nachmittag. Dafür könnt ihr euch übrigens auch kurzfristig noch anmelden. Ihr müsst ein Team sein von mindestens 6, höchstens 8 Leuten. Einer liegt dann im Bett und muss dabei einen Eimer Wasser halten, möglichst wenig davon verschütten. Ja, und die anderen rollen das Bett möglichst schnell durchs Dorf. Zwischendurch gibt's natürlich noch reichlich Hindernisse. Ist auf jeden Fall immer eine riesen Gaudi. Und wenn ihr da auch an den Start gehen wollt, das Anmeldeformular gibt's im Netz auf der Seite der IG Kirchlinder Vereine.
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0: Auweia. Ich habe leider gerade einen Unfall reinbekommen auf der A2 Oberhausen Richtung Dortmund zwischen Kreuz Dortmund Nordwest und Dortmund Mengede. Und die A2 ist deshalb in Richtung Hannover blockiert. Also wenn es geht, dann bitte ab Henrichenburg schon abfahren. Da ist auch gerade ein Hubschrauber gelandet an der Unfallstelle. Also A2 Oberhausen Richtung Dortmund zwischen dem Kreuz Dortmund Nordwest und Dortmund Mengede. So, und das ist sehr, sehr schade für alle, die gerne Open Air schlemmen. Dortmund hat dieses Jahr ein schönes Event weniger. Die Gourmedo wird tatsächlich nicht stattfinden. Das haben die Veranstalter heute Morgen mitgeteilt. Und wer ist schuld? Ja, angeblich die Berichterstattung in den Medien. Die Kollegen der Ruhrnachrichten, die hatten ja eine erhebliche finanzielle Schieflage aufgedeckt bei der Gourmedo. Und das habe viel Vertrauen bei den Gastronomen und Dienstleistern kaputt gemacht, heißt es. Da geht's offenbar ganz schön ab hinter den Kulissen. Weitere Nachrichten aus Dortmund gleich um 9:30 mit Florian Joswig. Ich bin Steffi Strecker. Guten Morgen, Dortmund.
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0: Safri-Duo ist das, zusammen mit Two Colors und Chris de Sarandi. Cynical, das war unser Hit vor halb und damit ist es 9:30.
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2: Kommt gut in den Freitag mit uns, ich bin Florian Jossig. Der Dortmunder Stadtrat stellt die Drogenpolitik neu auf. Mit großer Mehrheit hat er sich für das sogenannte Züricher Modell ausgesprochen. Nur die AfD stimmte gegen den Antrag von SPD, Grüne und Volt und Linke und Tierschutzpartei. Dabei soll künftig konsequenter gegen Drogenkriminalität vorgegangen werden. Gleichzeitig soll es aber auch mehr Hilfe und Prävention für Abhängige geben. Geplant sind unter anderem ein stärkerer Ordnungsdienst und der Ausbau sozialer Angebote. Ein Streitpunkt bleibt aber der Standort des Drogenkonsumraums am Grafenhof. Darüber will der Rat in den nächsten Sitzungen weiter beraten. Schlechte Nachrichten für alle Feinschmecker bei uns in Dortmund. Das beliebte Gastrofestival Gourmedo fällt in diesem Jahr aus. Das hat der Veranstalter gerade mitgeteilt. Grund dafür sei die jüngste Berichterstattung über das Festival. Das habe bei Gastronomen und Sponsoren für Verunsicherung gesorgt und das nötige Vertrauen beschädigt. Unter diesen Umständen gäbe es keine tragfähige Grundlage für eine Umsetzung in diesem Jahr. Ob und wie Gourmedo in Zukunft zurückkehrt, lassen die Macher aktuell noch offen. Große Spannung bei Borussia Dortmund. Die Handballerinnen können am Sonntag die deutsche Meisterschaft klarmachen. Die Fußballfrauen stehen vor dem Aufstieg in die zweite Bundesliga. Lisa Ostermann aus dem Radio 91.2-Team. Dafür müssen sie aber auf Schützenhilfe hoffen.
3: Der BVB steht vor dem letzten Spieltag der Regionalliga West auf Platz 2. 2 Punkte hinter Tabellenführer Köln. Borussia Dortmund muss also zu Hause in der Roten Erde gewinnen und gleichzeitig hoffen, dass die Kölner ihr Auswärtsspiel vergeigen. Deutlich leichter ist die Ausgangslage bei den Handballdamen. Mit einem Sieg im dritten Playoffspiel gegen Blomberg-Lippe könnten sie den Titel nach Dortmund holen. Zum zweiten Mal nach 2021. Dieses Jahr wäre es sogar das Double nach dem schon gewonnenen DHB-Pokal.
2: Und wir von Radio 91.2 sind für euch in Blomberg dabei.
0: Toi, toi, toi, liebe BVB-Handballdamen. Und Dankeschön, Florian. Das Wetter in Dortmund. Ja, jetzt haben wir sie überall hinter uns gelassen in Dortmund. Die 20-Grad-Marke, 21 haben wir in Lüttringhausen, 22 in der Innenstadt. Bis 31 sind heute mit ganz viel Sonne noch drin. Allerdings am Abend, ja, da kann es heftig zur Sache gehen mit kräftigen Gewittern inklusive Starkregen, Hagel und Sturmböen. Morgen, ja, tut das Wetter dann so, als wäre nichts gewesen. Es wird schön bei rund 25 Grad. Sonntag durchwachsen, da können auch wieder Schauer mit dabei sein. Es bleibt aber sommerlich mild. Und damit Hallöchen auf die Straßen. Wir haben folgende Blitzer. B1, Unna Richtung Dortmund, kurz vor Holzwickede. Dann ein neuer Blitzeranhänger auf dem Vogelputzweg Richtung Dorstfeld. Könnte bedeuten, dass Oma oder Opa umgezogen sind. Die waren ja bisher auf der Ewinger Straße stadteinwärts und auf der Derner Straße Richtung Derne. Dann haben wir noch einen weiteren Blitzeranhänger, der ist auf der Wernerstraße in Lütchen-Dortmund. Die vermehren sich irgendwie aktuell, die Blitzeranhänger. So, es gibt Entwarnung für den Ostwall zum Glück. Da hatte es ja einen Unfall gegeben, aber mittlerweile ist die Unfallstelle geräumt, sodass es da alles wieder entspannt ist. Alles andere als entspannt ist es allerdings auf der A2. Da hat es einen Unfall gegeben zwischen dem Kreuz Dortmund-Nordwest und Dortmund-Mengede in Richtung also Hannover, Oberhausen-Dortmund. Und da ist auch ein Rettungshubschrauber gelandet. Die Richtungsfahrbahn ist deshalb blockiert, also in Richtung Hannover. Und es hat sich ein langer Stau schon dahinter gebildet zwischen Henrichenburg und Dortmund-Mengede. Da braucht ihr eine knappe halbe Stunde länger. Weiteres könnt ihr uns gerne kostenlos melden unter der 0800 91 2 91 23. Gute Fahrt!
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0: Hallöchen zusammen. Heute mal ausnahmsweise wieder mit Steffi Strecker. Ich freue mich, dass ihr dabei seid. 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

0: Laisla Bonita hier bei Radio 92. Und er kann einem fast so ein bisschen leid tun. Der neue Elektro-Ferrari. Alle lästern einfach nur über ihn. Häme und Spott von allen Seiten. Und da macht auch unser Atze keine Ausnahme. Aber gut, der war ja schon immer im Team Porsche.
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4: Wer von euch fährt ein Ferrari? Ja, habe ich mir gedacht. Ich auch nicht. Ja, und da ist jetzt die Lösung. Ja, wir können bald alle Ferrari fahren. Ohne Kredit, ohne kriminell zu werden. Einfach mit dem 49-Euro-Ticket Ferrari fahren. Ja, Ferrari will bald Züge bauen. Die planen sogar ab 2028 31 Ferrari-Züge in Deutschland einzusetzen, um so der deutschen Bahn Konkurrenz zu machen. Vor allem in Sachen Schnelligkeit und Pünktlichkeit. Ja, nee, ist klar. Vor allem fahren die Ferrari-Züge ja dann auf dem Schienennetz der Deutschen Bahn. Da bringt dir auch der Testarossa-Express nichts, wenn du damit hinter der Bremsgondel der Bahn hertuckerst. Aber egal, die ziehen da durch. Ferrari will das Fortbewegungsmittel in Deutschland werden. Ja, auf der Schiene und auf der Straße. Deshalb bauen die doch jetzt auch so einen kleinen, voll elektrischen Flitzer. Der sieht aus wie eine Mischung aus einem Opel Corsa und einem Fiat Multipla. Also richtig hässlich. Floppt übrigens sensationell, das Kackfass. Die Ferrari-Aktie fällt gerade in 2,5 Sekunden von 100 auf 0. Auch ein Rekord. Ohne Not machen sie in Maranello aus dem stolzen Hengst einen Duracell

0: Diesel. Ey, statt mit der Karre fährst du doch vorm Casino in Monte Carlo lieber mit dem Opel Mokka vor. Der war gerade wie ein Charakter.
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Dasha Austin hier bei Radio 91.2. So, ihr Lieben, Daumen drücken bitte unter anderem für die Naturbühne Hohensieburg. Die hat heute Abend nämlich Premiere von Was ihr wollt. Und da hoffen wir mal, dass das Unwetter nicht ausgerechnet Sieburg erwischt. Wir haben die Naturbühne bei ihren letzten Proben von Was ihr wollt begleitet. Und da hören wir doch gleich mal rein bei Helga Kretschmer. Sie übernimmt nach 10. Ich bin Steffi Strecker. Ich wünsche euch einen guten und hoffentlich baldigen Start in ein schönes Wochenende. Tschö, bis nächste Woche. Macht's gut.

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1: Mit Danny Hoppe. Guten Morgen. Der Deutsche Wetterdienst präsentiert heute seine Frühjahrsbilanz für 2026 und es könnte ein rekordverdächtiger Frühling sein. Das hat der DWD im Vorfeld schon durchblicken lassen. Er dürfte es in die Top 5 der sonnigsten Frühjahre seit Messbeginn schaffen. Da stellt sich natürlich direkt die Frage, ist das normal oder erleben wir gerade weitere Folgen des Klimawandels? Marc Weiß aus dem News-Team, was ist denn schon bekannt?
2: Ja, so schön das Wetter in den vergangenen Tagen ja vor allem hier bei uns auch war. Bekannt ist schon, dass es meistens zu warm war, das ganze Frühjahr über. Der Frühling fing im März schon sehr warm an. Die Temperatur lag da im Mittel bei 6,3 Grad und das sind 2,8 Grad mehr, also 2,8 Grad wärmer als der Wert aus der Referenzperiode. Das sind für Forscher die Jahre 1961 bis 1990. Also da war es fast 3 Grad kühler im März. Das ist schon sehr viel als jetzt hier bei uns. Und es ging im April so weiter. Es gab im bundesweiten Durchschnitt weniger als die Hälfte des üblichen Regens zum Beispiel, also wieder viel zu trocken. Im Mai gab es dann Chaos nach den ersten warmen Tagen. Am Monatsanfang hatten wir im Mai oft chaotisches und auch wechselhaftes Wetter mit starken Kälteeinbrüchen und direkt danach dann das, was wir jetzt aktuell erleben, auf einmal dann Höchstwerte bis 30 Grad. Das ist nach Einschätzung von Klimaforschern alles nicht wirklich gut, auch wenn jetzt natürlich viele Menschen sich über die Sonne freuen. Das ist ja auch ganz normal.
1: Danke, Marc. Und jetzt weitere Meldungen im Überblick. Nachdem eine russische Drohne in einem rumänischen Hochhaus eingeschlagen ist, hat die NATO Unterstützung zugesagt und den Vorfall scharf verurteilt. Auch EU-Kommissionschefin von der Leyen sagte, die EU werde ihre Sicherheits- und Abschreckungsmaßnahmen weiter verstärken, vor allem an der Ostflanke. Die Verbraucherzentrale ist gegen eine Verlängerung des Tankrabatts. Dieser sei teuer, ineffizient und anfällig für Mitnahmeeffekte, sagte Verbandschefin Popp den Zeitungen der Funke-Gruppe. Ein großer Teil sei in den Kassen der Mineralölkonzerne versickert, nur unter massivem öffentlichen Druck seien die Preise an den Zapfsäulen gesunken. Die Menschen in Deutschland greifen immer häufiger zum alkoholfreien Bier. Das zeigen neue Zahlen des Deutschen Brauerbundes für das vergangene Jahr. Demnach war jedes 9. getrunkene Bier alkoholfrei. Zum Vergleich, vor Corona war es nur jedes 12. Egal ob Babo oder Aura, jedes Jahr sorgt das Jugendwort des Jahres für Diskussionen und es geht wieder los. Der Verlag Pons Langenscheid sucht ab sofort das neue Jugendwort des Jahres 2026. Jugendliche können ihre Vorschläge wieder einreichen. Malte Albrecht aus dem News-Team, wer darf denn mitmachen und worauf kommt's bei den Wörtern an?
3: Also mitmachen können alle zwischen 11 und 20 Jahren. Die Vorschläge müssen nicht mal zwingend deutsch sein. Oft landen auch englische, türkische oder arabische Ausdrücke weit vorne. Wichtig ist nur, das Wort muss unter den Jugendlichen auch wirklich im Alltag verbreitet sein. Von den Projektleitenden heißt es, Jugendwörter seien mehr als nur Trends. Sie zeigten, was die Jugend gerade beschäftigt und wie schnell sich Sprache sogar innerhalb von Monaten verändert. Wer einen Vorschlag hat für das neue Jugendwort, einen Monat lang geht das jetzt auf jugendwort.de. Danach beginnt die öffentliche Abstimmung und Mitte Oktober wird das Siegerwort auf der Frankfurter Buchmesse dann bekannt gegeben.
1: Danke, Malte. Und das waren die Nachrichten mit Danny Hoppe.
4: Dankeschön, Danny. Das Wetter in Dortmund, Ü30-Tag heute. Die Temperaturen sollen auch auf bis zu 31 Grad steigen. Dazu Sonne und Wolken und heute Abend lässt der Himmel dann richtig krachen. Starkregen, Sturmböen, Gewitter, Hagel, alles mit drin. Aktuell 22 Grad in Dortmund.
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4: Dortmund Verkehr, Achtung auf der A2 Richtung Dortmund zwischen Kreuz Dortmund Nordwest und Dortmund Mengede Gefahr durch eine ungesicherte Unfallstelle, da ist die Fahrbahn blockiert. Und das sind die Blitzer, B1 Unna Richtung Dortmund kurz vor Holzwickede, Vogelputzweg Richtung Dorstfeld kurz hinter der Dasa, Wernerstraße in Lütgen Dortmund, Ewinger Straße stadteinwärts in der 30er Zone, Derner Straße Richtung Derne und die A44 Richtung Kassel zwischen Unna und Unna Ost und die Staus, die A2 Richtung Dortmund zwischen Recklinghausen Ost und Dortmund Mengende. 4 Kilometer Stau dauert über 50 Minuten länger und die A45 Richtung Hagen zwischen Dortmund Hafen und Kreuz Dortmund West 1 Kilometer Stau. Gute Fahrt!
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4: Ich bin Hegger Kretschmer und habe jetzt Coldplay und Beyoncé für euch. Schönen Vormittag!

0: Swift im Wald der Hohensieburg. Da geht es heute wieder um die Liebe. Shakespeare, was ihr wollt. Hier ist Radio 91.2. Die Verwechslungskomödie hat heute Premiere auf der Naturbühne. Und Radio 91.2-Reporterin Babette Horschler hat Regisseurin Sina bei den allerletzten Vorbereitungen zugeguckt.
1: Ist das schön hier? Das ist das schönste Theater Dortmunds im Grunde genommen. Mit den Bäumen. Jetzt ist da gerade so ein Entenpärchen vorbeigelaufen als Statist. Ja, hier sind die Vorbereitungen für die große Premiere. Was bekommen wir denn da zu sehen?
2: Shakespeares Was ihr wollt.
1: Worum geht's denn überhaupt?
2: Ein dramatisches Schiffsunglück treibt zwei Geschwister auseinander, ein Zwillingspaar. Und wir denken, dass der Bruder verschollen ist. Und das Mädchen nimmt mehr oder weniger seine Rolle ein, um überhaupt eine Anstellung kriegen zu können. So verkleidet sie sich als junger Mann und ja, gerät so ein bisschen in ein Liebesdreieck hinein, weil sie sich nämlich in ihren Boss sozusagen verliebt, aber es natürlich nicht sagen darf, dass sie eigentlich eine Frau ist.
1: Und gesangsfest müssen sie auch sein, merke ich gerade.
2: Ja, also das, was man gerade im Hintergrund hört, ist ein Original-Shakespeare-Sonett eben aus dem Stück, was ihr wollt. Und das eben hier vertont von unseren beiden Narren, Vierle und Fanz.
1: Und die fegen hier auch gerade. Ist das, um hier Ordnung reinzubringen oder gehört das mit zum Stück?
2: Um hier Ordnung reinzubringen. So schön die Natur auch ist, sie schenkt uns natürlich auch auf der Bühne immer wieder die Blätter. Aber wir lieben es hier trotzdem einfach.
1: Das sind ja alles Laienschauspieler, ne?
2: Wir machen das aus reiner Leidenschaft, aus reinem Hobby heraus.
1: Wie groß ist die Aufregung?
2: Tatsächlich ist die Aufregung, dass alles auf der Bühne funktioniert, gar nicht so groß. Das Einzige, was uns immer nervös macht, ist das Wetter. Eigentlich ist nämlich das Wetter super schön warm gerade, aber man weiß nie, ob da noch ein paar Regentropfen kommen.
0: Na, das wird schon schief gehen. Nein, wird es nicht. Was ihr wollt, die Komödie von William Shakespeare auf der Naturbühne Hohensieburg. Toi, toi, toi für die Premiere, die ist heute Abend. Das Stück wird insgesamt 10-mal aufgeführt bis zum 19. Juni und die Tickets, die kosten 10 Euro für Erwachsene und 8 Euro für Kinder. Hier ist Radio 91.2. Schönen Freitag.

0: Noch ist es schön, aber das Wochenende, das wird leider useliger. Radio 91.2 Wettermann Kai Zorn. Der Mai geht zu Ende. Das schöne Wetter auch erstmal, oder?
1: Dieses ungewöhnliche, sonnige, warme und vor allen Dingen auch von der Luft her trockene Wetter der letzten Zeit geht zu Ende. Nicht nur, weil der meteorologische Frühling zu Ende geht und am Montag der meteorologische Sommer beginnt, sondern weil sich die Wetterlage umstellt. Heute Abend erwarten uns teilweise schon schwere Gewitter. Das Wochenende wird dann nicht mehr so heiß, morgen nochmal mit viel Sonnenschein, am Sonntag mit immer mehr Schauen und Gewittern. Und die gesamte neue Woche bleibt dann erst einmal wechselhaft mit weiteren Schauen und Gewittern. Zwischendurch gibt es sonnige Phasen. Die Temperaturen gehen zurück und liegen Richtung Wochenmitte nur noch bei um die 20 Grad.
0: Ja, und so pendeln sich die Werte dann auch die komplette Woche ein. Immer so zwischen 20, 25 Grad, dazu immer mal wieder Schauer. Also genießt heute nochmal die Sonne, bis zu 31 Grad in Dortmund heute. 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

0: Linkin Park und Heavy, unser Hit für Hype, Radio 91.2. Es ist 10:30.
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2: Einen schönen Freitag wünsche ich euch. Ich bin Florian Joswig. Der Dortmunder Stadtrat hat eine neue Drogenpolitik beschlossen. Mit großer Mehrheit stimmten die Politiker für das sogenannte Züricher Modell. Nur die AfD stimmte gegen den Antrag von SPD, Grüne und Volt und Linke Tierschutzpartei. Das heißt, die Stadt will künftig härter gegen Drogenkriminalität vorgehen, gleichzeitig aber auch Abhängigen mehr helfen. Unter anderem sollen der Ordnungsdienst verstärkt und soziale Angebote ausgebaut werden. Ein Streitpunkt bleibt aber der Drogenkonsumraum am Grafenhof. Ob er da bleibt oder umzieht, wird der Rat in den nächsten Sitzungen weiter diskutieren. Die genauen Details für das neue Konzept arbeitet jetzt die Stadtverwaltung aus. Die Gomedo wird dieses Jahr bei uns in Dortmund nicht stattfinden. Das haben die Veranstalter gerade mitgeteilt. Als Hauptgrund wird die jüngste Berichterstattung genannt. Die hätte zu Verunsicherung bei Gastronomen, Sponsoren und weiteren Beteiligten geführt. Dadurch sei das nötige Vertrauen beschädigt worden. Unter diesen Umständen gäbe es keine tragfähige Grundlage für eine Umsetzung in diesem Jahr. Ob und wie die Gomedo in Zukunft zurückkehrt, lassen die Macher aktuell noch offen. Die A2 bei uns in Dortmund ist aktuell gesperrt. Zwischen dem Kreuz Dortmund Nordwest und der Abfahrt Mengede hatte ein LKW gegen 10 vor 8 einen Reifenplatzer. Ein Transporter sei auf den LKW draufgefahren, habe sich überschlagen und sei auf der Seite liegen geblieben, sagt die Polizei auf Nachfrage von Radio 91.2. Im Anschluss ist auch noch ein Auto in den Transporter gefahren. Dabei wurde eine Person schwer verletzt. Sie musste mit einem Rettungshubschrauber ins Krankenhaus gebracht werden. Wie lange die Autobahn in Richtung Hannover noch gesperrt bleibt, ist laut Polizei unklar. Die Unfallaufnahme läuft noch. Deshalb staute sich auch auf der A45 vor dem Dreieck Dortmund Nordwest zurück.
0: Dankeschön, Florian. Das Wetter in Dortmund, Sonne, Wolken und aktuell 23 Grad in Dortmund. Soll aber noch richtig heiß werden heute. Bis zu 31 Grad sitzen drin. Und der Abend wird dann ungemütlich mit Starkregen, Blitz, Donner, Sturmböen und Hagel. Die aktuelle Verkehrslage. Achtung auf der A2 Richtung Dortmund zwischen Kreuz Dortmund Nordwest und Dortmund Menge der Gefahr durch eine ungesicherte Unfallstelle. Das sind die Blitzer Vogelputzweg Richtung Dorstfeld, Wernerstraße in Lütgendortmund, Ewinger Straße Stadt einwärts in der 30er Zone und Dernerstraße Richtung Derne. Und dann noch ein Stau auf der A45 Richtung Hagen zwischen Dortmund Hafen und Kreuz Dortmund West. 1 Kilometer stockend. Wenn ihr auch was habt, Staus, Blitzer, dann meldet euch unter 0800 91 21 23. Gute Fahrt.
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0: Schönen Freitag, ich bin Henker Kretschmann.

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1: Kaigo und Save My Love. Schönen Freitag euch, hier ist Radio 91.2. Wir feiern an diesem Wochenende Dortmund gemeinsam, heißt überall in der Stadt. Gibt es ganz viele Events, die die Menschen zusammenbringen, über 100 insgesamt. Und ein paar Feste schenken wir euch. Heißt, wir organisieren für euch eine richtig schöne Feier. Unter anderem haben wir Sally und Kati, die haben sich bei uns beworben. Sie arbeiten ehrenamtlich beim Verein Grenzenlose Wärme. Der organisiert Spendentransporte in Krisenregionen. Und am Hafen gibt es ein Lager, wo die ganzen Spenden sortiert werden. Also Decken zu Decken, Klamotten nach Größen, Hygieneartikel und so weiter. All das passiert ehrenamtlich. Und Radio 91.2-Reporterin Lisa Ostermann hat Kati und Sally beim Sortieren überrascht.
2: Wie bist du denn auf die Idee gekommen, Sally? Du hast dich ja beworben.
3: Es bietet halt einen guten Rahmen, um ins Gespräch zu kommen mit anderen Menschen, die uns eben noch nicht so gut kennen und vielleicht einfach nur mal schauen wollen, was wir überhaupt so machen.
2: Also ganz nach dem Motto Dortmund gemeinsam. Und ich bin ja unter dem Vorwand hier hingekommen, dass wir euch in der engeren Auswahl haben. Ich muss euch sagen, das stimmt so gar nicht. Ich bin eigentlich hier, weil wir euch sagen möchten, dass ihr gewonnen habt. Habt ihr Bock?
4: Auf jeden Fall. Los geht's. Der Schaschlik-Grill ist an.
2: Habt ihr damit gerechnet?
4: Nee, also ich glaube, wir haben mit vielem, was diese Woche schon passiert ist, nicht gerechnet.
2: Ja, also erst steht der Bundespräsident hier und jetzt noch viel besser Radio 91.2.
4: Voll Hammer, danke. Vielen Dank, jetzt kann ich mir sagen.
1: Ja, und die Woche, die endet also perfekt mit einem Fest. Die Überraschung ist sowas von gelungen. Ab 16 Uhr sind wir dann beim Verein Grenzenlose Wärme, bringen Tische, Bänke, Essen, Getränke und auch Live-Musik mit. Und wenn ihr auch irgendwo mitfeiern möchtet, das ist kein Problem. Ihr habt die Qual der Wahl. Es gibt über 100 Events stadtweit und eine Übersichtskarte der Stadt. Die haben wir euch verlinkt auf radio91.2.de.

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1: Mit Danny Hoppe, guten Tag. Die Zahl der Arbeitslosen in Deutschland ist im Mai wieder unter die Marke von 3 Millionen gerutscht, auf 2,95 Millionen. Das ist die gute Nachricht, aber das sind immer noch 31.000 Arbeitslose mehr als im Mai vor einem Jahr. Diese Zahlen hat die Bundesagentur für Arbeit vorhin in Nürnberg präsentiert. Und sie sagt, eine Trendwende sei auf dem Arbeitsmarkt weiterhin nicht in Sicht. Malte Albrecht hat die Einzelheiten.
2: Im Mai werden normalerweise viele Jobs vergeben, vor allem in Berufen, die draußen stattfinden. Aber diese Frühjahrsbelebung sei in diesem Jahr nicht wirklich in Fahrt gekommen, räumte Agenturchefin Nahles ein. Der Rückgang sei möglicherweise mehr auf einen schwachen April als auf einen starken Mai zurückzuführen. Und obwohl die Arbeitslosigkeit im Jahresvergleich gestiegen ist, ist auch die Zahl der offenen Stellen größer geworden. Ein ganz ähnliches Bild zeigt sich auf dem Ausbildungsmarkt. Fast 200.000 junge Menschen haben noch immer keinen Ausbildungsplatz gefunden. Gleichzeitig wurden den Arbeitsagenturen rund 380.000 Lehrstellen gemeldet und damit etwas mehr als im letzten Jahr. Viele Ausbildungsplätze könnten nicht besetzt werden, weil es in manchen Regionen nicht genug passende Bewerber gäbe, heißt es. Auch in Nordrhein-Westfalen ist die Zahl der Arbeitslosen leicht auf knapp 781.000 gesunken, aber auch von der Regionaldirektion NRW heißt es, das sei noch kein Signal für eine nachhaltige Erholung.
1: Und jetzt weitere Meldungen im Überblick. Ex-Bundesverkehrsminister Andreas Scheuer muss vor Gericht. Ihm wird eine Falschaussage im Debakel um die gescheiterte Pkw-Maut vorgeworfen. Das hat das Landgericht Berlin mitgeteilt. Die Staatsanwaltschaft wirft Scheuer vor, vor dem Maut-Untersuchungsausschuss des Bundestags gelogen zu haben. Mehr als jeder zweite Beschäftigte in Deutschland wünscht sich kürzere Arbeitszeiten. Bei Männern mit Kind sind es sogar 63%. Das zeigt eine neue Umfrage für den Deutschen Gewerkschaftsbund. Viele der Befragten fühlen sich demnach nach einem Arbeitstag oft leer und ausgebrannt. In Mülheim haben Klimaaktivisten ein Werk des Panzerbauers KNDS und ein Werk eines Pipeline-Herstellers blockiert, aus Protest gegen die CO2-intensive Stahlproduktion. Nach Angaben des Aktionsbündnisses Ende Gelände beteiligen sich 200 Menschen an der Aktion. Die Polizei ist vor Ort. Die Lage auf dem Wohnungsmarkt bleibt weiter schwierig. Wer eine neue Wohnung oder ein Haus sucht, braucht oft viel Geduld, gute Nerven und oft auch einfach Glück. Denn es fehlt weiter an bezahlbarem Wohnraum, auch bei uns in NRW. Das zeigen neue Zahlen der Landesstatistiker. Demnach sind im vergangenen Jahr nur noch etwas mehr als 37.000 neue Wohnungen fertiggestellt worden. Das sind so wenige wie zuletzt vor 15 Jahren. In diese Zahlen sind auch Umbaumaßnahmen an bestehenden Gebäuden schon mit eingerechnet. Vor allem bei Ein- und Zweifamilienhäusern sei der Rückgang besonders stark, heißt es. Gründe für den stockenden Wohnungsbau sind vor allem die stark gestiegenen Zinsen und Baukosten. Viele private Bauherren verzichten deshalb auf Projekte und Investoren ziehen sich zurück. Laut einer Studie des Pestel-Instituts fehlen allein in NRW 376.000 Wohnungen. Und das waren die Nachrichten mit Danny Hoppe.
3: Dankeschön, Danny. Das Wetter in Dortmund, das soll heute noch richtig krachen. Spätestens heute Abend, vielleicht auch schon eher. Gewitter, Starkregen, Sturmböen, auch Hagel ist möglich. Bis dahin Sonne und Wolken und das soll heute noch richtig heiß werden. Bis zu 31 Grad sitzen drin.
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3: Dortmund Verkehr. Achtung auf der A2 Richtung Dortmund zwischen Kreuz Dortmund Nordwest und Dortmund Menge der Gefahr durch eine ungesicherte Unfallstelle. Das sind die Blitzer Emscher Allee Richtung Huckade, Hangeneystraße an der Grundschule, Wernerstraße in Lütgen Dortmund, Ewinger Straße stadteinwärts in der 39er Zone Höhe Extenberg. Ihr habt uns gemeldet, dass jemand da irgendwie die 30er Schilder abmontiert hätte, aber wie gesagt, da ist Tempo 30. Und Dernerstraße Richtung Derne kurz vor der Haltestelle Franz Zimmer Siedlung. Dann haben wir noch einen Stau und der ist ziemlich heftig auf der A2 Richtung Dortmund zwischen Recklinghausen Ost und Dortmund-Menge. Der 7 Kilometer dauert eine Stunde länger. Gute Fahrt.
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3: Einen wunderschönen Freitag. Ich bin Helga Kretschmann.

0: Dua Lipa und Be The One, Radio 1&2. So, ihr Lieben, es ist Freitag, halb Dortmund stellt sich bereits aufs Wochenende ein. Nur in einem Büro wird noch so richtig gearbeitet, obwohl, was heißt richtig arbeiten? Wir sprechen von Baumann und Klausen.
1: Ja, Oberamtsrat Alfred Klausen.
2: Morgens, Alfred. Na, wie ist?
1: Bestens.
2: Sag mal, hast du Badelatschen an?
1: Ja, wieso?
2: Dann habe ich das ja doch richtig gesehen.
1: Natürlich. Wir planen einen Pool.
2: Zu Hause?
1: Nein, Hans-Werner, hier. Ein Dienstpool für den Sommer.
2: Ha, du machst Scherze.
1: Keineswegs.
2: Wie will man das denn verargumentieren?
1: Zur Gesundheitsprävention.
2: Hä?
1: Na, wenn wir Mitarbeiter entspannt sind, dann machen wir weniger Fehler.
2: Unglaublich.
1: Oh, der Bürgermeister und ich, wir sind total begeistert von der Idee.
2: Ja, und die Kosten?
1: Geht voll auf den Antragsteller.
2: Wie?
1: Tiefbau macht Schlottmann. Der bekommt dafür eine Gratisgenehmigung.
2: Okay.
1: Fliesen macht Firma Fugenreißer aus Stellagermoor. Die bekommen dafür den Auftrag für die neue Kantinenküche.
2: Ohne Ausschreibung?
1: Ja, sicher. Alles ganz fair. Alle anderen waren zu teuer. Fugenreißer und ich hatten die Angebote zusammen verglichen.
2: Das ist Korruption.
1: Nein, nein, das ist Optimierung. Und die Pumpentechnik macht Firma Saugstengel.
2: Und lass mich raten, die liefern dafür eine Wärmepumpe für dich zu Hause gratis.
1: Auch eine gute Idee. Nee, wir haben uns auf 3 neue Heizkörper geeinigt.
2: Und dürfen die Bürger den Pool auch benutzen?
1: Aber Logo, auch die Wasserrutsche.
2: Wann?
1: Im Oktober, wenn das Wasser raus ist.
2: Dringendes Erklärungskäffchen.
1: Bingo.
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Dortmund auf Gut Königsmühle, also dem Gelände der Help and Hope Stiftung. Da ist am Sonntag ein Spiel- und Spaßtag, speziell für Väter und Kinder. Von 12 bis 18 Uhr gibt es jede Menge Action. Hier ist Radio 91.2. Bewegungsparcours, Holzwerkstatt, Stockbrotgrillen, Kinderschminken, Glitzer-Tattoos und es gibt auch ein Lesezelt, wo gemeinsam gelesen und vorgelesen wird. Das Ganze nennt sich zwar Väter-Kinderspiel- und Spaßtag, es sind aber auch die Mamas willkommen, wenn ihr da lieber als ganze Familie hingehen wollt. Auf jeden Fall wird es bestimmt ein erlebnisreicher Tag. Ne, Kinder sind beschäftigt. Am Sonntag auf Gut Königsmühle. 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Kommt gut ins Wochenende.

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0: außerhalb von Pitbull. Radio 91.2, es ist 11:30.
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2: Ich bin Florian Josse. Ich wünsche euch einen schönen Freitag mit uns. Bei uns in Dortmund sollen Anwohner bald mehr Chancen auf einen Parkplatz direkt vor der Haustür haben. Die Stadt ordnet das sogenannte Bewohnerparken neu. Die Reihenfolge und der Zeitplan für neue Parkzonen wird angepasst. Das hat der Rat gestern beschlossen. Los geht's voraussichtlich noch dieses Jahr in der Weingartenstraße in Hörde. Die nächsten Zonen entstehen an der Westerbleichstraße sowie im Gebiet Hafen-Ost. Außerdem sollen in den nächsten Jahren neue Anwohnerparkplätze unter anderem im Kreuzviertel, an der Münsterstraße und im Unionviertel entstehen. Insgesamt laufen die Planungen bis 2032. Bis zu 50% der Parkplätze in einer Bewohnerparkzone sollen für Anwohner reserviert werden. Für alle anderen Parkplätze benötigen Autofahrer einen Parkschein oder eine Parkscheibe. Schlechte Nachrichten für alle Feinschmecker bei uns in Dortmund. Das beliebte Gastrofestival Gomedo fällt in diesem Jahr aus. Das hat der Veranstalter heute bekannt gegeben. Grund dafür sei die jüngste Berichterstattung über das Festival. Das habe bei Gastronomen und Sponsoren für Verunsicherung gesorgt und das nötige Vertrauen beschädigt. Unter diesen Umständen gäbe es keine tragfähige Grundlage für eine Umsetzung in diesem Jahr. Ob und wie Gomedo in Zukunft zurückkehrt, lassen die Macher aktuell noch offen. Die A2 bei uns in Dortmund ist aktuell weiter gesperrt. Zwischen dem Kreuz Dortmund Nordwest und der Abfahrt Mengede hatte ein LKW gegen 9:10 einen Reifenplatzer. Ein Transporter sei auf den LKW draufgefahren, habe sich überschlagen und ist auf der Seite liegen geblieben, sagt die Polizei auf Radio 91.2 Nachfrage. Im Anschluss sei auch noch ein Auto in den Transporter gefahren. Dabei wurde eine Person schwer verletzt. Sie musste mit einem Rettungshubschrauber ins Krankenhaus gebracht werden. Wie lange die A2 in Richtung Hannover noch gesperrt bleibt, ist aktuell unklar. Die Unfallaufnahme läuft noch. Deshalb staute sich auch auf der A45 vor dem Dreieck Dortmund Nordwest zurück.
0: Dankeschön, Florian. Das Wetter in Dortmund ab 15 Uhr, Gewittergefahr, soll ziemlich ungemütlich werden mit Starkregen, Hagel, Sturmböen. Bis dahin Sonne und Wolken und es soll bis zu 31 Grad heiß werden. Die aktuelle Verkehrslage, das sind die Blitzer. Emscher Allee Richtung Huckarde, Hangeneystraße an der Grundschule, Wernerstraße in Lütgendortmund, Ewingerstraße stadteinwärts in der 30er-Zone Höhe Extermberg und Dernerstraße Richtung Derne kurz vor der Haltestelle Franz-Zimmer-Siedlung. Dann die A2 Richtung Dortmund zwischen Kreuz Dortmund Nordwest und Dortmund-Mengede. Sperrung nach Unfall, aktuell 6 Kilometer Stau ab Recklinghausen-Ost. Gute Fahrt!
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0: Ich bin Helga Kretschmer. Schönen Vormittag.

Brown Eyes mit 74, 75. Stimmt aber gar nicht. Der Titel ist aus den 90ern. Hier ist Radio 91.2. Ich bin Hecker Kretschmer. Schönen Freitag euch. 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

0: ist heute Tag der Nachbarschaft. Ja, und das feiern wir ganz groß hier bei Radio 91.2, denn es ist auch Dortmund gemeinsam am Wochenende. Da gibt es viele Straßenfeste und eben auch Nachbarschaftsfeste. Nachbarn, die sind so viel wert. Oder wie sind denn da so eure Erfahrungen?
1: Eine meiner Nachbarin hat meine Katze eingesammelt, als meine Tür auf einmal auf war. Dank ihr habe ich meine Katze noch.
2: Bei meinem Elternhaus haben wir seit 20 Jahren ein Gartenhaus stehen. Und da ist dem Nachbar aufgefallen, dass es 10 cm auf seinem Grundstück steht. Und wir sollten das dann abreißen. Das wollten wir natürlich nicht. Und gnädigerweise hat das mit seinem Baukran dann um 10 cm verschoben. Ja, sowas hört man dann nicht so gerne.
3: Ah, wir gehen ab und zu kochen wir zusammen, ab und zu gucken wir Filme zusammen. Also ist der Hammer.
4: Ich habe an sich mit all meinen Nachbarn eigentlich total schöne Erinnerungen und Sachen. Also ich wohne immer noch im gleichen Haus, in dem ich damals auch aufgewachsen bin, nur halt in einer anderen Wohnung. Und dadurch habe ich halt von Kind an eigentlich die gleichen Nachbarn. Das ist ganz cool.
0: Na, da grüße ich doch auch mal meine Nachbarn. Und wenn ihr feiern wollt bei einem Nachbarschaftsfest oder bei einem der anderen Veranstaltungen, über 100 sind es in ganz Dortmund verteilt. Schaut gerne auf radio91.2.de, da haben wir für euch einen Überblick. Hier ist Radio 91.2. Schönen Freitag euch.

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1: Mit Danny Hoppe, guten Tag. Seit Wochen wird darüber diskutiert, über das Arbeitszeitgesetz. Die Bundesregierung will es reformieren. Statt eines festen 8-Stunden-Tages soll es in Zukunft eine maximale Wochenarbeitszeit geben. Jetzt gibt es dazu einen neuen Vorschlag. Das arbeitgebernahe Institut der deutschen Wirtschaft schlägt vor, die Arbeitszeiten erstmal nur für bestimmte Berufe auszuweiten. Malte Albrecht aus dem News-Team, welche Berufe sollen das konkret sein?
2: Also in einem ersten Schritt sollte die neue Regelung nur für Büroangestellte gelten. Das hat ein Arbeitsmarktexperte des Instituts den Funke Medien gesagt, denn da gäbe es keine Gesundheitsrisiken. Grundsätzlich spricht sich der Experte für eine Reform des Arbeitszeitgesetzes aus. Das könne Beschäftigten und Unternehmen helfen, private Wünsche und betriebliche Anforderungen besser miteinander zu vereinbaren. Im Juni will Bundesarbeitsministerin Baas einen Gesetzentwurf vorlegen. Ihr Ziel ist es vor allem, die Arbeitszeiten für Familien flexibler zu machen.
1: Ja, flexibler klingt ja erstmal gut, aber was sagen denn die Beschäftigten selbst dazu?
2: Die wollen genau das Gegenteil von dem, was die Politik gerade plant. Mehr als die Hälfte der Beschäftigten in Deutschland wünscht sich kürzere Arbeitszeiten. Bei Männern, die Kinder haben, sind es sogar fast 2/3. Das zeigt eine Umfrage im Auftrag des Deutschen Gewerkschaftsbundes. Eine Frage war, wie oft fühlen sie sich nach der Arbeit leer und ausgebrannt? Bei den Männern sagten 29% oft oder sehr oft, bei den Frauen sogar 40%. Sie arbeiten rein statistisch gesehen zwar weniger Stunden pro Woche im Job, kümmern sich aber meist mehr um die Kinder oder um die Pflege von Angehörigen.
1: Danke, Malte. Und jetzt weitere Meldungen im Überblick. In Deutschland ist die Zahl der Arbeitslosen wieder unter die symbolisch wichtige 3-Millionen-Marke gefallen. Das hat die Bundesagentur für Arbeit mitgeteilt. Demnach waren im Mai 2,95 Millionen Menschen ohne Job. Trotz des Rückgangs sieht die Bundesagentur keine Trendwende. Die Frühjahrsbelebung sei nicht wirklich in Fahrt gekommen, heißt es. Der Alltag in NRW ist teurer geworden. Die vom Iran-Krieg ausgelösten Preisschocks schwächen sich aber ab. Das hat das Landesstatistikamt in Düsseldorf vorhin mitgeteilt. Demnach sank die Inflationsrate im Mai in NRW auf 2,4%. Verglichen mit dem Vorjahresmonat sind aber vor allem Kraftstoffe deutlich teurer geworden. Wegen einer Protestkundgebung wird morgen die Brenner-Autobahn über die Alpen den ganzen Tag gesperrt und das sorgt schon heute seit dem frühen Morgen für Staus auf der Strecke. Das beobachtet der ADAC. Eine lokale Ausweichmöglichkeit gibt es nicht. Die Tiroler Landesregierung rät deshalb, die Region weiträumig zu umfahren. Man kann sie sich meist nicht aussuchen, muss aber mit ihnen klarkommen, Nachbarn. Und die meisten Menschen in Deutschland haben auch keine Probleme mit ihren Nachbarn. Das zeigt eine neue Forsa-Umfrage für RTL. Demnach beschreiben 70% der Befragten das Verhältnis als gut oder sehr gut. Jeder Vierte hat aber auch schon mal Streit mit dem Nachbarn. Gefragt wurde auch, was zu einer guten Nachbarschaft dazugehört. Hier nannten fast alle einen respektvollen Umgang und dass man sich gegenseitig grüßt. Rund 40% unternehmen außerdem gerne auch mal in ihrer Freizeit was gemeinsam mit den Nachbarn. Auf dem Land passiert das laut Umfrage häufiger als in der Stadt. Und das waren die Nachrichten mit Danny Hoppe.
3: Dankeschön, Danny. Das Wetter in Dortmund. Unwetterwarnung heute ab 15 Uhr. Gefahr von Blitz, Donner, Starkregen, Hagel und Sturmböen. Bis dahin heißes Sommerwetter. Bis zu 31 Grad sitzen heute noch drin. Aktuell 26 Grad in Dortmund.
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3: Dortmund-Verkehr, Achtung auf der A2 Richtung Dortmund zwischen Kreuz Dortmund und West und Dortmund. Menge der Sperrung nach Unfall. Aktuell 7 Kilometer Stau ab Recklinghausen Ost. Das sind die Blitzer. Hülshoff Richtung Dorsfeld, Emscher Allee Richtung Huckade, Hangeneystraße an der Grundschule, Wernerstraße in Lütgendortmund, dann Ewinger Straße stadteinwärts in der 39er-Zone. Da hat allerdings jemand in der Nacht- und Nebelaktion die 30er-Schilder abgebaut. Aber wie gesagt, da gilt Tempo 30. Und Dernerstraße Richtung Derne, kurz vor der Haltestelle Franz-Zimmer-Siedlung. Und dann die weiteren Staus, die A42 Richtung Dortmund zwischen Kassau-Brauxel und Dortmund-Bodelschwing. 1 Kilometer Stau. Und die A45 Richtung Dortmund zwischen Kreuz Dortmund-West und Dortmund-Hafen. 3 Kilometer Stau. Gute Fahrt.
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3: Kommt gut in den Mittag jetzt mit den Backstreet Boys. Ich bin Helga Kretschmer.

0: Warren und Fever Dream. Hier ist Radio 91.2. Sonntags Apfelkuchen vom Schürener Backparadies. Das gehört ja für viele Dortmund dazu. Gut, die hatten jetzt lange dicht und mussten nach einem Brand aus einem Container verkaufen. Diese Woche war allerdings der erste Verkaufstag im neu renovierten Backstübchen. Und dann gibt's auch noch ein neues Konzept. Inhaber Tim Kortim.
1: Unsere Familie hat den Ursprung in Holland und vorher hatten wir alles so ein bisschen rot-weiß-blau, aber ich dachte, wir bringen noch ein bisschen Orange, also Oranje noch dazu und haben deswegen das Farbschema so ein bisschen übernommen und ach, das ist echt ganz cool geworden. Wir haben auch so eine spezielle Decke aus Holland, das ist so eine Akustikdecke und haben alles ein bisschen moderner gemacht.
0: Also es ist etwas moderner geworden, aber ein bisschen was muss natürlich auch bleiben. Die alten Backwerkzeuge oder auch die alte Kasse, die stehen zur Deko immer noch im Backparadies in Schüren und Tim Kortim, der ist froh, dass es jetzt wieder im gewohnten Umfeld weitergeht.
1: Macht natürlich einfach Spaß, dann wieder in den alten Verkaufsraum zu sein und kürzere Wege zu haben und alles ist wieder wie gewohnt und das ist schon echt ganz gut, weil es war schon ein bisschen nervig für alle Leute am Ende.
0: Das Schürener Backparadies hat 10 Monate nach dem Brand wieder den Laden geöffnet. Die Container sind schon weg und ab jetzt geht es im normalen Verkaufsraum weiter. Grüße nach Schüren. Hier ist Radio 91.2.

0: Horst und Mrs. Jackson. Das wird heute nochmal richtig heiß bei uns in Dortmund. Bis zu 31 Grad, Radio 91.2 Wettermann Karlshorn. Der Mai geht zu Ende und damit auch die Hitze und das sonnige Wetter. Wie ist denn deine Mai-Bilanz?
1: Es gibt zwar jetzt noch mit heute 3 Tage für die Statistik, aber wenn man die schon mal so vorzeitig ein bisschen abschließt, dann war der Mai bei uns im Vergleich zum neuen Klimamittel der Jahre 1991 bis 2020 eine Punktlandung bei den Temperaturen. Er war eine Punktlandung bei der Sonnenscheindauer, vielleicht einen Tacken drüber. Und beim Niederschlag, da hatten wir ja auch zur Mitte des Monats zum Teil ergiebige Regenfälle, sogar ein leichtes Plus. Im Vergleich zum früheren Klimamittel war der Mai zu warm, er war zu sonnig und ein bisschen zu nass.
0: Ja, und am Montag geht dann der Juni los, heißt auch der meteorologische Sommer startet schon, allerdings mit mehr Schauern in Dortmund und so 20 bis 25 Grad. Klingt aber auch angenehmer. Hier ist Radio 91.2.
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3: Und Niall Horan, Drive Safe.
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0: MITs und Hey There Delilah. Unser Hit für halb, hier ist Radio 91.2, es ist halb eins.
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2: Mit Kirsten Gutmann. Guten Tag. Unsere Westfalenhalle hier in Dortmund hat eine düstere Vergangenheit. Im Zweiten Weltkrieg waren dort Kriegsgefangene untergebracht, und zwar viel mehr als zunächst gedacht. Bei Vorbereitungsarbeiten für die zukünftigen Messehallen 9 und 10 haben Archäologen Überreste des Straflagers gefunden und ausgewertet. Florian Jürswig aus dem Radio 91.2 Team mit mehr Infos.
3: Die Funde sind historisch bedeutend. Sie belegen, dass zeitweise mehr als 70.000 Menschen in der ehemaligen Westfalenhalle und den benachbarten Holzbaracken im früheren Volkspark untergebracht waren. Von dort aus wurden sie als Zwangsarbeiter an Betriebe und Kommunen im gesamten Ruhrgebiet verteilt. Die Ausgrabungen zeigen die Dimension von Lageralltag und Kriegsgefangenschaft. Sie sollen jetzt helfen, die damaligen Ereignisse aufzuarbeiten und die historischen Zusammenhänge sichtbar zu machen.
2: Die damalige Westfalenhalle wurde 1944 zerstört. Die Nachfolgerin, also die jetzige Halle, wurde an der gleichen Stelle neu gebaut und 1952 eröffnet. Wer in Dortmund in Vierteln mit großer Parkplatznot wohnt, soll künftig leichter einen Stellplatz finden. Die Stadt ordnet das sogenannte Bewohnerparken neu. Die Reihenfolge und der Zeitplan für neue Parkzonen wird angepasst. Das hat der Rat gestern beschlossen. Jedes Jahr sollen zwei neue Zonen dazukommen. Los geht es noch in diesem Jahr in Hörde auf der Weingartenstraße. Danach folgen unter anderem die Bereiche im Hafen, im Kreuzviertel, der Chemnitzer Straße und im Unionviertel. Insgesamt laufen die Planungen bis 2032. Grund für die Anpassung sind unter anderem neue Bauprojekte, mehr Homeoffice und strengere Regeln für Feuerwehrzufahrten. So will die Stadt den Anwohnern in vollen Quartieren das Vorrecht auf Parken sichern. Die A2 bei uns in Dortmund ist immer noch gesperrt. Zwischen dem Kreuz Dortmund Nordwest und der Abfahrt Mengede hatte ein LKW gegen 10 vor 9 einen Reifenplatzer. Ein Transporter sei auf den LKW draufgefahren, habe sich überschlagen und sei auf der Seite liegen geblieben, sagte die Polizei auf Radio 91.2 Nachfrage. Im Anschluss ist auch noch ein Auto in den Transporter gefahren. Dabei wurde eine Person schwer verletzt. Sie musste mit einem Rettungshubschrauber ins Krankenhaus gebracht werden. Wie lange die Autobahn in Richtung Hannover noch gesperrt bleibt, ist unklar. Deshalb staut es sich auch auf der A45 vor dem Dreieck Dortmund-Nordwest zurück. Alle Infos gibt's auch gleich bei uns im Radio 91.2 Verkehrsservice.
0: Dankeschön, Kirsten. Das Wetter in Dortmund heute. Heißer Tag, bis zu 31 Grad sitzen drin. Allerdings, es soll heute noch Gewitter geben. Starkregen, Sturmböen, Hagel, alles ist möglich. Und die Warnmeldung, die gilt ab 15 Uhr. Dortmund Verkehr, das sind die Blitzer, neu reingekommen. Ein Blitz auf der Treibstraße, danke fürs Melden. Dann haben wir Hülshoff Richtung Dorstfeld, Emscher Allee Richtung Huckade, Wernerstraße in Lütgendortmund, Ewinger Straße stadteinwärts in der 39er-Zone. Da sollen sie allerdings die Schilder in der Nacht- und Nebelaktion abgeschraubt haben. Dann Dernerstraße Richtung Derne, kurz vor der Haltestelle Franz-Zimmer-Siedlung. Dann nochmal die A2 Richtung Dortmund, zwischen Kreuz Dortmund-Nordwest und Dortmund-Mengede, der Sperrung nach Unfall. Aktuell 5 Kilometer Stau nach Recklinghausen-Ost. Dann haben wir die A1 Richtung Münster zwischen Schwerte und Kreuz Dortmund-Unna, 6 Kilometer stockend. Die A1 Richtung Dortmund zwischen Kamm-Zentrum und Kreuz Dortmund-Unna, 3 Kilometer stockend. A40 Richtung Dortmund zwischen Kreuz Bochum und Dortmund-Lütgendortmund, 2 Kilometer stockend. A42 Richtung Dortmund zwischen Kassel-Brauxel und Dortmund-Bodelschwingen, 1 Kilometer Stau. A44 Richtung Kassel zwischen Kreuz Dortmund-Unna und Unna-Ost, 1 Kilometer Stau. Und die A45 Richtung Dortmund zwischen Dortmund-West und Kreuz Dortmund Nordwest, 3 Kilometer Stau, dauert 10 Minuten länger da. Gute Fahrt wünsche ich euch.
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0: Schönen Freitag, ich bin Helga Kretschmer.

0: Naturally Seven Her, das ist eine, wenn nicht die beste A Cappella-Band der Welt. Und die brauchen definitiv kein Schlagzeug, keine Posaune, keine Mundharmonika, keine Gitarre. Machen sie alles mit ihren Stimmen.
1: Hello, it's me. I was wondering.
0: Sie machen es so spannend, die BVB-Handballdamen. Sie hätten ja eigentlich an Pfingsten schon die deutsche Meisterschaft klar machen können und damit das Double. Aber leider, leider haben sie ganz, ganz knapp verloren gegen Finalgegner Blomberg-Lippe. Aber es sollte nicht sein, noch nicht, denn jetzt muss eben ein drittes Entscheidungsspiel her und das ist jetzt diesen Sonntag. Leider wieder auswärts in Blomberg. 16:30 ist Anruf.
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0: So, kleines Abschiedstränchen. Hier ist Radio 91.2, das neue und das letzte Studioalbum der Toten Hosen ist draußen. Trink aus, wir müssen gehen, heißt es. Kollege Jonas Mikolajczak aus der Musikredaktion, du hast es dir angehört und dich hat es überrascht, ne?
1: Ja, direkt der erste Song, der wurde nämlich bisher so ein bisschen geheim gehalten. Jetzt wissen wir aber, er heißt Hier sind die Hosen und ist gemeinsam mit Farin Urlaub von den Ärzten.
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0: ja, und der Rest des Albums, das ist ja so ein Querschnitt der Hosenhistorie.
1: Ja, du hast alles wirklich so ein bisschen dabei, aber im Großen und Ganzen ist es schon Back to the Roots, also wirklich schribbeliger Punk und Rock.
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1: Ich glaube, da freuen sich die eingefleischten Fans, genauso auch hierüber. Endlich eine richtige Düsseldorf-Hymne von den Toten Hosen. Außerdem gibt es auch noch ein Bonus-Cover-Album dazu mit Gästen wie Wolfgang Niedecken oder Vicky Leandros.
0: Vicky, okay. Das letzte Album der Toten Hosen ist heute rausgekommen und natürlich gibt es daraus auch jetzt was für euch hier bei Radio 91.2.
3: Hi, hier ist der Campino von den Toten Hosen und ihr hört jetzt unsere brandneue Single.

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1: Mit Christian Böder. Guten Tag. Es gibt einigermaßen gute Nachrichten für unsere Geldbeutel. Die Teuerungsrate bei uns in NRW geht endlich wieder etwas zurück. Trotz der schwierigen Lage nach dem Ausbruch des Iran-Kriegs schwächen sich die Preisschocks aktuell ab. Thorsten Adolfs aus dem News-Team hat mehr zum Thema.
2: Die Inflation lag jetzt im Mai bei 2,4%. Damit ist sie im Vergleich zu den Vormonaten März und April etwas gesunken. Das Landesstatistikamt in Düsseldorf sagt, dass sich die Lage damit ein Stück weit beruhigt hat, auch wenn wir immer noch über den Werten vom Jahresanfang liegen. Man merkt die positivere Preisentwicklung gerade zum Beispiel beim Einkaufen. Viele Dinge sind zwar teurer als vor einem Jahr, aber der extrem starke Preisanstieg verliert langsam an Schwung. Richtig teuer bleibt es leider beim Tanken, denn Kraftstoffe kosten im Schnitt über 14% mehr als im Vorjahr. Und auch beim Heizöl müssen wir mit mehr Geld planen. Wer beim Essen auf Obst, Fleisch oder Fisch setzt, spürt ebenfalls höhere Preise an der Kasse. Aber es gibt auch ein paar Lichtblicke. Molkereiprodukte, Eier und Strom sind mittlerweile deutlich günstiger zu haben. Auch diejenigen, die einen Kurztrip planen, können bei Übernachtungen zumindest ein paar Euro sparen.
1: Und das sind weitere Nachrichten in der Zusammenfassung. In diesem Monat sind 2,95 Millionen Menschen in Deutschland ohne Job gewesen. Das sind 58.000 weniger als im April, aber 31.000 mehr als vor einem Jahr. Die Zahlen hat die Bundesagentur für Arbeit genannt. Demnach ist die Zahl der offenen Stellen im Mai gestiegen. Der frühere Bundesverkehrsminister Andreas Scheuer soll sich vor Gericht verantworten. Das Landgericht Berlin habe eine entsprechende Anklage zugelassen, sagte eine Gerichtssprecherin. Die Berliner Staatsanwaltschaft wirft Scheuer vor, vor dem Mautuntersuchungsausschuss des Bundestags gelogen zu haben. Die Rettung von 5 eingeschlossenen Goldsuchern aus einer überfluteten Höhle im südostasiatischen Laos dauert an. Die Vermissten sind zwar entdeckt worden, aber die eigentliche Bergung ist noch nicht angelaufen. Die könnte unter anderem wegen akuter Einsturzgefahr, Enge und Überflutung riskant werden, so die Experten vor Ort. Die Goldsucher sitzen mittlerweile seit 10 Tagen in der Höhle fest. Kurz vor Beginn der Fußball-WM in Nordamerika ist der Run auf Fan- und Merchandise-Artikel in vollem Gange. Wer sich für das Megasportereignis ein WM-Shirt zulegen möchte, sollte aber vorsichtig sein. Denn gefälschte Trikots gibt es zwar zu Billigpreisen im Internet, der Kauf aber kann strafbar sein. Davor warnt der Zoll. Auch beim privaten Kauf eines gefälschten Artikels kann ein geschäftlicher Verkehr vorliegen, wenn der Artikel in einem Internethandel bestellt worden ist, heißt es von dort. Fußballfans sollten sich deshalb von den Spottpreisen nicht verführen lassen, sondern sich erst einmal auf den offiziellen Herstellerseiten informieren, empfiehlt die Behörde. Direkt beim Originalhersteller ordern sei der sicherste Weg, Fälschungen aus dem Weg zu gehen. Das waren die Nachrichten mit Christian Böder.
3: Dankeschön, Christian. Das Wetter in Dortmund ab heute Nachmittag. Gewittergefahr, es kann Starkregen, Hagel, Sturmböen geben. Bis dahin Sonne und Wolken. Außerdem sitzen bis zu 31 Grad heute drin.
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3: Dortmund Verkehr, Achtung auf der A2 Richtung Dortmund zwischen Kreuz Dortmund Nordwest und Dortmund Menge der Sperrung nach Unfall. Aktuell 7 Kilometer Stau ab Recklinghausen Ost. Das sind die Blitzer. Treibstraße, Hülshoff Richtung Dorstfeld, Emscher Allee Richtung Huckade, Wernerstraße in Lütgen, Dortmund, Ewinger Straße Stadt einwärts in der 30er Zone. Wobei, da haben sie die 30er Schilder in der Nacht- und Nebelaktion abgeschraubt. Dann Dernerstraße Richtung Derne, kurz vor der Haltestelle Franz Zimmer Siedlung. Und das sind die restlichen Staus, die A1 Richtung Münster zwischen Westhofener Kreuz und Kreuz Dortmund Unna. 7 Kilometer stockend, dauert 10 Minuten länger. Die A1 Richtung Dortmund zwischen Hamburg-Kam und Kreuz Dortmund Unna. 6 Kilometer stockend, 7 Minuten plus. A44 Richtung Kassel zwischen Kreuz Dortmund Unna und Unna Ost. 1 Kilometer Stau. A44 Richtung Dortmund zwischen Unna Ost und Kreuz Dortmund Unna. 1 Kilometer Stau. A45 Richtung Dortmund zwischen Kreuz Dortmund West und Kreuz Dortmund Nordwest. 3 Kilometer Stau. Da kommen auch 10 Minuten obendrauf. Und die A45 Richtung Hagen zwischen Dortmund Süd und Westhofener Kreuz. 2 Kilometer stockender Verkehr. Gute Fahrt!
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3: Einen wunderschönen Freitag. Ich bin Helga Kretschmer.

0: Olivia Rodriguez ist das hier, Radio 91.2. Wir feiern Dortmund gemeinsam mit der Radio 91.2 Gemeinschaftstour. Also die Kollegen Nathalie Sager und Florian Jussig, die kommen bei euch vorbei, bringen Essen, Getränke, Bänketische und auch eine Liveband mit. Wir sperren eure Straße ab, wenn es sein muss, damit wir das größte Straßenfest überhaupt feiern können. Dafür habt ihr euch beworben auf radio91.2.de. Das haben zum Beispiel Mandy und Nico aus der Bebelstraße in Asseln gemacht. Und Radio 91.2 Reporterin Lisa Ostermann hat die beiden vorab schon überrascht.
1: Warum habt ihr euch denn beworben?
2: Ja, wir haben uns als Generationsstraße beworben, weil wir hier ganz viele verschiedene Alter in der Straße leben haben. Von den ganz Kleinen, wir haben eine Tagesmutter hier vorne nebenan wohnen, da sind die ganz Kleinen zu Besuch, bis zur Grundschule, die hier unten ist, und hier vorne um die Ecke ist direkt das Altenheim.
1: Und die sollen dann bei dem Straßenfest auch dann alle zusammenkommen?
2: Das wäre toll, ja.
1: Wir wollen euch natürlich sagen, dass ihr gewonnen habt.
2: Jawohl,
3: super.
2: Cool.
3: Ja, mega.
2: Super, ja, vielen Dank.
3: Die Nachbarn freuen sich bestimmt auch.
2: Auf jeden Fall.
1: Wie verkündet ihr die gute Nachricht jetzt?
2: Also ich würde sagen, heute Nachmittag packen wir mal den Sekt ein und dann gehen wir mal von Haustür zu Haustür.
1: Hi. Da ist jetzt ein Nachbar. Sollen wir den Klaus auch mal überraschen?
4: Wir haben gewonnen.
2: Klaus, wir sind dabei.
5: Yay.
2: Super.
1: Du wohnst ja hier auch direkt nebenan. Freust du dich? Hast du Bock?
5: Auf jeden Fall habe ich Bock. Und dann diese Nachbarn, ne, die sich da so eingebracht haben, auf jeden Fall. Tolle Leute.
1: Was macht euch denn hier noch so als Nachbarschaft besonders? Also außer, dass ihr jetzt so ein Mix an Generationen seid.
2: Ja, also alle Nachbarn, die wir jetzt hier schon groß kennen um uns rum, haben uns schon bei sämtlichen verrückten Ideen und Umsetzungen unserer Gartenarbeit zum Beispiel geholfen. Ob wir jetzt von der Hausnummer 90 bis zu 50 einen Balken getragen haben mit zwei Frauen oder der Nachbar kam, hat mit beim Klettergerüst geholfen. Sie sind alle mit am Start. Egal, wenn man Hilfe braucht, die sind alle da.
0: Ja, so soll das sein. Das klingt doch gut. An diesem Wochenende wird überall in der Stadt gefeiert. Alle Events findet ihr auf radio91.2.de und wir kommen bei einigen rum mit der Radio 91.2 Gemeinschaftstour.

0: Radio 1&2 bis zu 31 Grad heute und dazu Sonne mit Schleierwolken. Habt ihr eigentlich einen Hitzetipp?
1: Ja, hallo, ich bin die Gertrud und ich kann nur sagen, Leute, genießt das Wetter, geht raus und nehmt einen Schritt langsamer, wenn es euch zu warm wird.
0: Ich finde, das ist für heute ein sehr, sehr gutes Motto. Danke, Gertrud, für deinen Tipp. Hier ist Radio 1&2.

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2: Mit Kirsten Gutmann. Guten Tag. Unsere Westfalenhalle hier in Dortmund hat eine düstere Vergangenheit. Im Zweiten Weltkrieg waren dort Kriegsgefangene untergebracht und zwar viel mehr als zunächst gedacht. Bei Vorbereitungsarbeiten für die zukünftigen Messehallen 9 und 10 haben Archäologen Überreste des Straflagers gefunden und ausgewertet. Florian Joswig aus dem Radio 91.2 Team mit mehr Infos.
3: Die Funde sind historisch bedeutend. Sie belegen, dass zeitweise mehr als 70.000 Menschen in der ehemaligen Westfalenhalle und den benachbarten Holzbaracken im früheren Volkspark untergebracht waren. Von dort aus wurden sie als Zwangsarbeiter an Betriebe und Kommunen im gesamten Ruhrgebiet verteilt. Die Ausgrabungen zeigen die Dimension von Lageralltag und Kriegsgefangenschaft. Sie sollen jetzt helfen, die damaligen Ereignisse aufzuarbeiten und die historischen Zusammenhänge sichtbar zu machen.
2: Die damalige Westfalenhalle wurde 1944 zerstört. Die Nachfolgerin, also die jetzige Halle, wurde an der gleichen Stelle neu gebaut und 1952 eröffnet. So etwas hat Dortmund noch nie gemacht. Morgen gibt es die erste Messe für Kinder und Jugendliche im Rathaus und auf dem Friedensplatz. Von 11 bis 16 Uhr gibt es zum Beispiel einen Markt der Möglichkeiten. Dort stellen viele Jugendforen, Verbände und Einrichtungen für junge Menschen ihre Arbeit vor. Wer mag, kann auch bei Kunstaktionen mitmachen, Siebdruck lernen, digitale Bewegungsangebote austesten oder einen inklusiven Kletterturm auf dem Friedensplatz besteigen. Auf einer Bühne gibt es Breakdance und andere Auftritte auch zum Mitmachen. Junge Menschen sollen bei der Messe erfahren, wie sie sich am gesellschaftlichen und politischen Leben in unserer Stadt beteiligen können, sagt die Stadt. Wer in Dortmund in Vierteln mit großer Parkplatznot wohnt, soll künftig leichter einen Stellplatz finden. Die Stadt ordnet das sogenannte Bewohnerparken neu. Die Reihenfolge und der Zeitplan für neue Parkzonen wird angepasst. Das hat der Rat gestern beschlossen. Jedes Jahr sollen zwei neue Zonen dazukommen. Los geht es noch in diesem Jahr in Hörde auf der Weingartenstraße. Danach folgen unter anderem die Bereiche im Hafen, im Kreuzviertel, der Chemnitzer Straße und dem Unionviertel. Insgesamt laufen die Planungen bis 2032. Grund für die Anpassungen sind unter anderem neue Bauprojekte, mehr Homeoffice und strengere Regeln für Feuerwehrzufahrten. So will die Stadt den Anwohnern in vollen Quartieren das Vorrecht aufs Parken sichern.
0: Dankeschön, Kirsten. Das Wetter in Dortmund und Unwetterwarnung heute ab 15 Uhr. Es kann Gewitter, Starkregen, Sturmböen und Hagel geben. Morgen wird es da meistens schön und mit 25 Grad etwas kühler. Heute bis zu 31 Grad möglich. Dortmund Verkehr, Achtung, die A2 Richtung Dortmund zwischen Kreuz Dortmund Nordwest und Dortmund Menge der Gefahr und Sperrung nach Unfall. Aktuell 6 Kilometer Stau ab Recklinghausen Ost. Das sind die Blitzer, Treibstraße, Wernerstraße in Lütgen Dortmund, Ewinger Straße stadteinwärts in der 39er Zone, Dernerstraße Richtung Derne und die Staus, die A1 Richtung Münster zwischen Hagen Nord und Kam Zentrum. 11 Kilometer stocken, dauert 20 Minuten länger. A40 Richtung Essen zwischen Dortmund Klei und Bochum Werne 2 Kilometer stockend. A2 Richtung Dortmund zwischen Kassel-Brauxel und Dortmund-Bodelschwingen 1 Kilometer Stau. A44 Richtung Kassel zwischen Kreuz Dortmund-Unna und Unna-Ost 2 Kilometer Stau. A44 Richtung Dortmund zwischen Unna-Ost und Kreuz Dortmund-Unna 3 Kilometer stockend. Die A45 Richtung Dortmund zwischen Kreuz Dortmund-West und Kreuz Dortmund-Nordwest 5 Kilometer Stau. Da dauert es eine Viertelstunde länger. Und die A45 Richtung Hagen zwischen Kreuz Dortmund-Nordwest und Kreuz Dortmund-West 1 Kilometer Stau. Gute Fahrt wünsche ich euch.
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0: Ich bin Helga Kretschmer. Kommt gut ins Wochenende.

0: Dieser Ball hier, der soll am Sonntag so oft im Tor landen wie nur möglich, denn dann ist Derby im Blindfußball. Hier ist Radio 1&2, der BVB gegen den FC Schalke 04, das wichtigste Spiel der Saison, und dem BVB-Kapitän und Physiotherapeuten Hasan Altumac würde ein Derby-Sieg was bedeuten?
1: Sehr, sehr viel. Wir kommen ja aus Dortmund, da wird man drauf angesprochen, ob es jetzt beim Bäcker ist oder wenn ich auf der Arbeit bin. Ich habe viele Schalker Patienten. Dann wird die Praxis auch, wo ich arbeite, in Schwarz-Gelb geschmückt.
0: Ja, auch der Leiter des BVB Integrationssports, Hasan Kaklikalp, der will im Fall eines Derby-Siegs richtig feiern.
2: Also ich habe den Leuten schon gesagt, dass sie sich Montag frei nehmen sollen. Und wenn es wirklich so kommt, dann werden wir Sonntag auch hier feiern.
0: Ja, die schaffen das. Wir drücken den blinden Fußballern des BVB im Derby auf jeden Fall die Daumen. Hier ist Radio 91.2.

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1: Mit Christian Böder, guten Tag. Die Zahl der Arbeitslosen in Deutschland ist im Mai wieder unter die Marke von 3 Millionen gerutscht. Das hat die Bundesagentur für Arbeit in Nürnberg mitgeteilt. Insgesamt waren 2,95 Millionen Menschen ohne Job. Das sind 58.000 weniger als im April, aber immer noch 31.000 mehr als vor einem Jahr. Die weiteren Infos hat Malte Albrecht aus dem News-Team.
2: Im Mai werden normalerweise viele Jobs vergeben, vor allem in Berufen, die draußen stattfinden. Aber diese Frühjahrsbelebung sei in diesem Jahr nicht wirklich in Fahrt gekommen, räumte Agenturchefin Nahles ein. Der Rückgang sei möglicherweise mehr auf einen schwachen April als auf einen starken Mai zurückzuführen. Eine Trendwende auf dem Arbeitsmarkt sei weiterhin nicht in Sicht. Und obwohl die Arbeitslosigkeit im Jahresvergleich gestiegen ist, ist auch die Zahl der offenen Stellen größer geworden. Ein ganz ähnliches Bild zeigt sich auf dem Ausbildungsmarkt. Fast 200.000 junge Menschen haben noch immer keinen Ausbildungsplatz gefunden. Gleichzeitig wurden den Arbeitsagenturen rund 380.000 Lehrstellen gemeldet und damit etwas mehr als im letzten Jahr. Viele Ausbildungsplätze könnten nicht besetzt werden, weil es in manchen Regionen nicht genug passende Bewerber gäbe, heißt es. Auch in Nordrhein-Westfalen ist die Zahl der Arbeitslosen leicht auf knapp 781.000 gesunken. Aber auch von der Regionaldirektion NRW heißt es, das sei noch kein Signal für eine nachhaltige Erholung.
1: Und hier haben wir weitere Nachrichten in der Zusammenfassung. Auslöser für den schweren Verkehrsunfall mit 2 toten 12-Jährigen in Dienstlaken war wohl ein Herzstillstand der Unfallfahrerin. Das hat die Auswertung eines sogenannten Ereignisrekorders ergeben, den die 47-Jährige implantiert hatte. Demnach hatte bei ihr der Herzschlag 16 Sekunden ausgesetzt. Die Frau war am Mittwoch mit dem Auto in eine Gruppe radfahrender Schüler gefahren. Sie hatte laut Staatsanwaltschaft schon vor einem Jahr wegen eines plötzlichen Ohnmachtsanfalls einen Autounfall verursacht. Die Teuerungsrate in NRW ist wieder etwas zurückgegangen. Trotz der schwierigen Lage nach dem Ausbruch des Iran-Kriegs schwächen sich die Preisschocks aktuell merklich ab, heißt es von den Landesstatistikern. Demnach liegt die aktuelle Inflation bei 2,4%. Viele Lebensmittel liegen allerdings bei den Preisen weiter zu. Das Oberverwaltungsgericht NRW in Münster beschäftigt sich mit einem Eilantrag von Klimaschützern. Es geht um den Startpunkt ihrer Demo morgen gegen ein Erdgaskraftwerk in Werne an der Stadtgrenze zu Hamm. Die Polizei befürchtet unter anderem Störungen gegen das Kraftwerk und hatte einen Alternativstartpunkt vorgeschlagen. Das Klimabündnis geht dagegen gerichtlich vor. Für kurze Zeit war sie die schnellste Rollator-Seniorin in ganz NRW. Im Kreis Euskirchen ist eine ältere Dame samt Gehhilfe in eine Radarkontrolle geraten und wurde prompt geblitzt. Laut Foto war die Seniorin mit 42 km/h unterwegs und das in einer 30er-Zone. Dieser Rekord hielt aber nur kurz, denn die Polizei bemerkte schnell, es war nicht die Frau, die die Blitze auslöste, sondern ein an ihr vorbeifahrender Kastenwagen. Das Sahnehäubchen auf dem Vorfall ist, dass die Seniorin samt Rollator so günstig für den Raser stand, dass sie das Kennzeichen des Wagens verdeckte. Der oder die Fahrerin kommt also ungeschoren davon. Das waren die Nachrichten mit Christian Böder.
3: Das Wetter in Dortmund. Am Nachmittag haben wir Sonne, immer mehr Wolken und am Abend dann teilweise kräftige Schauer und Gewitter. Vorher ist es noch ganz schön schwül bei bis zu 31 Grad und am Abend sind dann Starkregen, Hagel und Sturmböen möglich.
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3: Dortmund Verkehr, es gibt Blitzer auf der Hageneystraße Richtung Hangenei, auf der Treibstraße, auf der Wernerstraße in Lütgendortmund, auf der Ewinger Straße stadteinwärts, auf der Dernerstraße Richtung Derne und auf der A44 Richtung Kassel in Unna. Die A1 Köln-Münster zwischen Hagen-West und Unna 13 Kilometer stockender Verkehr, 20 Minuten braucht ihr länger. A1 Münster-Köln zwischen Kamenzentrum und Schwerte 13 Kilometer Stau, 50 Minuten plus. Die A2 Oberhausen-Dortmund zwischen Recklinghausen-Ost und Dortmund-Mengede 6 Kilometer Stau. Mehr als 40 Minuten Zeitverlust nach einem Unfall ist da die A2 in Richtung Dortmund blockiert. Die A40 Dortmund-Essen zwischen Kreuz Dortmund-West und Bochum-Berne 5 Kilometer stockender Verkehr, da 7 Minuten. Und die 45 Hagen-Dortmund zwischen Kreuzhagen und dem Westhofener Kreuz 6 Kilometer Stau, 20 Minuten. Gute Fahrt.
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3: Mit Malte Harzem. Ab geht's ins

0: Es ist eine richtig, richtig schöne Sache. Seit 14 Jahren verschenkt die Stiftung Kinderglück als Holzwickede jedes Jahr Tausende von Schultornistern. Auch bei uns in Dortmund werden davon immer wieder welche verteilt. Und zwar an Kinder, die sonst vielleicht zum Schulstart keinen eigenen Tornister bekommen würden. Rund 4000 Anträge gibt es schon für dieses Jahr. Das Ganze läuft über Spenden. Aber dieses Jahr ist immer noch nicht genug Geld zusammengekommen, sagt der Gründer Bernd Crispin.
1: Am 11. Juni ist der Hauptverteiltag bei uns in der Halle. Dann kommen die ganzen Einrichtungen. Kitas, Grundschulen, Jugendhilfeträger, alle, die Anträge für die Familien bei uns stellen dürfen. Es ist ja auch bekannt, dass die Kinder ja bei uns gar nicht wissen, dass der Schulranzen von uns ist.
0: Es fehlen auch immer noch 500 Schulranzen. Heißt also, viele Kinder könnten am ersten Schultag ohne Tornister dastehen. Das zu entscheiden ist für die Organisatoren ein großes Problem.
1: Wir machen uns große Sorgen, wie wir damit umgehen. Vor allem die ganzen Einrichtungen, die sich auch auf uns verlassen. Und somit haben die ja auch eine Verantwortung den Eltern gegenüber. Und wenn wir jetzt mitteilen müssen, ja, ihr kriegt keine, wie soll das ablaufen?
0: Ja. Das kriegen wir aber verhindert. Also Leute, 500 Schulranzen, das werden wir wohl hinbekommen in Dortmund. 80 Euro braucht die Stiftung für einen Tornister mit Etui und Sportbeutel, damit möglichst viele einen tollen Schulstart haben. Und deswegen hofft Bernd Crispin jetzt, dass es doch noch viele Menschen gibt, die Geld an die Stiftung Kinderglück spenden.
1: Wir machen das komplett ehrenamtlich hier bei uns. Sonst könnten wir sowieso nicht so viele Kindern mit Schulranzen helfen. Die ganze Logistik bei uns in der Halle, was jetzt alles ansteht, muss alles organisiert werden. Das wird alles über Ehrenamt bei uns gelöst. Das heißt also, wenn einer 80 Euro spendet, dann ist das wirklich ausschließlich für das Schulranzenmaterial, für den Schulranzen.
0: Drücken wir der Stiftung Kinderglück in Holzwickede und den rund 4000 Kindern bei uns in Dortmund, im Kreis Unna und auch in anderen Städten drumherum die Daumen, dass genug Geld zusammenkommt und jedes Kind einen eigenen Tornister zur Einschulung im Sommer bekommt. Wenn ihr helfen möchtet, findet ihr bei der Stiftung Kinderglück da die Infos.

0: Wow. Bis zu 31 Grad haben wir heute in Dortmund. Aktuell messen wir 29 Grad. Das ist auch ganz schön schwül. Also man spürt, dass da später noch auf jeden Fall einiges an Gewittern kommen kann. Da kann man aber immer was machen.
1: Hallo, ich bin die Babsi. Und mein absoluter frischer Kick bei den Temperaturen ist, sich eine Schüssel mit kaltem Wasser zu nehmen und die Füße reinzustellen. Das könnt ihr überall machen.
0: Ja, Babsi, das ist eine wirklich gute Idee. Und dazu noch ein frisches Getränk. Wir machen es uns schön zum Start ins Wochenende hier bei Radio 91.2.

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1: Mit Kirsten Gutmann. Guten Tag. Wegen zahlreicher Straftaten in Dortmund und Recklinghausen steht ein 61-Jähriger seit heute vor dem Dortmunder Landgericht. Er soll zwischen 2016 und 2020 mehrfach Menschen und vor allen Dingen Polizeibeamte angegriffen haben. Dabei habe er die Personen geschlagen, bespuckt, ihnen gedroht und sie mit Gegenständen beworfen, wie zum Beispiel Steine oder Flaschen. Zur Tatzeit soll der 61-Jährige an paranoider Schizophrenie gelitten haben. Allerdings lehnt der Dortmunder bisher alle Behandlungen ab. Es wird geprüft, ob er dauerhaft in einem psychiatrischen Krankenhaus untergebracht werden soll. So etwas hat Dortmund noch nie gemacht. Morgen gibt es die erste Messe für Kinder und Jugendliche im Rathaus und auf dem Friedensplatz. Von 11 bis 16 Uhr gibt es zum Beispiel einen Markt der Möglichkeiten. Dort stellen viele Jugendforen, Verbände und Einrichtungen für junge Menschen ihre Arbeit vor. Wer mag, kann auch bei Kunstaktionen mitmachen, Siebdruck lernen, digitale Bewegungsangebote austesten oder einen inklusiven Kletterturm auf dem Friedensplatz besteigen. Auf einer Bühne gibt es Breakdance und andere Auftritte auch zum Mitmachen. Junge Menschen sollen bei der Messe erfahren, wie sie sich am gesellschaftlichen und politischen Leben in Dortmund beteiligen können, sagt die Stadt. Die Dortmunder Polizei hat es jetzt auch mit der schwedischen Klimaaktivistin Greta Thunberg zu tun. Sie ist Teilnehmerin eines Camps von Klimaaktivisten nebenan in Hamm. Und die Polizei Dortmund ist dafür zuständig. Das Camp findet aus Protest gegen neue Gaskraftwerke statt. Thunberg ist gestern angekommen und froh dabei zu sein, wie sie uns gesagt hat.
2: Die Stimmung ist gut und die Leute und ich sind sehr aufgeregt. Ich freue mich auf die kommenden Tage, darauf hier zu sein, Gemeinschaft zu erleben, Strategien zu entwickeln und darüber zu sprechen, wie eine andere Welt möglich ist.
1: Für morgen hat ein breites Bündnis aus Fridays for Future, Greenpeace, BUND und Kampakt zu einer Demo aufgerufen. Die Dortmunder Polizei hatte den Startpunkt verlegt. Hintergrund waren vor allem öffentliche Aufrufe zu Massenaktionen und Störungen gegen das Gerstein-Kraftwerk. Die Klimaschützer hatten einen Eilantrag vor Gericht eingereicht. Der wurde jetzt abgelehnt. Dagegen läuft aktuell noch ein Widerspruch.
3: Am Nachmittag haben wir Sonne und Wolke in Dortmund. Immer mehr Wolken, so je länger der Tag geht. Und später dann teilweise kräftige Schauer und Gewitter. Dabei drohen dann auch Starkregen, Hagel und Sturmböen. In der Nacht ziehen die sich so langsam zurück. Und morgen ist es dann meist trocken. Und auf jeden Fall einiges kühler. Dann haben wir nur noch so 20 Grad. Dortmund Verkehr. Es gibt Blitzer auf der Hagener Straße Richtung Hangenei. Auf der Treibstraße wird auch geblitzt. Außerdem auf der Wernerstraße in Lütgendortmund, auf der Ewinger Straße statt einwärts und auf der Dernerstraße Richtung Derne. Die Autobahnen, die Staus, die A1 Köln-Münster zwischen Hagen-West und Unna, 12 Kilometer stockend da 20 Minuten. A1 Münster-Köln zwischen Kamen-Zentrum und Schwerte 12 Kilometer eine Stunde plus. A2 Oberhausen-Dortmund zwischen Recklinghausen-Ost und Kreuz-Dortmund-Nordwest 5 Kilometer Stau 20 Minuten. Die A2 Hannover-Oberhausen zwischen Kamen-Bergkamen und Dortmund-Mengede 6 Kilometer stockend 7 Minuten. Die 43 Wuppertal-Recklinghausen zwischen Bochum-Witten und Herne-Eickel 7 Kilometer stockend 12 Minuten. Die 43 Recklinghausen-Wuppertal zwischen Kreuz-Recklinghausen und Bochum 5 Kilometer 10 Minuten und die 45 Hagen-Dortmund zwischen Kreuzhagen und dem Westhofener Kreuz 6 Kilometer Stau, da 20 Minuten plus. Gute und sichere Fahrt.
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3: Mit Malte Harzem. Hallo zusammen.

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0: Ja, das hat Greta Thunberg uns persönlich gesagt.
1: Die Stimmung ist gut und die Leute und ich sind sehr aufgeregt. Ich freue mich auf die kommenden Tage, darauf hier zu sein, Gemeinschaft zu erleben, Strategien zu entwickeln und darüber zu sprechen, wie eine andere Welt möglich ist.
0: Für morgen ist dann noch eine größere Demo angekündigt. Dahinter stehen unter anderem Fridays for Future, Greenpeace, der BUND und Compact. Also in Hamm ist ein Protestcamp auch gegen die Energiepolitik von Bundeswirtschaftsministerin Katharina Reiche. Und die Dortmunder Polizei kümmert sich drum.

Jetzt habe ich für euch in der Playlist bei Radio 91.2 aktuelle Musik von Teddy Swims. Es geht so ein bisschen um das Gefühl, das man hat, wenn man schon so ahnt, dass die eigene Beziehung irgendwie bald zu Ende geht und man sich dann so da reinsteigert in dieses Gefühl und sie dann selbst kaputt macht, so selbsterfüllende Prophezeiungsmäßig. Hier ist jetzt Mr. Know-It-All von Teddy Swims.

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1: Mit Christian Böder, guten Tag. Der Tankrabatt drückt die Preise und sorgt dafür, dass die Inflation bei uns ganz leicht sinkt. Thorsten Adolfs aus dem News-Team, die Teuerungsrate für den Mai ist da.
2: Genau, sie liegt nach Angaben des Statistischen Bundesamtes bei 2,6%. Im vergangenen Monat waren es noch 2,9%. Der Rückgang hängt fast komplett mit der gesenkten Energiesteuer auf Benzin und Diesel zusammen, so die Statistiker. Die Bundesbank rechnet damit, dass der Rabatt uns auch im Juni noch etwas Luft verschafft. Allerdings ist das IFO-Institut noch vorsichtig, weil die Mineralölkonzerne die gesunkenen Steuern beim Diesel immer noch nicht richtig fair an uns Autofahrer weitergeben. Eins ist aber auch klar, ohne den staatlichen Eingriff läge die Inflationsrate jetzt schon über 3%. Die Europäische Zentralbank möchte eigentlich, dass die Preise nur um 2% wachsen, aber davon sind wir aktuell weit entfernt.
1: Bei uns in NRW haben sich die Preise im Mai ganz ähnlich entwickelt.
2: Ja, bei uns sieht es sogar noch etwas besser aus als im Bundesdurchschnitt. NRW meldet für den Mai eine Inflationsrate von 2,4%. Vergleichen wir mal die Preise mit denen vor genau einem Jahr, dann zeigt sich, dass es im Energiebereich die größten Steigerungen gab. Aber auch Obst, Fleisch, Fisch und alkoholfreie Getränke sind seitdem deutlich teurer geworden. Billiger wurden dagegen Molkereiprodukte und Eier, Strom und Übernachtungen, sagen die Landesstatistiker.
1: Vielen Dank, Thorsten. Und hier haben wir weitere Nachrichten in der Zusammenfassung. Rund 3 Wochen nach der Vereidigung der neuen ungarischen Regierung will die EU über 17 Milliarden Euro eingefrorene Finanzmittel für das Land freigeben. Grund für den Schritt seien die großen Fortschritte bei Investitionen, Regionalförderung und der Korruptionsbekämpfung, sagte EU-Kommissionspräsidentin von der Leyen in Brüssel. Man sei auf dem richtigen Weg. Auf der Brenner-Autobahn, der wichtigsten Verkehrsverbindung nach Italien, droht ein Verkehrschaos. Die A13 ist ab morgen Vormittag für Stunden gesperrt. Schon heute hat die Ankündigung zu kilometerlangen Staus geführt. Grund für die Sperrung ist eine Anwohnerdemonstration gegen das enorme Verkehrsaufkommen am Brenner in Matrei in Tirol. Die Sperrung fällt in die Pfingstferien mehrerer deutscher Bundesländer. Mehr als die Hälfte der Beschäftigten in Deutschland wünscht sich kürzere Arbeitszeiten. Bei Männern mit Kind sind es sogar über 60%. Das zeigt eine Umfrage des Umfragezentrums Bonn im Auftrag des Deutschen Gewerkschaftsbundes. Männliche Beschäftigte arbeiten demnach im Schnitt etwas mehr als 37 Stunden pro Woche und sind deshalb weniger in Betreuung und Erziehung ihrer Kinder eingebunden. Man kann sie sich meist nicht aussuchen, muss aber mit ihnen klarkommen. Nachbarn. Und die meisten Menschen in Deutschland kommen auch gut mit ihren Nachbarn klar. Das zeigt eine neue Forsa-Umfrage für RTL. Demnach beschreiben 70% der Befragten das Verhältnis als gut oder sehr gut. Jeder Vierte hatte aber auch schon mal Streit mit dem Nachbar. Gefragt wurde auch, was zu einer guten Nachbarschaft gehört. Hier nannten fast alle einen respektvollen Umgang und dass man sich gegenseitig grüßt. Rund 40% unternehmen außerdem gerne auch mal in ihrer Freizeit was gemeinsam. Auf dem Land passiert das laut Umfragen deutlich häufiger als in der Stadt. Das waren die Nachrichten mit Christian Böder.
3: Das Wetter in Dortmund. Am Nachmittag haben wir jetzt noch ein bisschen Sonne. Allerdings kommen dann später teilweise kräftige Schauer und Gewitter auf uns zu. Dabei drohen Starkregelhagel und Sturmböen. Und das Ganze kühlt dann auch ordentlich ab. 16 bis 15 Grad, also wir können heute Abend wieder lüften.
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3: Dortmund-Verkehr, es gibt Blitzer auf der Hangeneystraße Richtung Marten, auf der Huckader Straße Richtung Dorstfeld, auf der Wernerstraße in Nüttchen-Dortmund, auf der Ewinger Straße stadteinwärts, auf der Dernerstraße Richtung Derne und auf der A44 Richtung Kassel. Die Staus, die A1 Köln-Münster zwischen Hagen-West und Unna, 9 Kilometer stockender Verkehr, eine Viertelstunde braucht ihr länger. A1 Dortmund-Münster zwischen Kamener Kreuz und Hamberg-Kamm, 5 Kilometer stockend, 7 Minuten. A1 Münster-Köln zwischen Kamener Kreuz und Schwerte, 14 Kilometer Stau, mehr als eine Stunde braucht ihr länger. Die A2 Oberhausen-Dortmund zwischen Recklinghausen und Henrichenburg 3 Kilometer Stau. A2 Dortmund-Oberhausen zwischen Recklinghausen-Süd und Essen-Gladberg 6 Kilometer Stau. Eine Stunde. Die 45 Hagen-Dortmund zwischen Kreuzhagen und dem Westhofener Kreuz 6 Kilometer Stau. 20 Minuten. Die 45 Dortmund-Hagen zwischen Kreuz-Dortmund-Nordwest und Kreuz-Dortmund-West 4 Kilometer stocken. 10 Minuten. Und im weiteren Verlauf zwischen Kreuz-Dortmund-Witten und dem Westhofener Kreuz 3 Kilometer Stau. Da 10 Minuten. Gute Fahrt.
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3: Mit Malte Harzem, ab geht's.

0: Es ist sehr warm an diesem Freitagnachmittag bei uns in Dortmund. Bis zu 31 Grad sind heute drin und Radio 91.2 Wettermann Burkhard Reischer. Da kommt heute Abend auf jeden Fall noch eine Kaltfront mit einem heftigen Gewitter, ne?
1: Ja, also jetzt muss ich ganz ehrlich sagen, ich freue mich. Ja. Ich habe einen 200 Quadratmeter Garten und so viele lange Arme habe ich gar nicht vom Gießen mehr. Ich habe schon Muskelkater. Also es muss regnen. Es kommt auch heute. Es wird erst 31 Grad heiß. Dann bilden sich zum späten Nachmittag mächtige Quellwolken. Ja, und was das bringt, ist klar. Schwere Gewitter, teilweise Unwetterpotenzial. Es können Sturmböen bis 100 km/h auftreten und gleichzeitig auch Hagelschlag. Nicht überall, aber wo es nun gerade kommt.
0: Kann man ungefähr sagen, ab wie viel Uhr das so losgeht?
1: Also ich würde mal schätzen, ab 16, 17 Uhr sollte man nach Westen gucken. Zumindest im Westen im Auge halten.
0: Das ist gut, ich habe bis 18 Uhr Sendung. Da werde ich also heute auf jeden Fall noch nach.
1: Muss drauf achten.
0: Ja. Und was macht das Wochenende so?
1: Morgen ist es also wieder trockener. Da kriegen mehr die südlichen Teile Schauer und Gewitter. Hier bei uns in Dortmund, naja, vielleicht vereinzelt. Aber auch viel Sonne. Man kann grillen, man kann draußen sein. Sonntag, da gibt es Sauwetter. Da kommt dann richtig Schauer und Gewitter. Auch mal längerer Regen. Und die Temperaturen, die gehen dann auch ein bisschen zurück. Die liegen dann so bei 23 Grad.
0: Radio 91.2 Wettermann Burkhard Reischer muss heute nicht mehr gießen. Danke dir für die Aussichten.
1: Das kommt drauf an. Wenn jetzt schon wieder welche die Köpfe hängen lassen, die Blümchen, dann muss man ja ein bisschen machen.
0: Ciao.
1: Ciao.
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0: Olivia Dean. 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

0: Elton John. Mit I'm Still Standing, das ist der Hit vor halb hier bei Radio 91.2 um halb vier.
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2: Mit Lisa Ostermann, guten Tag. Wegen zahlreicher Straftaten in Dortmund und Recklinghausen steht ein 61-Jähriger seit heute vor dem Dortmunder Landgericht. Er soll zwischen 2016 und 2020 mehrfach Menschen und Polizeibeamte angegriffen haben. Dabei habe er die Person geschlagen, bespuckt, ihn gedroht und sie mit Gegenständen beworfen, wie zum Beispiel Steine oder Flaschen. Zur Tatzeit soll der 61-Jährige an paranoider Schizophrenie gelitten haben. Allerdings lehnt der Dortmunder bisher alle Behandlungen ab. Es wird geprüft, ob der 61-Jährige dauerhaft in einem psychiatrischen Krankenhaus untergebracht werden soll. Die Kirchlinder Woche nähert sich ihrem großen Höhepunkt. Seit Montag finden in Dortmund-Kirchlinde schon jeden Tag Highlights wie der Friedenslauf, ein Kinder- und Jugendfest und verschiedene Sportveranstaltungen statt. Heute Abend startet das traditionelle Straßenfest auf der Kreuzung Kirchlinder Straße-Frohlinder Straße. Um 19 Uhr eröffnet Oberbürgermeister Alexander Kaluti das Fest ganz offiziell mit dem Fassanstich. Danach gibt es Live-Musik. Das absolute Highlight des Festes ist die Stadtmeisterschaft im Bettenrennen am Samstag. Seit heute Morgen um 11 Uhr ist der Kreuzungsbereich in Kirchlinde schon komplett gesperrt. Die Busse fahren eine Umleitung. Ersatzhaltestellen für euch gibt es auf der Zollernstraße. Beim Handelsverband NRW Westfalen-Münsterland geht heute eine Ära zu Ende. Nach 33 Jahren geht Thomas Schäfer in den Ruhestand. Die letzten 15 Jahre war er der Hauptgeschäftsführer des Verbandes und damit die Stimme des Einzelhandels in Dortmund. Der 66-jährige Dortmunder blickt auf Höhen und Tiefen zurück.
3: Ich bin stolz auf die Mitarbeiter, auf das Team, das ich habe oder hatte. Die haben tolle Arbeit geleistet. Es ist ja nie eine One-Man-Show. Das ist immer etwas, was man gemeinsam macht. Und ich finde es wirklich gut, dass es hier gelungen ist, einen Zusammenhalt mit dem Cityring, mit der Qualitätsroute hinzubekommen und auch gemeinsam mit der IHK und der Wirtschaftsförderung Gespräche zu haben, die eben die Innenstadt im Blick haben.
2: Schäfers Nachfolger ist Tobias Buller-Langhorst. Er ist schon seit über 20 Jahren für den Handelsverband tätig.
0: Das Wetter in Dortmund. Jetzt am Nachmittag haben wir Sonne, immer mehr Wolken und später dann teilweise kräftige Schauer oder Gewitter. Dabei drohen Starkregen, Hagel und Sturmböen bei uns in der Stadt. Dadurch kühlt es aber auch ab. In der Nacht sinken die Temperaturen auf 16 bis 15 Grad und morgen ist es dann auch ein bisschen kühler. Dortmund Verkehr, Vorsicht bitte in Hörde auf der Nordkirchenstraße. Da ist die Ampel ausgefallen. Danke fürs Bescheid sagen. Geblitzt wird in der Arminiusstraße Richtung Huckerde, auf der Hangeneystraße Richtung Marten und auf der Huckerder Straße in Richtung Dorstfeld. Die A1 Köln-Münster zwischen Hagen-Nord und Unna. 11 Kilometer stockender Verkehr. 20 Minuten braucht ihr länger. A1 Münster-Köln zwischen Kamener Kreuz und Schwerte. 12 Kilometer stockend, da mindestens 20 Minuten plus. A2 Oberhausen-Dortmund zwischen Recklinghausen-Ost und Henrichenburg. 3 Kilometer Stau. Da steht gar nicht, wie lange ihr länger braucht. Ihr braucht auf jeden Fall länger da. Die A2 Hannover-Oberhausen zwischen Lünen-Süd und Dortmund-Mengede 8 Kilometer stockend, da 10 Minuten. A2 Dortmund-Oberhausen zwischen Kreuz-Recklinghausen und Essen-Gladbeck 4 Kilometer, da 12 Minuten. A45 Hagen-Dortmund zwischen Kreuz-Hagen und dem Westhofener Kreuz 6 Kilometer Stau, 30 Minuten. Und zwei Meldungen noch von der 45 Dortmund Richtung Hagen zwischen Kreuz-Dortmund-Nordwest und Kreuz-Dortmund-West 6 Kilometer stockend, 10 Minuten. Und zwischen Dortmund-Witten und dem Westhofener Kreuz 4 Kilometer Stau, da 12 Minuten. Gute Fahrt.
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Gaga, The Dead Dance bei Radio 91.2. Vorsicht bitte auf der B236. Im Tunnel Wambel besteht Gefahr durch Gegenstände auf der linken Spur. Wenn ihr von der B1 Westfalendamm in Richtung Wambel unterwegs seid, passt dann bitte auf. Auf der B236 im Tunnel Wambel Gegenstände.

0: Und hier habe ich jetzt noch was von der B236, diesmal allerdings vom Tunnel Berghofen. In Richtung Schwerte ist da nämlich komplett dicht zwischen Hörde und Schwerte. Danke Ede fürs Bescheid sagen. Wir schauen mal, was da so los ist.
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0: ganz besonderes Fußballspiel gibt's heute Abend bei uns in Dortmund. Die Sportfreunde Söldeholz laden nämlich zum Tag des Mädchenfußballs ein. Von 5:30 bis 6 heute Abend können Mädchen auf dem Sportplatz Bergeshöhe den Fußball sich mal anschauen und ausprobieren. Uli von den Sportfreunden Söldeholz hat uns gesagt, warum denn das so wichtig ist.
1: Weil wir den jüngeren Mädchen die Möglichkeit bieten wollen, Spaß am Fußball zu gewinnen und sich sportlich zu betätigen. Auch gerade in der heutigen Zeit, dass wir ein bisschen von den Medien wegkommen.
0: Ja, ist eine voll coole Sache. Und ja, es gibt immer noch hier und da Klischees zum Mädchenfußball, aber die fegen die Mädels ganz schnell weg.
1: Mittlerweile spielen einige Mädchen bei uns auch schon in den gemischten Mannschaften, also quasi mit den Jungs zusammen. Und dann hört man halt während des Spiels halt auch so, oh, das sind Mädchen. Aber wenn das Mädchen dann den Jungen ausgetanzt hat und stehen lassen hat, ist das natürlich ein unglaublicher Erfolg für das Mädchen.
0: Ja, bei den Sportfreunden Söldeholz hat sich der Mädchenfußball in den vergangenen Jahren auch deutlich entwickelt. Das Angebot ist wirklich stark gestiegen. Die haben vor gut 4 Jahren angefangen mit dem Mädchenfußball, hatten eine Mannschaft. Jetzt sind sie jedes Jahr so weit gewachsen, dass sie jedes Jahr eine neue Mannschaft dazu bekommen haben. Also 3 Mannschaften haben sie jetzt. Im Sommer starten sie dann sogar mit 4 Mannschaften. Die Sportfreunde Söldeholz suchen heute Nachwuchskickerinnen als Verstärkung für die Kinder- und Jugendmannschaften. Heute auf dem Sportplatz Bergeshöhe ab 4:30. Eine tolle Sache. Und hier ist für euch Mario mit Let Me Love You bei Radio 91.2. Gleich ist es 10 Minuten vor 4. Ich wünsche euch ein schönes Wochenende. Malte Harzemir, hallo.

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1: Mit Christian Böder, guten Tag. Nach dem schweren Verkehrsunfall mit zwei getöteten Schülern in Dienstlaken gibt es jetzt erste Erkenntnisse zur Unfallursache. Die Polizei vermutet, dass die Unfallfahrerin während der Autofahrt einen Herzstillstand erlitten hatte. Mehr zum Thema hat Thorsten Adolfs.
2: Nach Informationen der Bild zeigen die Daten des medizinischen Ereignisrekorders, den die Frau zum Unfallzeitpunkt am Körper trug, dass sie einen 16-sekündigen Herzstillstand erlitten hat. Die Ermittler glauben, dass genau das den Unfall ausgelöst hat. Die zentrale Frage, die viele beschäftigt ist, durfte die Frau in diesem Zustand fahren, zumal sie wegen der Erkrankung schon einmal einen Unfall verursacht hatte. Von der Führerscheinstelle im Kreis Wesel heißt es dazu, nach Prüfung aller medizinischen Unterlagen habe es keine rechtliche Grundlage gegeben, ihr den Führerschein wegzunehmen oder ihr Auflagen zu erteilen. In Dienstlaken und der Nachbarschaft Duisburg gab es am Morgen eine Gedenkminute. Die gesamte Dienstlakener Stadtverwaltung, die 19 Schulen der Stadt und viele Betriebe zeigten damit ihre Anteilnahme. Am Unfallort wurden Kerzen, Blumen und Kuscheltiere abgelegt. Außerdem richtete die Feuerwehr ein Spendenkonto für die Angehörigen ein.
1: Und das sind weitere Nachrichten in der Zusammenfassung. Die Verbraucherpreise in Deutschland sind im Mai nicht so stark gestiegen wie zuvor. Die Inflationsrate betrug im Vergleich zum Vorjahresmonat 2,6%, heißt es vom Statistischen Bundesamt in einer ersten Schätzung. Im Vormonat April hatte die Teuerung wegen der stark steigenden Energiepreise wegen des Iran-Kriegs noch bei 2,9% gelegen. Nahrungsmittel verteuerten sich im Mai nur unterdurchschnittlich, Dienstleistungen waren dagegen im Schnitt 3% teurer als im Vorjahresmonat. Der frühere Bundesverkehrsminister Scheuer soll sich vor Gericht verantworten. Das Landgericht Berlin habe eine entsprechende Anklage zugelassen, sagte eine Gerichtssprecherin. Die Berliner Staatsanwaltschaft wirft dem 51-jährigen Scheuer vor dem Morduntersuchungsausschuss des Bundestags gelogen zu haben. Kroatien erlaubt seinen Städten und Gemeinden ein nächtliches Alkoholverkaufsverbot zu verhängen. Das Parlament in Zagreb hat einen entsprechenden Gesetzentwurf beschlossen. Grund sind Probleme mit Alkoholexzessen in Touristenhochburgen. Mit der neuen Regelung darf Alkohol zwar in Bars und Restaurants ausgeschenkt, aber nicht etwa im Supermarkt verkauft werden. Der Frühling war in diesem Jahr deutlich wärmer und sonniger als im Schnitt. Vor allem die vielen Sonnenstunden in den Frühjahrsmonaten erinnern eher an südliche Breiten. Das sagen die Forscher des Deutschen Wetterdienstes in ihrer vorläufigen Frühlingsbilanz. Die weiteren Infos dazu hat Claudia Wächter.
3: Gut 2 Grad wärmer als üblich war es bei uns und damit gehört dieses Frühjahr zu den 10 mildesten überhaupt, also seit Beginn der Wetteraufzeichnungen. Geregnet hat's dagegen wenig, der April war definitiv zu trocken. Im Mai kam dann wie auf Knopfdruck der Sommer-Freibadwetter. Vor allem im Norden und Nordosten gab's Sonne satt und das war, sagen die Experten, ein Rekordlichtangebot, fast wie in Spanien.
1: Das waren die Nachrichten mit Christian Böder.
4: Das Wetter in Dortmund. Wir haben jetzt immer ein bisschen so Sonne-Wolken im Wechsel, später teilweise kräftige Schauer und Gewitter, die zu Dortmund rüberziehen. Dabei drohen Starkregen, Hagel und Sturmböen. Aktuell messen wir in Hörde am Phoenixsee 30 Grad und in der Silberstraße hier bei Radio 91.2 31 Grad. Nach den Schauern kühlt es in der Nacht ab und dann haben wir nur noch so um die 15 Grad.
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4: Dortmund Verkehr. Es gibt Blitzer auf der Arminiusstraße Richtung Huckerde, auf der Hangerneistraße Richtung Marten, auf der Huckerder Straße Richtung Dorstfeld. Der Stadtverkehr, die B236 Richtung Schwerte, zwischen Hörde und Schwerte, da ist dichter Verkehr, ihr braucht 15 Minuten länger. A1 Münster-Köln, zwischen dem Kamener Kreuz und Hagen-West 13 Kilometer stockend, eine Viertelstunde plus. A40 Dortmund-Essen, zwischen Dorstfeld und Bochum-Werne 6 Kilometer stockend, da 10 Minuten. A45 Hagen-Dortmund, zwischen Kreuzhagen und dem Westhofener Kreuz, 7 Kilometer Stau, 20 Minuten und die 45 Dortmund-Hagen zwischen Dortmund-Eichlinghofen und Schwerte-Ärgste 3 Kilometer Stau, da 10 Minuten. Gute Fahrt!
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4: Mit Malte Harzem, hallo zusammen!

0: Wir wollen heute ein bisschen sensibilisieren für mentale Gesundheit. Hier, so zum Beispiel geht's nicht.
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2: Mit Depressionen kennen sich ja besonders alle sehr gut aus, die keine Depressionen haben. Die geben permanent Tipps, die sie selbst für nützlich halten.
3: Du anderen geht's noch viel schlechter. Darum versuch's doch jetzt einfach mal positiv zu sehen.
2: Ja, schön gedacht, aber wer wirklich erkrankt ist, der kann das halt gerade nicht. Man sagt ja auch nicht zu jemandem mit Beinbruch und Gips:
3: Du geh doch einfach mal eine kleine Runde joggen, das tut immer gut.
2: Und so hauen dann die lieben Freunde jede Menge gute Therapietipps raus.
4: Versuch's mal mit Vitamin D.
3: Du musst einfach mal unter Leute.
4: Denk doch einfach nicht so viel nach.
2: Toll, und dann rechnen diese Hobbyärzte vermutlich damit, dass du dann sagst:
4: Ich wollte mich nochmal bedanken. Du hattest ja gesagt, ich soll nicht so viel nachdenken. Das war genial. Ich denke jetzt nicht mehr viel nach und zack, bin ich nicht mehr depressiv.
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1: Sie war doch gerade erst wieder frei. Die A2 Oberhausen in Richtung Hannover zwischen Dortmund-Mengede und Dortmund-Nordost. Da ist ein brennender LKW. Deswegen ist die A2 da in Richtung Hannover wieder gesperrt. Kommt gut an und kommt gut ins Wochenende.

0: Ihr wisst ja, Sport und ich, das sind zwei Dinge, die passen nicht zusammen. Deswegen gut, dass die Kollegin Steffi Strecker heute Morgen so viel sportliche Themen hatte.
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2: Es geht um alles. Das Derby. BVB gegen Schall, gegen die da aus der großen Turnhalle. Nächste Saison ja wieder in der Bundesliga. Und jetzt Sonntag? Tatsächlich schon im Blindenfußball. Auch da gibt es für den BVB die Mutter aller Derbys. Instrumente werden überbewertet. Also das könnte man zumindest meinen, wenn man Naturally 7 hört. Das ist eine, wenn nicht die beste A Cappella-Band der Welt. Und die brauchen definitiv kein Schlagzeug, keine Posaune, keine Mundharmonika, keine Gitarre. Machen sie alles mit ihren Stimmen.
3: Hello, it's me. I was wondering.
2: Die machen es so spannend, die BVB-Handballdamen. Sie hätten ja eigentlich an Pfingsten schon die deutsche Meisterschaft klar machen können und damit das Double. Aber leider, leider haben sie ganz, ganz knapp verloren gegen Finalgegner Blomberg-Lippe. Aber es sollte nicht sein, noch nicht. Denn jetzt muss eben ein drittes Entscheidungsspiel her. Und das ist jetzt diesen Sonntag. Leider wieder auswärts in Blomberg. 16:30 ist Anruf.
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0: Polymers. Dear Darling, das ist der Hit vor um 16:30 hier bei Radio 92.2.
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2: Mit Lisa Ostermann, guten Tag. Unsere Westfalenhalle hier in Dortmund hat eine düstere Vergangenheit. Im Zweiten Weltkrieg waren dort Kriegsgefangene untergebracht. Und zwar viel mehr als zunächst gedacht. Bei Vorbereitungsarbeiten für die zukünftigen Messehallen 9 und 10 haben Archäologen Überreste des Straflagers gefunden und ausgewertet. Florian Joswig aus dem Radio 91.2-Team mit mehr Infos.
3: Die Funde sind historisch bedeutend. Sie belegen, dass zeitweise mehr als 70.000 Menschen in der ehemaligen Westfalenhalle und den benachbarten Holzbaracken im früheren Volkspark untergebracht waren. Von dort aus wurden sie als Zwangsarbeiter an Betriebe und Kommunen im gesamten Ruhrgebiet verteilt. Die Ausgrabungen zeigen die Dimension von Lageralltag und Kriegsgefangenschaft. Sie sollen jetzt helfen, die damaligen Ereignisse aufzuarbeiten und die historischen Zusammenhänge sichtbar zu machen.
2: Die Kirchlinder Woche nähert sich ihrem großen Höhepunkt. Seit Montag finden in Dortmund-Kirchlinde schon jeden Tag Highlights wie der Friedenslauf, ein Kinder- und Jugendfest und verschiedene Sportveranstaltungen statt. Heute Abend startet das traditionelle Straßenfest auf der Kreuzung Kirchlinder Straße, Frohlinder Straße. Um 19 Uhr eröffnet Oberbürgermeister Alexander Kaluti das Fest ganz offiziell mit dem Fassanstich. Danach gibt es Live-Musik. Das absolute Highlight des Festes ist die Stadtmeisterschaft im Bettenrennen am Samstag. Wichtig für Auto- und Öffifahrer, der Kreuzungsbereich in Kirchlinde ist komplett gesperrt. Die Busse fahren eine Umleitung. Ersatzhaltestellen für euch gibt es auf der Zollernstraße. Natur entdecken, Tiere beobachten und dabei jede Menge über Umwelt und Artenschutz lernen. Beim Tag der biologischen Vielfalt am 31. Mai lädt das Naturmuseum Dortmund zu einem großen Aktionstag für die ganze Familie ein. Von 11 bis 17 Uhr gibt es kostenlose Mitmachaktionen, Führungen und spannende Infos rund um Pflanzen, Tiere und nachhaltiges Leben in der Stadt. Über 30 Vereine, Initiativen und städtische Einrichtungen zeigen, wie Naturschutz in Dortmund funktioniert. Von Wildblumenwiesen über essbare Pflanzen bis hin zu Insektenhotels. Besonders Kinder können bei der Becher-Lupensafari oder in einem Pflanzenquiz selbst auf Entdeckungstour gehen.
0: Das Wetter in Dortmund wird heute noch ungemütlich. Uns erwarten teilweise kräftige Schauer und Gewitter. Dabei drohen Starkregen, Hagel und Sturmböen. Aktuell messen wir noch in Hörde am Phoenixsee 30 Grad und hier in der Innenstadt 31 Grad. Nach den Schauern und Gewittern sinken die Temperaturen dann allerdings auf 15 bis 16 Grad. Dortmund Verkehr, es gibt Blitzer auf der Arminiusstraße Richtung Huckerde, auf der Hangeneystraße Richtung Marten, auf der Huckerder Straße Richtung Dorstfeld. Dann die Staus, da haben wir die A2 Oberhausen-Hannover, unser Sorgenkind, da ist jetzt zwischen Dortmund-Mengede und Dortmund-Nord-Ost ein brennender LKW, deswegen ist die Autobahn da wieder gesperrt, muss man dazu sagen. Die A1 Münster-Köln zwischen Kreuz Dortmund-Unna und Hagen-West, 8 Kilometer stockender Verkehr, 10 Minuten braucht ihr länger. A2 Hannover-Oberhausen zwischen Dortmund-Nord-Ost und Mengede, 3 Kilometer Stau, da 50 Minuten plus, das ist die Sperrung. Und die 45 Hagen-Dortmund zwischen Kreuzhagen und dem Westhofener Kreuz, 6 Kilometer Stau, eine Viertelstunde. Und ihr braucht auch etwa 10 Minuten Geduld auf der A45 Dortmund-Hagen zwischen Eichlinghofen und Schwerte-Ärgste. Gute und sichere Fahrt.
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0: Mit Malte Harzem. Hallo zusammen.

0: Wir sind kurz vor einem ziemlich heftigen Gewitter bei uns in Dortmund. Radio 92 Wettermann Burkhard Reischer ist hier.
1: Hallo, grüß dich.
0: Und da kommt ganz schön was runter, ne?
1: Ja, also ich persönlich habe es ja schon erwähnt, ich freue mich mal, weil die Natur, die braucht jetzt wirklich Wasser. Es gibt heute im Laufe des Tages mächtige Quellwolken, die muss man im Blick behalten, weil da können dann raus heftige Unwetter entstehen. Also wer vorher noch im Garten ist, grillt und so, immer mal einen Blick nach Westen werfen, Nordwest, West, weil wenn es da schwarz wird, dann würde ich langsam einpacken.
0: Und dann bringt das Ganze Abkühlung. Das Wochenende ist auch schon ein bisschen kühler dann, ne?
1: Ja, es ist erstmal schwül, diese Luftmasse.
0: Ja.
1: Also morgen ist dann auch Sonne bei 24 Grad, drückend schwül. Es kann vereinzelt Gewitter geben, gibt aber morgen mehr die Sonne. Aber am Sonntag, da gibt es mehr Regen, Schauer und Gewitter. Und so geht's auch in der nächsten Woche los. Montag noch trockener, ab Dienstag wieder gewittriger Regen.
0: Also es geht weiter, unbeständig weiter mit diesem Frühsommer in
1: Dortmund. Für die Natur und Trinkwasser suchen.
0: Danke dir, Burki.
1: Gerne.

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1: Heute könnt ihr ja mal eure Nachbarn grüßen. Es ist nämlich Tag der Nachbarschaft. Bei manchen hat man ja Glück, dass man wirklich die besten Nachbarn irgendwie neben sich wohnen hat, die im Urlaub die Pflanzen versorgen und irgendwie einen Ersatzschlüssel für einen aufbewahren. Und manche hörst du im Treppenhaus und bleibst lieber dann nochmal 5 Minuten stehen, weil du wartest, bis sie weg sind, weil du denen einfach nicht begegnen willst. Was sind da so eure Erfahrungen?
2: Eine meiner Nachbarin hat meine Katze eingesammelt, als meine Tür auf einmal auf war. Dank ihr habe ich meine Katze noch.
3: Bei meinem Elternhaus haben wir seit 20 Jahren ein Gartenhaus stehen und da ist dem Nachbar aufgefallen, dass es 10 cm auf seinem Grundstück steht und wir sollten das dann abreißen. Das wollten wir natürlich nicht und gnädigerweise hat das mit seinem Baukran dann um 10 cm verschoben. Ja, sowas hört man dann nicht so gerne.
4: Ah, wir gehen ab und zu kochen mal zusammen, ab und zu gucken mal Filme zusammen, also ist der Hammer.
5: Ich habe an sich mit all meinen Nachbarn eigentlich total schöne Erinnerungen und Sachen. Also ich wohne immer noch im gleichen Haus, in dem ich damals auch aufgewachsen bin, nur halt in einer anderen Wohnung und dadurch habe ich halt von Kind an eigentlich die gleichen Nachbarn. Das ist ganz cool.
1: Ja, das ist auch super cool. Aber vielleicht heute keinen Zettel ans Auto kleben. Ey, du hast heute richtig scheiße geparkt.

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1: Mit Christian Böder, guten Tag. Die EU-Kommission plant, eingefrorene Milliardenhilfen für Ungarn freizugeben. Nach dem Regierungswechsel in Budapest sieht die EU in Ungarn deutliche Fortschritte bei den nötigen Reformen. Thorsten Adolfs aus dem News-Team, warum geht jetzt auf einmal alles so schnell und wie geht es weiter?
2: Das liegt vor allem am neuen Kurs der Regierung unter Ministerpräsident Magyar. Kommissionspräsidentin von der Leyen lobt, dass er und sein Team extrem schnell und entschlossen gegen Korruption vorgehen und sich für die Rechtsstaatlichkeit einsetzen würden. Damit zeige Ungarn endlich wieder, dass es sich an europäische Werte halte, sagte von der Leyen. Nach den vielen blockierten EU-Zahlungen unter dem früheren Regierungschef Orbán ist das wie ein Neuanfang. Magyar selbst spricht nach nur wenigen Wochen im Amt schon von einem historischen Durchbruch. Es geht um insgesamt über 16 Milliarden Euro, die in Energie- und Wohnungsbauprojekte in Ungarn fließen sollen. Das Land muss jetzt in Brüssel entsprechende Pläne einreichen und die Uhr tickt. Bis Ende August müssen die Pläne dort ankommen, sonst verfällt das Geld.
1: Vielen Dank, Thorsten. Und das sind weitere Nachrichten in der Zusammenfassung. Rund 200 Klimaaktivisten sind auf das Gelände des Kraftwerks Scholven in Gelsenkirchen eingedrungen. Laut Polizei steht die Aktion offenbar in Verbindung mit dem Aktionstag des Klimacamps in Hamm. Eine Polizeisprecherin beschrieb die Lage in Gelsenkirchen als ruhig. Das Klimacamp in Hamm läuft noch bis Dienstag. Morgen wollen Aktivisten gegen ein Erdgaskraftwerk in Werne nahe der Hammer Stadtgrenze protestieren. Auslöser für den schweren Verkehrsunfall mit zwei toten 12-Jährigen in Dienstlaken war wohl ein 16-sekündiger Herzstillstand der Unfallfahrerin. Das hat die Auswertung eines sogenannten Ereignisrekorders ergeben, den die 47-Jährige implantiert hat. Die Frau war am Mittwoch kurz vor Schulbeginn mit dem Auto in eine Gruppe radfahrender Schüler gefahren. Mehr als jeder zweite Beschäftigte in Deutschland wünscht sich kürzere Arbeitszeiten. Bei Männern mit Kind sind es sogar über 60%. Das zeigt eine neue Umfrage für den Deutschen Gewerkschaftsbund. Viele Befragten fühlen sich demnach nach einem Arbeitstag oft leer und ausgebrannt. Ex-Bundesverkehrsminister Scheuer hat Stress mit der Justiz. Es geht um den Vorwurf einer Falschaussage im Zusammenhang mit der gescheiterten PKW-Maut. Das Landgericht Berlin hat eine entsprechende Anklage zugelassen. Laut Staatsanwaltschaft soll Scheuer vor dem Mautuntersuchungsausschuss des Bundestags gelogen haben. Aus Berlin berichtet Katrin Müller.
3: Die PKW-Maut galt als großer Wurf, wurde am Ende aber vom Europäischen Gerichtshof kassiert. Der sah eine Diskriminierung ausländischer Fahrer. Die Regierung musste die Verträge kündigen und den künftigen Betreibern mehr als 240 Millionen Euro Schadenersatz zahlen. Im späteren Untersuchungsausschuss kam dann die Frage auf, ob die Betreiber angeboten hätten, mit der Unterschrift unter die Mautverträge bis zur EuGH-Entscheidung zu warten. An so ein Angebot hätten sich Scheuer und ein Ex-Staatssekretär aber nicht erinnern können. Die Anklage wirft ihnen nun bewusste Falschaussagen vor.
1: Soweit die Meldungen mit Christian Böder.
4: Das Wetter in Dortmund. Heute Abend besteht das Risiko für Schauer und Gewitter. Die können auch kräftig sein mit Starkregen, Hagel und Sturmböen. Danach kühlt es aber ab auf um die 15 Grad in der Nacht. Das heißt, ihr könnt nochmal gut durchlüften.
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4: Dortmund Verkehr, es gibt Blitzer auf der Arminiusstraße Richtung Huckade und auf der Wernerstraße in Lütjendortmund. Die Autobahnen, die A2 Hannover Richtung Oberhausen. Zwischen Dortmund-Mengede und Nordost, da ist ein brennender LKW und ein Feuerwehreinsatz. Deswegen ist die A2 in Richtung Oberhausen auch gesperrt. Die letzte freie Ausfahrt ist Lünen Süd. A1 Köln-Münster zwischen Schwerte und Unna 6 Kilometer stockend, 6 Minuten braucht ihr länger. A2 Oberhausen-Hannover zwischen Henrichenburg und Dortmund-Nordost 7 Kilometer Stau eine Viertelstunde und die 45 Haken Dortmund zwischen Kreuzhagen und Dortmund Süd 5 Kilometer stockend, da 10 Minuten. Gute Fahrt.
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4: Mit Malte Harzem. Ab geht's ins Wochenende.

0: Zusammen mit euch haben wir für Kinder und Jugendliche gesammelt, um ein Haus für sie zu bauen in Menglinghausen. Wir haben Spenden gesammelt, gemeinsam mit dem Lions Club Dortmund-Temonia für den Verein Erlebt was e.V. Und das Juki-Haus, das Jugendkinderhaus, ist jetzt fertig. Radio 91.2-Reporter Matthias Schärf ist für euch live vor Ort. Matthias, ist es denn wirklich fertig?
1: Ja, es ist fertig und es ist unfassbar groß und schön geworden. Also hier in Menglinghausen auf dem wahnsinnig großen Gelände des Vereins Erlebt was e.V. ist in den vergangenen 2 Jahren das Juki-Haus entstanden. Und die Eröffnung feiern wir heute, ne? Also auch mit prominentem Besuch. Der Oberbürgermeister hat sich angesagt, die Bürgermeisterin ist schon da, Ministerin Scharrenbach kommt auch gleich und die haben auch wirklich allen Grund zu feiern, weil dieses Haus ist mit ganz viel Unterstützung entstanden, unter anderem ja auch mit unserer Unterstützung von Radio 91.2. Wir haben einen Spendenmarathon für die Errichtung des Hauses gemacht, im vergangenen Jahr das Juki-Sommerfest und heute hat es auch ein bisschen was natürlich von Sommerfest. Natürlich sind heute viele Erwachsene da, aber im Mittelpunkt stehen die Kinder, weil für die ist dieses Haus gebaut worden, damit sie nicht nur im Sommer eine Anlaufstelle haben, sondern damit sie in Zukunft auch bei jedem Wetter wirklich klettern können, in Workshops gehen können, verschiedene Parcours durchlaufen können. Also es ist ein richtig tolles Projekt, was hier mit ganz viel Arbeit und vor allen Dingen auch mit ganz viel Unterstützung von Dortmunder Firmen und von Organisationen entstanden ist.
0: Heute wurde das Juki-Haus, das Jugendkinderhaus in Dortmund fertiggestellt und Radio 91.2-Reporter Matthias Schärf war für euch da. Danke dir, Matthias.
1: Sehr gerne.
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0: Der Helmut hat sich gerade gemeldet und einen Blitzer durchgegeben.
1: Hallo Malte, Groß ins Studio. Eine Blitzermeldung auf der Ewinger Straße in Fahrtrichtung Ewing. In der Tempo-30-Zone, die neu eingerichtet wurde, steht ein Blitzer, der es sehr genau mit Tempo 30 nimmt. Mich hat man gerade erwischt mit 32, mein Fehler. Nur Warnung an die anderen.
0: Danke Helmut, Mitarbeiter der Stunde.

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0: Jason Derulo, Want to Want Me, das ist der Hit für halb um halb sechs.
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2: Mit Lisa Ostermann, guten Tag. Unsere Westfalenhalle hier in Dortmund hat eine düstere Vergangenheit. Im Zweiten Weltkrieg waren dort Kriegsgefangene untergebracht. Und zwar viel mehr als zunächst gedacht. Bei Vorbereitungsarbeiten für die zukünftigen Messehallen 9 und 10 haben Archäologen Überreste des Straflagers gefunden und ausgewertet. Die Funde belegen, dass zeitweise weit über 70.000 Menschen in der ehemaligen Westfalenhalle und den benachbarten Holzbaracken im früheren Volkspark untergebracht waren. Von dort aus wurden sie als Zwangsarbeiter an Betriebe und Kommunen im ganzen Ruhrgebiet verteilt. Die Ausgrabungen zeigen die Dimension von Lageralltag und Kriegsgefangenschaft. Sie sollen jetzt helfen, die damaligen Ereignisse aufzuarbeiten und die historischen Zusammenhänge sichtbar zu machen. Gute Nachrichten vom Dortmunder Arbeitsmarkt. Die Arbeitslosigkeit bei uns in Dortmund ist im Mai leicht gesunken. Laut der Agentur für Arbeit gibt es rund 500 Arbeitslose weniger als im Vormonat. Die Arbeitslosenquote liegt jetzt bei 12,1%. Trotzdem sind weiterhin mehr als 40.000 Menschen in der Stadt ohne Job. Einen Lichtblick gibt es jetzt bei den offenen Stellen. Unternehmen haben wieder deutlich mehr freie Arbeitsplätze gemeldet. Auch auf dem Ausbildungsmarkt ist noch Bewegung. Aktuell gibt es in Dortmund mehr freie Lehrstellen als Bewerber. Ein Grund dafür ist die Rückkehr zum neunjährigen Gymnasium, wodurch in diesem Jahr ein kompletter Abiturjahrgang fehlt. Die Kirchlinderwoche nähert sich ihrem großen Höhepunkt. Seit Montag finden in Dortmund-Kirchlinde schon jeden Tag Highlights wie der Friedenslauf, Kinder- und Jugendfeste und verschiedene Sportveranstaltungen statt. Heute Abend startet das traditionelle Straßenfest auf der Kreuzung Kirchlinder Straße-Frohlinder Straße. Um 19 Uhr eröffnet Oberbürgermeister Alexander Carluti das Fest ganz offiziell mit dem Fassanstich. Danach gibt es Live-Musik. Das absolute Highlight des Festes ist aber die Stadtmeisterschaft im Bettenrennen am Samstag. Wichtig für Auto- und Öffi-Fahrer, der Kreuzungsbereich in Kirchlinde ist komplett gesperrt. Die Busse fahren eine Umleitung. Ersatzhaltestellen gibt es für euch auf der Zollernstraße.
0: Oh, hört ihr das? Dem Stuhl hier ist auch einfach zu warm. Wir haben bis zu 31 Grad in der Stadt gerade und hoffen ein bisschen auf Abkühlung. Die könnte eventuell durch Schauer und Gewitter kommen. Die können auch kräftig sein. Dabei drohen Starkregen, Hagel und Sturmböen. Und diese Schauer ziehen sich dann im Laufe der Nacht zurück. Und wir haben dann angenehme Temperaturen von bis zu 15 Grad. Ne, Stuhl? Ja, super. Dortmund Verkehr. Es gibt Blitzer auf der Burgholzstraße Richtung Ewing. Ein Blitzanhänger steht auf der Wernerstraße in Lütchendortmund und auch der Blitzanhänger Opper steht noch auf der Ewinger Straße stadteinwärts in der 39er-Zone. Die A1 Münster-Köln zwischen dem Kreuz Dortmund-Unna und dem Westhofener Kreuz. Da sind 6 Kilometer Stau. Ihr braucht 20 Minuten länger. A2 Hannover-Dortmund zwischen Bünn und dem Kamener Kreuz. 4 Kilometer stockender Verkehr. 7 Minuten plus. A2 Hannover-Oberhausen zwischen Lüden-Süd und Dortmund-Mengede. 7 Kilometer Stau nach dem Unfall. Da sind jetzt 16 Minuten, die ihr länger braucht. Allerdings ist die Sperrung inzwischen offenbar auch wieder aufgehoben. Die A44 Dortmund-Kassel zwischen dem Kreuz Dortmund-Unna und Unna-Ost. 2 Kilometer Stau, 5 Minuten plus. Gute Fahrt.
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0: Mit Malte Harzem. Hallo zusammen.

0: Eagle Eye Cherry mit Save Tonight. 20 Minuten vor 6 am Freitagnachmittag an einem Sommerwochenende. Und bei uns in der Stadt gibt es eine Menge, was man da machen kann. Julian Schildheuer aus dem Radio 91.2 Team hat da ein paar Vorschläge für euch.
1: Cashiena Futu Enke Boyado. Ja, so würden die deutschen WM-Gruppengegner klingen, wenn es sich um die Koch-Weltmeisterschaft handeln würde. Das sind nämlich die Nationalgerichte von Curaçao, der Elfenbeinküste und Ecuador. Die könnte es heute Abend bei der Auslandsgesellschaft geben. Die veranstaltet ab 17 Uhr die Koch-Weltmeisterschaft. Heißt, viele Gerichte aus unterschiedlichen Ländern kommen auf den Tisch und man darf sich durchprobieren. Anmelden könnt ihr euch per Mail an veranstaltungen@auslandsgesellschaft.de und die Probierrunde kostet 5 Euro. Außerdem könnte euer Abend heute so klingen.
2: Eine Frage, die ich oft auch im echten Leben gestellt bekomme: Duschst du mit dem Kopftuch? Ja. Muss ja auch mal gewaschen werden. Am liebsten so ein Kopftuch würde ich waschen mit Schaumer von Schwarzkopftuch. Gut ist auch Hijab and Shoulders. Aber am liebsten benutze ich eine Spülung von Pantene Pro Asyl.
1: Im Fox Comedy Club kommen etablierte und neue Comedians auf die Bühne und versuchen euch zum Lachen zu bringen. Ist eine bunte Mischung, für jeden Humor soll etwas dabei sein. Und die Karten für das zweistündige Programm kosten etwas mehr als 25 Euro, je nachdem, wo ihr sitzt. Los geht's um 20 Uhr.

Oasis, Blur, The Verve, alles in der Großmarktschenke. Am Samstag ist da Britpop-Party mit viel Nostalgie-Feeling aus den 2000ern. Bis 11:30 kostet der Eintritt 6 Euro, danach wird's doppelt so teuer.

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1: Mit Christian Böder, guten Tag. Der Tankrabatt drückt die Preise und sorgt dafür, dass die Inflation bei uns ganz leicht sinkt. Thorsten Adolfs aus dem News-Team. Die Teuerungsrate für den Mai ist da.
2: Genau, sie liegt nach Angaben des Statistischen Bundesamtes bei 2,6%. Im vergangenen Monat waren es noch 2,9%. Der Rückgang hängt fast komplett mit der gesenkten Energiesteuer auf Benzin und Diesel zusammen, so die Statistiker. Die Bundesbank rechnet damit, dass der Rabatt uns auch im Juni noch etwas Luft verschafft. Allerdings ist das IFO-Institut noch vorsichtig, weil die Mineralölkonzerne die gesunkenen Steuern beim Diesel immer noch nicht richtig fair an uns Autofahrer weitergeben. Eins ist aber auch klar, ohne den staatlichen Eingriff läge die Inflationsrate jetzt schon über 3%. Die Europäische Zentralbank möchte eigentlich, dass die Preise nur um 2% wachsen, aber davon sind wir aktuell weit entfernt.
1: Bei uns in NRW haben sich die Preise immer ganz ähnlich entwickelt.
2: Ja, bei uns sieht es sogar noch etwas besser aus als im Bundesdurchschnitt. NRW meldet für den Mai eine Inflationsrate von 2,4%. Vergleichen wir mal die Preise mit denen vor genau einem Jahr, dann zeigt sich, dass es im Energiebereich die größten Steigerungen gab. Aber auch Obst, Fleisch, Fisch und alkoholfreie Getränke sind seitdem deutlich teurer geworden. Billiger wurden dagegen Molkereiprodukte und Eier, Strom und Übernachtungen, sagen die Landesstatistiker.
1: Vielen Dank, Thorsten. Und das sind weitere Nachrichten in der Zusammenfassung. Rund 3 Wochen nach der Vereidigung der neuen ungarischen Regierung will die EU über 16 Milliarden Euro eingefrorene Finanzmittel für das Land freigeben. Grund für den Schritt seien die großen Fortschritte bei Investitionen, Regionalförderung und Korruptionsbekämpfung, sagte EU-Kommissionspräsidentin von der Leyen in Brüssel. Man sei auf dem richtigen Weg. Die israelische Armee hat den Fluss Litani im Nachbarland Libanon überquert, der etwa 30 Kilometer nördlich der Grenze verläuft. Das hat Israels Ministerpräsident Netanyahu mitgeteilt. Außerdem würden die Luftangriffe auf Ziele der pro-iranischen Hisbollah-Miliz fortgesetzt. Israel hatte zur Wochenmitte seinen Militäreinsatz gegen die Hisbollah ausgeweitet und ein großes Gebiet im Süden des Libanons zur Kampfzone erklärt. Nach 10 Tagen in einer überfluteten Höhle im südostasiatischen Laos ist einer der 5 eingeschlossenen Goldsucher geborgen worden. Für die Rettungsaktion musste ein Teil des Höhlensystems leergepumpt werden, heißt es von den Rettungskräften. Die anderen 4 Männer sollen nun schrittweise befreit werden. Die Lage auf dem Wohnungsmarkt bleibt weiter schwierig. Wer eine neue Wohnung oder ein Haus sucht, braucht oft viel Geduld, gute Nerven oder einfach nur Glück. Denn auch in NRW fehlt es an bezahlbarem Wohnraum. Das zeigen neue Zahlen der Landesstatistiker. Demnach sind im vergangenen Jahr nur noch etwas mehr als 37.000 neue Wohnungen fertig geworden. Das sind so wenige wie zuletzt vor 15 Jahren. Und in diesen Zahlen sind auch Umbaumaßnahmen an bestehenden Gebäuden schon mit eingerechnet. Vor allem bei Ein- und Zweifamilienhäusern sei der Rückgang besonders stark, heißt es. Gründe für den stockenden Wohnungsbau sind vor allem die stark gestiegenen Zinsen und Baukosten. Das waren die Nachrichten mit Christian Böder.
3: Das Wetter. Temperaturen zwischen 26 und 30 Grad in NRW. Bisschen Regen bricht schon im Westen über uns rein. Im späteren Abend kommen dann auch Gewitter auf mit heftigem Starkregen und größerem Hagel. In der Nacht beruhigt sich das Wetter wieder ein bisschen mit nur noch vereinzelten Schauern und Temperaturen zwischen 14 und 18 Grad. Morgen am Samstag dann maximal 29 Grad. Vereinzelt auch immer wieder mit Schauern und Gewittern.
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3: Und da ist einiges los heute Abend. Hier kommt nur alles ab 16 Minuten Zeitverlust. Angefangen auf der A1 Köln Richtung Dortmund. Zwischen Wuppertal-Ronsdorf und Gevelsberg 7 Kilometer, dauert 26 Minuten länger. A1 Münster Richtung Köln. Zwischen Kreuz Dortmund-Unna und Westhofener Kreuz 8 Kilometer, eine gute halbe Stunde obendrauf. Dann A3 Köln Richtung Frankfurt. Zwischen Lohmar und Siebengebirge 4 Kilometer, da dauert es 20 Minuten länger. A31 Oberhausen Richtung Gronau. Zwischen Dorsten und Lembeck 3 Kilometer, mehr als 20 Minuten obendrauf. A46 Düsseldorf Richtung Wuppertal. Zwischen Wuppertal-Faresbeck und Wuppertal-Oberbarmen 7 Kilometer, 23 Minuten. Dann die A46 Wuppertal Richtung Düsseldorf, also in der Gegenrichtung. Zwischen Wuppertal-Oberbarmen Barmen und Wuppertal-Wichlinghausen, 3 Kilometer, eine gute Viertelstunde länger dauert es da. Und die A61 noch Koblenz Richtung Mönchengladbach, zwischen Mönchengladbach-Wanlow und Mönchengladbach-Wickrath, 2 Kilometer, 16 Minuten dauert es da länger. Euch allen unterwegs eine gute und sichere Fahrt.
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3: Ui, also echt noch drückende Hitze draußen, zumindest hier vom Studio. Mein Name ist Leo Arigi, schönen Freitagabend euch. Gleich dann ja die große Gewitterfront über NRW. Und die Ruhe vor dem Sturm, die kommt jetzt in Form von den Scorpions. Wind of Change. Schönen Freitag.

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0: So ein bisschen Zeit hättet ihr noch, eure Nachbarn mal ganz lieb zu grüßen.
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0: Und ich meine, vielleicht macht ihr das ja sowieso jeden Tag. Heute habt ihr aber wirklich nochmal so einen schönen handfesten Anlass auch dazu. Es ist nämlich heute Tag der Nachbarschaft. Und ich weiß nicht, ey, weil bei manchen Nachbarn hast du ja wirklich Glück. Irgendwie, die gießen dann im Urlaub deine Pflanzen zum Beispiel. Und manche, keine Ahnung, man weiß auch manchmal gar nicht, warum man die nicht mag, aber da wartest du irgendwie noch 5 Minuten im Flur, bis sie weg sind, weil du denen nicht begegnen willst. Wir wollten mal von euch wissen, was sind denn da so eure Erfahrungen?
2: Eine meiner Nachbarin hat meine Katze eingesammelt, als meine Tür auf einmal auf war. Dank ihr habe ich meine Katze noch.
3: Bei meinem Elternhaus haben wir seit 20 Jahren ein Gartenhaus stehen und da ist dem Nachbar aufgefallen, dass es 10 cm auf seinem Grundstück steht und wir sollten das dann abreißen. Das wollten wir natürlich nicht und gnädigerweise hat das mit seinem Baukran dann um 10 cm verschoben. Ja, sowas hört man dann nicht so gerne.
4: Ah, wir gehen ab und zu kochen mal zusammen. Ab und zu gucken wir Filme zusammen, also ist der Hammer.
5: Ich habe an sich mit all meinen Nachbarn eigentlich total schöne Erinnerungen und Sachen. Also ich wohne immer noch im gleichen Haus, in dem ich damals auch aufgewachsen bin, nur halt in einer anderen Wohnung und dadurch habe ich halt von Kind an eigentlich die gleichen Nachbarn, das ist ganz cool.
0: Kleine persönliche Anekdote, ich sage jetzt auch einfach unaufgefordert eine Situation, die ich letztens erlebt habe. Da war ich auf so einer WG-Party, war nicht meine WG, sei dazu gesagt. Und da ist dann laut Musik gespielt worden, auch weit über 22 Uhr hinaus. Und die Nachbarn haben sich dann beschwert, nur hat das natürlich niemand gehört, weil ja die Musik so laut war. Sie hätten ja einfach auch mal hochkommen können und sagen, mach die Musik aus. Wäre dann auch sofort geschehen. Aber stattdessen kam dann das Ordnungsamt und hat diese schöne Feierlichkeit dann aufgelöst. Naja, wir hatten auf jeden Fall alle Spaß. Ich glaube, der Song hier lief auch. Ikona Pop mit Charlie XCX, I Love It.

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1: Mit Lisa Ostermann, guten Abend. Unsere Westfalenhalle hier in Dortmund hat eine düstere Vergangenheit. Im Zweiten Weltkrieg waren dort Kriegsgefangene untergebracht. Und zwar viel mehr als zunächst gedacht. Bei Vorbereitungsarbeiten für die zukünftigen Messehallen 9 und 10 haben Archäologen Überreste des Straflagers gefunden und ausgewertet. Die Funde belegen, dass zeitweise weit über 70.000 Menschen in der ehemaligen Westfalenhalle und den benachbarten Holzbaracken im früheren Volkspark untergebracht waren. Von dort aus wurden sie als Zwangsarbeiter an Betriebe und Kommunen im ganzen Ruhrgebiet verteilt. Die Ausgrabungen zeigen die Dimensionen von Lageralltag und Kriegsgefangenschaft. Sie sollen jetzt helfen, die damaligen Ereignisse aufzuarbeiten und die historischen Zusammenhänge sichtbar zu machen. Gute Nachrichten vom Dortmunder Arbeitsmarkt. Die Arbeitslosigkeit bei uns in Dortmund ist im Mai leicht gesunken. Laut der Agentur für Arbeit gibt es rund 500 Arbeitslose weniger als im Vormonat. Die Arbeitslosenquote liegt jetzt bei 12,1%. Trotzdem sind weiterhin mehr als 40.000 Menschen in der Stadt ohne Job. Einen Lichtblick gibt es bei den offenen Stellen. Unternehmen haben wieder deutlich mehr freie Arbeitsplätze gemeldet. Auch auf dem Ausbildungsmarkt ist noch Bewegung. Aktuell gibt es in Dortmund mehr freie Lehrstellen als Bewerber. Ein Grund dafür ist die Rückkehr zum 9-jährigen Gymnasium, wodurch in diesem Jahr ein kompletter Abiturjahrgang fehlt. Natur entdecken, Tiere beobachten und dabei jede Menge über Umwelt- und Artenschutz lernen. Beim Tag der biologischen Vielfalt am 31. Mai lädt das Naturmuseum Dortmund zu einem großen Aktionstag für die ganze Familie ein. Von 11 bis 17 Uhr gibt es kostenlose Mitmachaktionen, Führungen und spannende Infos rund um Pflanzen, Tiere und nachhaltiges Leben in der Stadt. Über 30 Vereine, Initiativen und städtische Einrichtungen zeigen, wie Naturschutz in Dortmund funktioniert. Von Wildblumenwiesen über essbare Pflanzen bis hin zu Insektenhotels. Besonders Kinder können bei einer Becherlupensafari oder einem Pflanzenquiz selbst auf Entdeckungstour gehen. Das Wetter in Dortmund hat gerade noch 30 Grad in Benninghofen und auch in Lütjendortmund für uns. So langsam merkt man aber, dass da was kommt. Und zwar eine Gewitterfront. Die zieht ab ungefähr 20 Uhr über NRW und bringt Regen, Hagel und Böen mit sich. Es kann ganz schön heftig werden. Über Nacht kühlt es sich dann ab. Morgen bekommen wir wieder einen schönen sonnigen Tag mit Temperaturen bis zu 25 Grad in Dortmund. Rüber auf die Straßen A1 Münster Richtung Köln. Zwischen Kreuz Dortmund-Unna und dem Westhofener Kreuz stockt es sich gerade auf 9 Kilometer. Hier müsst ihr eine Viertelstunde mehr Zeit einplanen. Und es wird geblitzt auf der Burkholzstraße Richtung Ewing. Das hat uns Marcel gerade gemeldet. Unser Opa steht auf der Ewinger Straße stadteinwärts in der 39er-Zone. Und die Oma steht auf der Derner Straße Richtung Derne, kurz vor der Haltestelle Franz-Zimmer-Siedlung. Fahrt vorsichtig und kommt gut ins Wochenende.
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2: Schönen Abend euch, hier ist Leo Arigi im besten Mix. Ab sofort könnt ihr beim Pons Verlag euren Vorschlag zum Jugendwort des Jahres 2026 einreichen. Also dieser Verlag wählt das ja jedes Jahr aufs Neue aus. Also alles geben, Leute. Es kann ja auch jeder mitmachen. Und ich glaube, also am meisten freut sich die Nation. Das klingt jetzt so staatstragend, aber wir freuen uns am meisten, glaube ich, wenn Susanne Daubner in der Tagesschau dann mit ernster, aber auch leicht zynischer Miene eben das Jugendwort des Jahres verkündet. Edgelord oder so. Goonmeister. Ich weiß nicht, hier kommt Alex Warren, Fever Dream. 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

0: Pink mit Nate Ross. Just give me a reason für diesen Freitagabend.
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0: Ja, wir haben eben schon drüber gesprochen. Heute ist Tag der Nachbarschaft. Und wenn ihr Glück habt, dann könnt ihr euch ja echt schon einen Tag gerettet haben. Was weiß ich, beim Kochen fehlt dir das Öl. Zack, einmal klingeln, da hast es. Oder du brauchst Hilfe beim Schleppen. Gleicher Prozess. Also es ist tatsächlich etwas Tolles für viele in den meisten Fällen. So Nachbarn, oder Kollege Sascha Fassbender?
2: Ja, also wenn sie nicht zu laut sind. Nachts und nackt. Das Geil. Amtsgericht Warendorf musste sich um einen Fall kümmern, bei denen Nachbarn offenbar oft und laut Sex hatten. Es soll sogar zu Yippie-Rufen gekommen sein. Das Gericht hat dann entschieden, die beiden dürfen nur noch in Zimmerlautstärke Sex haben.
0: Ja gut, immerhin wurde ihm nicht richterlich der Sex verboten. So, Sascha, was ist mit Tieren? Kinder und Tiere, genau, auch immer. Und ist vor allem bei Nachbarschaftsstreitigkeiten auch gerne mal Thema.
2: Absolut. Wobei er hier hat es hoffentlich nur nett gemeint. In Bayern hat eine Familie ihre Katzen immer wieder draußen laufen lassen. Machen ja viele, ne? Der Nachbar soll die Tiere aber angelockt und immer wieder gefüttert haben. Die Folge, die Katzen wurden fett und litten unter Übergewicht. Dann eine Strafe für den Nachbarn, 250.000 Euro.
0: Wegen Katzenmästen, ne?
2: Ja, er hörte aber trotz der Strafe nicht auf. Nee, das Füttern ging weiter. Erst ein Artikel in der Lokalzeitung und Handyvideos von ihm sorgten für eine Einigung unter den Nachbarn.
0: Ich glaube, da braucht jemand Hobbys.
2: Aber bitte nicht Fußball. In Sachsen-Anhalt wohnte jemand neben einem Bolzplatz. Immer wieder landeten Bälle auf seinem Grundstück. Klar, der Mann verklagte dann den Fußballverein und bekam recht. Es musste ein 6 Meter hoher Zaun her. Ach, und Achtung, es durfte nur noch einmal pro Woche ein Ball auf dem Grundstück landen.
0: Bitte, aber das könnte man doch jetzt vielleicht gerade mal ein bisschen lockerer sehen, weil wir wollen ja auch so ein bisschen WM-Vorfreude aufkommen lassen. Ich weiß nicht, wie es bei euch ist, weil wenn ich hier wieder solche verschrobenen Geschichten höre, dann kommt jetzt die Vorfreude nicht so direkt auf.
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1: Mit Christian Böder, guten Abend. Es gibt einigermaßen gute Nachrichten für unsere Geldbeutel. Die Teuerungsrate bei uns in NRW geht endlich wieder etwas zurück. Trotz der schwierigen Lage nach dem Ausbruch des Iran-Kriegs schwächen sich die Preisschocks aktuell ab. Mehr zum Thema hat Thorsten Adolfs aus dem News-Team.
2: Die Inflation lag jetzt im Mai bei 2,4%. Damit ist sie im Vergleich zu den Vormonaten März und April etwas gesunken. Das Landesstatistikamt in Düsseldorf sagt, dass sich die Lage damit ein Stück weit beruhigt hat, auch wenn wir immer noch über den Werten vom Jahresanfang liegen. Man merkt die positivere Preisentwicklung gerade zum Beispiel beim Einkaufen. Viele Dinge sind zwar teurer als vor einem Jahr, aber der extrem starke Preisanstieg verliert langsam an Schwung. Richtig teuer bleibt es leider beim Tanken, denn Kraftstoffe kosten im Schnitt über 14% mehr. Mehr als im Vorjahr. Und auch beim Heizöl müssen wir mit mehr Geld planen. Wer beim Essen auf Obst, Fleisch oder Fisch setzt, spürt ebenfalls höhere Preise an der Kasse. Aber es gibt auch ein paar Lichtblicke. Molkereiprodukte, Eier und Strom sind mittlerweile deutlich günstiger zu haben. Auch diejenigen, die einen Kurztrip planen, können bei Übernachtungen zumindest ein paar Euro sparen.
1: Und das sind weitere Nachrichten in der Zusammenfassung. Wieder einmal hat US-Präsident Trump angekündigt, dass eine endgültige Entscheidung zu den Verhandlungen mit dem Iran ansteht. Er werde sich dazu mit Sicherheits-, Militär- und Geheimdienstvertretern im Lagezentrum im Weißen Haus treffen, schrieb Trump in sozialen Medien. Seit Tagen wird zu einem Rahmenabkommen zwischen den Vereinigten Staaten und dem Iran verhandelt. Seit April gilt eine Waffenruhe zwischen beiden Ländern. Auf der Brenner-Autobahn, der wichtigsten Verkehrsverbindung nach Italien, droht ein Verkehrschaos. Die A13 ist ab morgen Vormittag für Stunden gesperrt. Schon heute kam es deshalb zu kilometerlangen Staus. Grund für die Sperrung ist eine Anwohnerdemonstration gegen das enorme Verkehrsaufkommen am Brenner in Matrei in Tirol. Die Sperrung fällt in die Pfingstferien mehrerer deutscher Bundesländer. 5 Monate nach dem spektakulären Einbruch in eine Gelsenkirchener Sparkassenfiliale bekommen erste Schließfachkunden ihre Wertsachen zurück. Laut Sparkasse handelt es sich in einigen Fällen durchaus um erhebliche Werte. Am vergangenen Weihnachten hatten sich unbekannte Täter über ein Bohrloch Zugang zu dem Schließfachraum der Sparkasse verschafft und rund 50.000 Gegenstände geklaut. Der Frühling war in diesem Jahr deutlich wärmer und sonniger als im Schnitt. Vor allem die vielen Sonnenstunden in den Frühjahrsmonaten erinnerten eher an südliche Breiten. Das sagen die Forscher des Deutschen Wetterdienstes in einer vorläufigen Frühlingsbilanz. Die weiteren Infos dazu hat's Claudia Wächter.
3: Gut 2 Grad wärmer als üblich war es bei uns und damit gehört dieses Frühjahr zu den 10 mildesten überhaupt, also seit Beginn der Wetteraufzeichnungen. Geregnet hat's dagegen wenig, der April war definitiv zu trocken. Im Mai kam dann wie auf Knopfdruck der Sommer-Freibadwetter. Vor allem im Norden und Nordosten gab's Sonne satt und das war, sagen die Experten, ein Rekordlichtangebot, fast wie in Spanien.
1: Das waren die Nachrichten mit Christian Böder.
4: Das Wetter. Noch sommerlich warm mit 24 bis 26 Grad in NRW. Im Westen macht sich der Wetterumschwung schon bemerkbar. Dort setzt stellenweise Regen ein. Am Abend ziehen dann teils kräftige Gewitter durch. Örtlich auch mit Starkregen und größerem Hagel. In der Nacht lässt das so ein bisschen nach. Vereinzelt bleibt es aber nass. Temperaturen sinken auf 14 bis 18 Grad. Der Samstag bringt dann bis zu 29 Grad. Und weiterhin ein wechselhaftes Bild mit Schauern und Gewittern.
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4: A1 Köln Richtung Dortmund. Zwischen Wuppertal-Ronsdorf und Kreuz Wuppertal-Nord. 4 Kilometer 8 Minuten. Dann A1 Osnabrück Richtung Münster, zwischen Flughafen Münster-Osnabrück und Münster-Nord, 2 Kilometer 9 Minuten. A2 Oberhausen Richtung Dortmund, zwischen Kreuz Oberhausen und Oberhausen-Königshaar, 2 Kilometer 7 Minuten. A2 Dortmund Richtung Oberhausen, also in der Gegenrichtung, da auch 1 Kilometer 9 Minuten. Dann die A3 Köln Richtung Frankfurt, zwischen Lohma und Siebengebirge, 4 Kilometer, da dauert es eine gute halbe Stunde länger. Und die A46 noch, Wuppertal Richtung Düsseldorf, zwischen Wuppertal-Oberbarmen und Wuppertal-Wichlinghausen, 2 Kilometer 10 Minuten obendrauf. Euch allen unterwegs eine gute und sichere Fahrt.
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4: Ich habe mir eben als Proviant für die Sendung Sushi mitgenommen, mit rohem Fisch. Das sollte man dann ja wahrscheinlich kühlen, wäre besser eine Idee. Habe ich nicht gemacht. Ich habe es ins warme Auto gestellt, also da lief dann zwar die Klimaanlage, aber das ist ja jetzt auch nicht gerade Kühlschranktemperatur. Naja, ich habe es jetzt gerade gegessen. Und vielleicht bilde ich mir das auch nur ein, aber mein Magen grummelt jetzt. Nein, aber eigentlich, das ist wirklich ganz tolles Sushi. Ich hoffe, dass ich hier noch weiter moderieren kann. Ich bin Leo Arigi, das ist Billie Eilish.

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1: Mit Swim für diesen Freitagabend. Im besten Mix. Und da ist unser Thema heute Urlaub. Ein großes Thema und vor allem ein wichtiges Thema für die Deutschen, belegen auch immer wieder Umfragen und Studien. So, und jetzt fahren natürlich viele unfassbar lange irgendwie weg, fliegen mit dem Flugzeug Stunden oder mit dem Auto. Es ist doch vielleicht aber manchmal auch ganz angenehm, wenn du eben nicht 5 Stunden unterwegs bist und zum Beispiel mal einfach so einen kleinen Trip in NRW machst. Das geht auch. Wir haben mal nachgefragt bei unseren Kolleginnen und Kollegen. Manche arbeiten da, wo andere Urlaub machen. Zum Beispiel am Möhnesee bei Soest. Da wohnt der Kollege Ben Hetwa.
2: Der Möhnesee ist wirklich einfach unfassbar schön und ist auch so bei uns in der Region das Highlight. So vielleicht im Uferlos, dem Strandbad, das ist wunderschön. Oder auf der riesigen Sperrmauer, da kann man auch rüberlaufen oder spazieren einfach im Seepark. Und es ist auch wirklich verrückt, weil ganz viele aus Deutschland oder NRW sehen den See so als Urlaubsort an. Die planen ein ganzes Wochenende und wir sagen hier so, ja komm, lass mal eben zum See fahren. Das ist schon ein Privileg. Man kann auch so einen Tag am See ganz locker verbringen. Also da gibt es viele Optionen. Zum Beispiel mit einer Fahrradtour. Aber da muss man dann auch ordentlich trampeln. Also der Möhnesee ist nämlich der größte See in ganz NRW. Und viele aus der Region würden sagen, es ist nicht nur der größte, sondern auch der schönste.
1: Okay, ja, also auch zum Campen ist der Möhnesee sehr beliebt. Schreibt uns Ben noch. Wunderbar, danke dir für den Tipp. Kollege Lars Niermann, der hat auch noch eine Alternative parat. So, wir gehen ja hier einmal die Kolleginnen und Kollegen durch, nämlich den Campingpark Kalletal. Und kleiner Funfact vorab dazu, es ist tatsächlich laut ADAC der beliebteste Campingplatz in ganz NRW. Ja,
3: das ist wirklich einer der schönsten Campingplätze, die ich kenne. Da direkt an einem See, an der Weser. Ich war neulich gerade erst da und direkt der erste Eindruck, sehr gepflegt alles, vom Eingangsbereich bis zu den Toiletten. Tolle Sandstrände, wo die Kinder schön spielen können. Man kann da im See baden, sich ein Tretboot ausleihen, da drüber fahren, Stand-up-Paddling, Wasserski fahren auch. Oder einfach chillen und grillen auf dem Platz, ne? Muss ja auch sein. Und dann das Weserbergland drumherum, die Hügel, ganz viel Natur. Also ja, lohnt sich, egal ob für länger oder für ein Wochenende.
1: Wir reden diesen Abend ganz viel übers Thema Urlaub und haben jetzt mal ein bisschen in NRW schon geschaut. Was kann man denn hier eigentlich Nettes machen? Wo kann man hier urlauben? Die Kolleginnen und Kollegen wohnen nämlich zum Teil da, wo andere Urlaub machen.
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1: Das ist Herbert Grönemeyer. Was soll das?

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1: Bei Temperaturen aktuell zwischen 24 und 26 Grad. Aus dem Westen kommen schon erste Regenfälle auf. Später am Abend entwickeln sich daraus dann teils kräftige Gewitter mit Starkregen und lokal auch Hagel. In der Nacht entspannt sich die Wetterlage ein bisschen. Einzelne Schauer bleiben aber möglich. Temperaturen gehen auf 14 bis 18 Grad zurück. Morgen am Samstag, dann noch schnell drauf geguckt, werden dann nochmal, wenn es bis zu 29 Grad nochmal, begleitet von wiederkehrenden Schauern und einzelnen Gewittern.
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1: Mit der A1 Osnabrück Richtung Münster zwischen Flughafen Münster-Osnabrück und Greven 2 Kilometer, dauert mehr als 15 Minuten länger. Und die A40 Essen Richtung Dortmund zwischen Bochum-Hamme und Bochum-Ruhrstadion 2 Kilometer, ein bisschen länger als 5 Minuten braucht ihr da. Euch allen unterwegs eine gute und sichere Fahrt.
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1: Je nachdem, wo ihr in NRW unterwegs seid, könnte jetzt schon so eine ordentliche Ladung vom Gewitter auf euch runterkommen. Sehr laut auch im Zweifelsfall. Ich kenne das selbst, wenn du im Auto sitzt und dann prasselt es da auf dich runter. Sollte das jetzt der Fall sein in eurer Situation, dann dreht ihr das Radio jetzt einfach nochmal so ein paar lockere Dezibel lauter und gebt euch La Bouche mit Sweet Dreams. Ich sage, nischiger geht's nicht, als jetzt beim Gewitter das Auto laut zu drehen und im Radio läuft La Bouche, Sweet Dreams. Ich finde das cool. Ich bin Leo Arigi.

bei uns. Harry Styles, American Girls. Wir

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0: So, es ist wieder soweit. Wir öffnen jetzt gemeinsam den Glückskeks des Tages. Das mache ich immer besonders gerne in meinen Sendungen. Vielleicht weiß der ein oder andere auch schon Bescheid. Ich habe zu Hause zu viele Glückskekse und nehme die dann einfach mit hier ins Radiostudio, weil da stehen immer so nette Botschaften drin und die will ich mit euch teilen. So einfach, so klar die Sache. Jetzt habe ich einen vor mir liegen und werde den jetzt einmal öffnen. Heute am 29. Mai 2026. Wir gucken, was heute drin steht. Also der Glückskeks des Tages, Glückskeksspruch des Tages. Alles, was ich will, wird zu mir fliegen. Es ist schön, dass die Glückskekse immer so positiv sind. Ich finde das schön. Alles, was ich will, wird zu mir fliegen. Leute, das ist eine richtig schöne, positive Affirmation. Die nehmen wir jetzt mit in den Freitag. Die nehmen wir jetzt mit ins Wochenende. Wir gehen jetzt mit positiver Energie hier voran. Alles, was ich will, wird zu mir fliegen. Und jetzt fliegt auch noch Lionel Richie auf uns zu. Also, ich glaube, besser geht's nicht.
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1: Ich bin David Riemer. US-Präsident Trump hat eine endgültige Entscheidung zu den Verhandlungen mit dem Iran angekündigt. Er werde sich dazu im Lagezentrum des Weißen Hauses treffen. Seit Tagen wird intensiv über ein Rahmenabkommen verhandelt. Eine Einigung soll kurz bevorstehen. Trump betonte erneut, der Iran müsse sich verpflichten, niemals eine Atomwaffe zu besitzen. Außerdem solle die Straße von Hormuz sofort geöffnet werden. Nach dem Regierungswechsel in Ungarn will die Europäische Kommission festgesetzte EU-Mittel in Höhe von fast 16,5 Milliarden Euro für das Land freigeben. EU-Kommissionspräsidentin von der Leyen knüpfte die Freigabe des Geldes aber auch an Bedingungen.
2: Die EU-Kommission hatte das Geld auf Eis gelegt, weil Ungarn nicht genug gegen Korruption und andere Interessenkonflikte tat und auch Grundprinzipien der Rechtsstaatlichkeit missachte. Nun soll das Geld wieder fließen, wenn der neue Regierungschef Modja seine Reformen umsetzt. Alleine 10 Milliarden Euro sollen aus dem Corona-Aufbaufonds kommen. Eile ist geboten, Investitionen müssen bis Ende August umgesetzt werden. Gut 6 Milliarden Euro für Strukturförderung kommen noch hinzu. Der Regierungschef sprach von einem historischen Durchbruch. Aus Brüssel, Dieter Ebeling.
1: Die Regierung will möglicherweise den 8-Stunden-Tag kippen. Mehr Flexibilität statt feste Arbeitszeiten, das ist die erklärte Marschroute. Der Deutsche Gewerkschaftsbund wehrt sich dagegen und sieht die Mehrheit der Beschäftigten hinter sich.
3: Wir wollen kürzere Arbeitszeiten, sagen die meisten Befragten, vor allem Männer mit Kind. Und der DGB schlägt in dieselbe Kerbe. Die Pläne der Regierung gingen komplett an der Lebenswirklichkeit von Familien vorbei. Am Ende sorgten flexible Arbeitszeiten pro Woche nur für mehr Krankmeldungen, nicht für mehr Wachstum. Aber genau das, also die Wirtschaft ankurbeln, das will die Regierung und bekommt Rückendeckung von den Unternehmern. Claudia Wächter, Nachrichtenredaktion.
1: Der ukrainische Präsident Selenskyj hat vor einem neuen schweren russischen Angriff gewarnt. Es gebe Informationen über eine bevorstehende massive Attacke, schrieb er in sozialen Netzwerken. Erst am Wochenende hatte Russland die Ukraine und besonders die Hauptstadt Kiew mit einem Großangriff überzogen. Laut Selenskyj zeigt die Zerstörungstaktik Russlands, dass Moskau weiter auf eine militärische Lösung des Konflikts setzt. Er rief die westlichen Partner erneut zur Lieferung von Flugabwehrwaffen auf.
4: Das Wetter. Über NRW ziehen viele Gewitter und Schauer hinweg. Dazu kommen örtlich Starkregen, Hagel und teils orkanartige Windböen. In der Nacht entspannt sich die Wetterlage dann wieder ein bisschen. Es gibt nur noch vereinzelt Schauer bei Temperaturen zwischen 14 und 18 Grad. Morgen am Samstag klettern die Temperaturen dann nochmal hoch auf bis zu 29 Grad. Dabei allerdings auch immer wieder Schauer und Gewitter.
0: NRW Verkehr.
4: Aufgepasst auf vielen Autobahnen. In NRW Aquaplaning Gefahr, starker Regen und Sichtbehinderung. Ansonsten drei Staus ab 5 Minuten Zeitverlust. Die A1 Osnabrück Richtung Münster, zwischen Flughafen Münster-Osnabrück und Greven, 3 Kilometer, Viertelstunde. Dann die A3 Oberhausen Richtung Köln, zwischen Kreuzhilden und Solingen, 2 Kilometer, 9 Minuten. Und die A555 Köln Richtung Bonn, zwischen Köln-Godorf und Bornheim, 4 Kilometer, da dauert es 11 Minuten länger. Euch allen unterwegs eine gute und sichere Fahrt.
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4: Junge Erwachsene sind perfektionistischer als je zuvor, sagt zumindest eine neue Studie aus den USA. Also das passt doch jetzt eigentlich nicht so richtig ins Bild, weil also die wollen doch alle irgendwie nicht so richtig arbeiten und nur so, also 9-to-5 nicht und irgendwie 4-Tage-Woche. Die Studie darf auf gar keinen Fall an den Bundeskanzler herangetragen werden.
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4: Ich bin Leo Arigi.

0: Das ist Alanna Miles mit Black Velvet für diesen Freitagabend.
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0: Ja, für diese Aktion haben wir sehr viele Bewerbungen bekommen und inzwischen eine Top 10 draus gebastelt. Wir gucken in dieser und den nächsten Wochen mal genau in die Betriebe, die es eben in die Top 10 geschafft haben. Unter anderem dabei ist auch der Sozialdienst katholischer Frauen aus Arnsberg im Sauerland. Johanna hat sich stellvertretend für das ganze Team bei der Verwaltung unserer Aktion beworben.
3: Ja, wir sind so, ich will jetzt nicht Herzstück sagen, aber hier läuft irgendwie so alles auch irgendwie zusammen. Wir haben die Fachdienste, die verwalten wir hier. Ja, hier oben bei uns ist auch das Kinder- und Jugendhaus. Die sind hier direkt bei uns mitten im Leben. Wir bekommen viel mit. Es ist immer ganz schön, wenn wir im Büro sitzen und gerade im Sommer, wenn wir dann die Kinder draußen spielen hören. Das ist echt auch erfrischend und schön.
0: Ja, und für die Kinder gibt es zum Beispiel auch eine Pferdekoppel. Und da trinken Johanna und die Kollegen in ihren Pausen dann gern mal einen Kaffee. So, aber das Team sieht sich nicht nur auf der Arbeit. Letztes Jahr waren sie zum Beispiel alle zusammen im polnischen Danzig.
3: Eine Arbeitskollegin von uns kommt daher und die hat uns ihre Heimat gezeigt. Und das war beeindruckend, schön, witzig. Und man hat sich ja noch mal ein bisschen anders kennengelernt. Und das war echt, echt cool. Nächstes Jahr geht's nach Hamburg.
0: So, und auch wenn da privat im Team irgendwie was nicht läuft, halten die Kollegen einem so ein bisschen den Rücken frei. Und noch weiterer ganz wichtiger Faktor, um 12.30 Uhr ist da gemeinsame Mittagspause. Melanie Sander ist stellvertretende Geschäftsführung und liebt besonders den tollen Zusammenhalt.
4: Nee, wir kämpfen alle für die gleiche Sache. Und in dem Moment, wenn wir die Krisen und das Leid der Familien und Kinder sehen, agieren wir dann einfach und da arbeiten wir Hand in Hand. Da braucht es keine großen Erklärungen oder sonst irgendwie was. Und in dem Sinne macht es das dann schon leichter, ja.
0: Die gute Stimmung und der Zusammenhalt helfen dann natürlich auch. Der Sozialdienst katholischer Frauen aus Arnsberg ist einer unserer Top-Jobs in NRW.
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0: Das sind die Toten Hosen, nur nach vorn.

0: Das Wetter.
1: Der Abend wird ziemlich unbeständig. Immer wieder ziehen Schauer und Gewitter durch, teils begleitet von Starkregen, Hagel und kräftigem Wind. Vereinzelt sind sogar orkanartige Böen möglich. In der Nacht lässt das Wetter langsam nach. Einzelne Schauer bleiben aber dabei. Tiefstwerte liegen zwischen 14 und 18 Grad. Samstag bringt dann bis zu 29 Grad und weiterhin eine Mischung aus Sonne, Schauern und Gewittern.
0: NRW Verkehr.
1: Zum Teil auf vielen Autobahnen in NRW Aquaplaning Gefahr und beschränkte Sicht. Deswegen seid bitte vorsichtig unterwegs. Ansonsten habe ich eine Meldung für die A1 Osnabrück Richtung Münster. Zwischen Längerich und Greven Gefahr durch umgestürzte Bäume auf der Fahrbahn. Feuerwehr und Rettungskräfte sind vor Ort. Ansonsten die A1 Dortmund Richtung Köln. Zwischen Remscheid-Lennep und Remscheid 2 Kilometer 8 Minuten. A3 Oberhausen Richtung Köln. Zwischen Kreuzhilden und Solingen 2 Kilometer 8 Minuten. A33 Bielefeld Richtung Brilon. Zwischen Bielefeld Zentrum und Bielefeld Senne 2 Kilometer 9 Minuten. Die A44 Dortmund Richtung Kassel zwischen Soest Ost und Ehrwitte Anröchte 1 Kilometer 6 Minuten. A45 Hagen Richtung Dortmund zwischen Dortmund Hafen und Kreuz Castrop Rauxel 1 Kilometer 13 Minuten. Und was haben wir noch? Zwei sogar noch. A59 Bonn Richtung Köln zwischen Spich und Flughafen Köln-Bonn 4 Kilometer 8 Minuten. Und die A555 Köln Richtung Bonn zwischen Köln-Godorf und Wesseling 1 Kilometer 21 Minuten. Euch allen unterwegs eine gute und sichere Fahrt.
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1: Jetzt mit Musik von Michael Schulte im Best Mix. Der hat gerade 2 Wochen frei. Was auch immer das jetzt genau im Leben eines Singer-Songwriters heißt, ich weiß es nicht. Und hatte offensichtlich auch mächtig Spaß am heißen Wetter, hat er so zumindest auf Instagram geteilt. Wir spielen jetzt hier mit Back to the Start. Ich bin Leo Arrighi.
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0: Geschaut bei den Low-Budget-Alternativen.
1: Ja, Thema Fortbewegung. Man kann sich auch wunderbar mal das eigene Fahrrad schnappen, das Zelt draufpacken und zum nächsten Campingplatz radeln. Da spart ihr euch den Sprit bzw. die Reisekosten für den Flug und natürlich die Kosten fürs Hotelzimmer.
0: Ja, genau. Ich sehe auch immer mehr mit so einem extra Gepäckträger im Fahrradrahmen für Zelt und Schlafsack. Findest du dann ja auch im Netz für unter 30 Euro, habe ich mal gerade nachgeguckt. So, in NRW haben wir dann zum Beispiel auch viele Panorama-Radwege am Rhein entlang. Da ist dann schon die Reise selbst so ein kleiner Teil des Urlaubs. Stefan, wenn ich jetzt aber so gar keine Lust auf Fahrradfahren und auch nicht so auf Camping habe, dann kann ich ja trotzdem sparen. Für viele Orte brauchst du ja nicht mehr als das gute alte Deutschland-Ticket.
1: Ja genau, von Düsseldorf zum Beispiel geht's mit dem RE ohne Umstieg nach Venlo. Von Aachen aus zum Beispiel ist man in gut einer Stunde in Belgien und sogar nach Frankreich fahren ein paar Regiobahnen. Dafür muss man dann aber NRW doch verlassen und von Baden-Württemberg aus starten. Ja und was billige Unterkünfte angeht, gibt's schon seit Jahren das sogenannte Couchsurfing. Das ist eine Plattform. Da bieten Leute ihren Schlafplatz an, umsonst übrigens. Und das Einzige, was man da zahlt, sind 2 Euro im Monat an die Plattform selbst.
0: Danke, Stefan. Das klingt total interessant und cool. Wir sprechen hier diesen Abend noch ausführlicher über das Thema Urlaub. Wie geht das günstig? Wo kann man sparen? Und auch so ein bisschen psychologisch. Warum ist es einem eigentlich so wichtig, dass wir mal rauskommen? Mal was anderes sehen aus dem Alltag.
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0: Das ist Lola Young für euren Abend. Hier kommt sie mit Messi.

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1: Ich bin David Riemer. Der Iran hat US-Präsident Trump vorgeworfen, zentrale Vereinbarungen des geplanten Rahmenabkommens zu verzerren oder zu ignorieren. Trump versuche, einen vorgetäuschten Erfolg zu inszenieren. Das schreibt die Nachrichtenagentur Fars unter Berufung auf informierte Kreise. Ein Außenamtssprecher sagte, eine endgültige Einigung sei noch nicht erzielt worden. Ex-Bundesverkehrsminister Scheuer hat Ärger mit der Justiz. Es geht um den Vorwurf einer Falschaussage im Zusammenhang mit der gescheiterten PKW-Maut. Das Landgericht Berlin hat eine entsprechende Anklage zugelassen. Laut Staatsanwaltschaft soll Scheuer vor dem Mautuntersuchungsausschuss des Bundestags gelogen haben.
2: Die PKW-Maut galt als großer Wurf, wurde am Ende aber vom Europäischen Gerichtshof kassiert. Der sah eine Diskriminierung ausländischer Fahrer. Die Regierung musste die Verträge kündigen und den künftigen Betreibern mehr als 240 Millionen Euro Schadenersatz zahlen. Im späteren Untersuchungsausschuss kam dann die Frage auf, ob die Betreiber angeboten hätten, mit der Unterschrift unter die Mautverträge bis zur EuGH-Entscheidung zu warten. An so ein Angebot hätten sich Scheuer und ein Ex-Staatssekretär aber nicht erinnern können. Die Anklage wirft ihnen nun bewusste Falschaussagen vor. Katrin Müller, Nachrichtenredaktion.
1: Es war ein spektakulärer Coup in der Sparkasse in Gelsenkirchen. Jetzt, 5 Monate nach dem Millioneneinbruch, bekommen die ersten Kunden Wertsachen oder sogar Bargeld zurück. Das teilte die Sparkasse mit.
3: Schmuck, Geld, Gold, es geht um zehntausende Gegenstände, die die Einbrecher aus den Schließfächern herausgerissen und im Chaos zurückgelassen hatten. Manche können sich also freuen, doch nicht alle bekämen ihr Eigentum komplett zurück, räumt der Sparkassenchef ein. Mit einem Kernbohrer hatten damals die Räuber den Tresorraum geknackt, ein spektakulärer Millionenraub. Und die Täter, die sind bis heute nicht gefasst. Claudia Wächter, Nachrichtenredaktion.
1: NRW-Ministerpräsident Wüst hat Spekulationen über einen möglichen Kanzlertausch klar widersprochen und Friedrich Merz seine volle Unterstützung zugesagt. Die Spekulationen seien Quatsch, so Wüst wörtlich. Laut mehrerer Medien soll es innerhalb der Union Gerüchte darüber gegeben haben, dass Merz wegen der schwierigen Lage der schwarz-roten Koalition durch einen anderen Politiker ersetzt werden könnte. Dabei soll der Name des NRW-Regierungschefs Wüst gefallen sein.
4: Das Wetter.
5: Heute Abend ziehen viele Schauer und Gewitter über NRW. Örtlich kann es dabei kräftig werden mit Starkregen, Hagel und stürmisch bis orkanartigen Böen. In der Nacht beruhigt sich das Ganze dann wieder ein bisschen. Da sind nur noch einzelne Schauer unterwegs. Temperaturen sinken auf 14 bis 18 Grad. Morgen am Samstag, da werden bis zu 29 Grad erreicht. Dazu gibt es aber auch immer wieder Schauer und einzelne Gewitter.
4: NRW Verkehr.
5: Aufgepasst auf vielen Straßen und Autobahnen NRWs gibt es Aquaplaning-Gefahr und Sichtbehinderung. Seid vorsichtig unterwegs. Ansonsten hier noch 6 Staus, angefangen mit der A1 Münster Richtung Dortmund zwischen Ascheberg und Hamburg-Umwerne, 2 Kilometer, 11 Minuten. A1 Dortmund Richtung Köln zwischen Wuppertal-Ronsdorf und Wermelskirchen, 2 Kilometer, 12 Minuten. A3 Oberhausen Richtung Köln zwischen Kreuzhilden und Dreieck-Langenfeld, 2 Kilometer, 5 Minuten. A30 Rheine Richtung Osnabrück zwischen Hörstel und Ibbenbüren, 2 Kilometer, 21 Minuten. A44 Dortmund Richtung Kassel zwischen Kreuz-Württemberg-Haaren und Lichtenau-Westfalen, 1 Kilometer, 5 Minuten. Und die A555 Köln Richtung Bonn zwischen Köln-Godorf und Wesseling, dichter Verkehr, braucht ihr nochmal 5 Minuten länger. Euch allen unterwegs eine gute und sichere Fahrt.
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5: So, wir reden ja hier den ganzen Abend über einen Urlaub. Hier nochmal ein netter Tipp aus unserer Redaktion, ist mir gerade zugesteckt worden. Für alle, die Kinder haben, Actionbound. Das ist eine App für eine Art digitale Schnitzeljagd. Da gibt es je nach Ort und je nach Thema verschiedene Routen mit mehreren Stationen. Da lernt ihr einfach mit eurem Handy so ein bisschen die Gegend kennen. Quasi kostenloses Sightseeing mit auch noch ein bisschen Spielspaß. Klingt jetzt wie die derbste Produktplatzierung, die wir euch jetzt hier reinknallen. Aber es ist keine Produktplatzierung. Das sei an der Stelle wirklich auch nochmal gesagt. Wirklich einfach, das ist gute Empfehlung aus unserer Redaktion. Und wir haben das schon ausgetestet. Wirklich eine nette Beschäftigung. Hier kommt sommerliche Musik von Alvaro Soler. Mach ja. Ich bin Leo Argi. Hi zusammen.

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0: Teddy Swims. Ich bin Riesenfan von diesem Typen und von diesem Song Mr. Know-It-All an diesem Freitagabend. Und da ist unser Thema heute Urlaub. Wir schauen jetzt mal so ein bisschen psychologisch drauf, gemeinsam mit Kollege Stefan Rieck. Stefan, sag mal an, warum ist Verreisen für uns denn eigentlich so wichtig?
1: Also die Wissenschaft teilt die Gründe dafür in zwei Kategorien ein. Einmal gibt es die sogenannten Push-Mechanismen, also das, was uns zu Hause stört und deshalb in die Ferne stößt. Ja, und dann gibt es noch das Gegenteil, die sogenannten Pull-Mechanismen. Das ist das, was uns so an der Ferne reizt und uns eben wegzieht.
0: So, da fällt mir jetzt als Push-Faktor zum Beispiel irgendwie direkt das Sabbatical ein, machen ja viele, um irgendwie aus dem Arbeitsalltag auszubrechen und sich neu zu finden. Das wäre dann ja einer der Gründe eben, die dich wegdrücken, oder?
1: Ja, genau. Wir wollen weg von zu Hause, zum Beispiel, weil wir hier mit unserem Job nicht zufrieden sind und uns deswegen im Sabbatical nochmal neu erfinden wollen. Ja, und indem wir uns so weit wie möglich und so lang wie möglich von unserem Zuhause entfernen, gewinnen wir auch so einen mentalen Abstand und können dann auch ein bisschen von außen auf unser Leben schauen.
0: Und wiederum ein Grund, der uns in die Fremde zieht, also dann ein Pull-Faktor, wäre dann wahrscheinlich sowas wie Neugier an fremden Kulturen, oder?
1: Ja, Neugier ist das richtige Stichwort. Unser Gehirn sucht nämlich immer neue Reize und dafür ist so eine Reise natürlich perfekt. Reisen bedeutet eben auch im Hirn Bewegung und deswegen bleiben uns Urlaube auch so sehr in Erinnerung, vor allem im Vergleich zu alltäglichen Situationen.
0: Hundertprozentig. Lass uns noch mal kurz auf Social Media gucken, schauen. Ist ja auch immer ein Riesenthema, also Urlaub dann auf Instagram und Co. zu posten, ne?
1: Total, und das hat auch eigentlich einen ganz einfachen Grund, nämlich Prestige bzw. Ansehen. Denn Urlaub bedeutet ja erstens, dass man sich einen gewissen Luxus eben erstmal leisten kann und zweitens hat das ja auch einen intellektuellen Anstrich. Ja? Wer viel verreist, der hat eben auch viel zu erzählen.
0: Danke Stefan für die Aussichten. Mal so ein bisschen psychologisch drauf geguckt, warum ist Urlaub eigentlich so wichtig für uns? Unser Thema heute an diesem Abend.
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0: Das ist Survivor.

0: Das Wetter.
1: Mit vielen Gewittern und Schauern heute Abend, dabei auch Starkregen, Hagel und zum Teil orkanartige Böen. In der Nacht beruhigt sich das Wetter dann ein bisschen mit nur noch einzelnen Schauern und Temperaturen zwischen 14 und 18 Grad. Morgen am Samstag bekommen wir maximal 29 Grad, vereinzelt auch immer wieder mit Schauern und Gewittern.
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1: Auf vielen Autobahnen in NRW Aquaplaning Gefahr, starker Regen und Sichtbehinderung. Seid deswegen bitte vorsichtig unterwegs. Ansonsten die A1 Köln Richtung Dortmund zwischen Wuppertal-Langerfeld und Kreuz Wuppertal Nord, 1 Kilometer 5 Minuten. Die A1 Dortmund Richtung Köln zwischen Wuppertal-Ronsdorf und Remscheid, 2 Kilometer 9 Minuten. A3 Oberhausen Richtung Köln zwischen Kreuzhilden und Dreieck Langenfeld, 2 Kilometer 5 Minuten. Dann die A30 Rheine Richtung Osnabrück zwischen Hörstel und Langenbeck, 4 Kilometer 42 Minuten. Und die A44 Dortmund Richtung Kassel zwischen Kreuz-Wünnenberg, Haaren und Lichtenau-Westfalen, 3 Kilometer 13 Minuten. Euch allen unterwegs eine gute und sichere Fahrt.
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1: Musik aus dem kühlen Dänemark von DJ und Produzent Kato. Ein Song, der in Dänemark schon 2010 ein Mega-Hit war, bei uns aber erst so 15 Jahre später in die Charts aufgenommen wurde. Lied wurde nämlich in einer Apple-Serie benutzt und ist danach auf TikTok viral gegangen. Ja? So kann man dann auch nochmal unverhofft in seinen Mit-40ern einen riesen Chart-Erfolg haben. Ich bin Leo Arigi und das ist Turn the Lights Off.

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0: Absolute Atze-Fans wissen das vielleicht. Für alle anderen sage ich es nochmal. Atze Schröder, der war schon immer Team Porsche. Für Ferrari hatte er noch nie was übrig. So, merkt man in seiner neuen Podcast-Folge auch kaum, wenn er sich da über die neuen Elektro-Ferrari hermacht.
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3: Ja, nee, ist klar.
4: Wer von euch fährt ein Ferrari? Ja, habe ich mir gedacht. Ich auch nicht. Ja, und da ist jetzt die Lösung.

0: Bahn her, Tukos. Aber egal, die ziehen da durch. Ferrari will das Fortbewegungsmittel in Deutschland werden. Ja, auf der Schiene und auf der Straße. Deshalb bauen die doch jetzt auch so einen kleinen, voll elektrischen Flitzer. Der sieht aus wie eine Mischung aus einem Opel Corsa und einem Fiat Multipla. Also richtig hässlich. Floppt übrigens sensationell, das Kackfass. Die Ferrari-Aktie fällt gerade in 2,5 Sekunden von 100 auf 0. Auch ein Rekord. Ohne Not machen sie in Maranello aus dem stolzen Hengst einen Duracell-Esel. Ey, statt mit der Karre fährst du doch vorm Casino in Monte Carlo lieber mit dem Opel Mokka vor. Der war gerade wie das Charakter.
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1: Ich bin Diana Kramer. Ex-Bundesverkehrsminister Andreas Scheuer hat Ärger mit der Justiz im Zusammenhang mit der gescheiterten Pkw-Maut. Das Landgericht Berlin hat eine entsprechende Anklage zugelassen. Laut Staatsanwaltschaft soll Scheuer vor dem Mautuntersuchungsausschuss des Bundestags gelogen haben.
2: Scheuer bestreitet den Vorwurf. Die Pkw-Maut war 2019 vom Europäischen Gerichtshof als rechtswidrig gestoppt worden. Ein Untersuchungsausschuss hatte sich danach mit möglichen Fehlern Scheuers befasst. Kritisiert wurde vor allem, dass er Betreiberverträge zur Pkw-Maut bereits abschloss, noch bevor endgültige Rechtssicherheit beim EuGH bestand. Die Betreiber sollen allerdings eine Verschiebung bis dahin angeboten haben. Scheuer will sich daran nicht erinnern können. Den deutschen Steuerzahler kostete das Mautdebakel mehrere hundert Millionen Euro. David Riemer, Berlin.
1: Der Iran hat US-Präsident Donald Trump vorgeworfen, zentrale Vereinbarungen des geplanten Rahmenabkommens zu verzerren oder zu ignorieren. Es sei noch keine endgültige Einigung erzielt worden, heißt es aus Teheran. Trump versuche, einen vorgetäuschten Erfolg zu inszenieren. Der Iran widerspricht ihm unter anderem bei der Freigabe eingefrorener Gelder, der Straße von Hormuz und dem Umgang mit angereichertem Uran. Der Brennerpass wird morgen wegen einer Demonstration für den Verkehr gesperrt. Das gilt für die Brenner Autobahn und alle Nebenstrecken. Um ein Verkehrschaos zu verhindern, haben Behörden dazu aufgerufen, das österreichische Bundesland Tirol großräumig zu umfahren.
3: Die Lage am Brenner war kurz vor Beginn der 8-stündigen Sperre wenig dramatisch. Der Verkehr auf dem wichtigsten Alpenpass war zwar stark, aber es kam bis zum Abend kaum zu längeren Staus. Dennoch ist eine gewisse Anspannung bei den Behörden zu spüren. Niemand weiß so recht, ob es während der Blockade zum Verkehrskollaps kommt. Die Polizei im Süden Bayerns, also weit vor dem Brenner, hat jedenfalls alle Beamten an Bord und auch das Bayerische Rote Kreuz stellt sich vorsorglich darauf ein, Menschen im Stau mit Wasser zu versorgen. Aus Matrei, Matthias Röder.
1: Eine Unwetterfront sorgt in Teilen von Nordrhein-Westfalen für hunderte Feuerwehreinsätze. In Münster liefen Keller voll, Bäume stürzten auf Straßen. Ein Open-Air-Konzert nahe der Halle Münsterland musste laut WDR abgebrochen werden. Auch der Zugverkehr ist betroffen. Einige Fernzüge werden in Bahnhöfen zurückgehalten.
4: Das Wetter.
5: Über NRW ziehen viele Gewitter und Schauer hinweg. Dazu kommen örtlich Starkregen, Hagel und teils orkanartige Windböen. In der Nacht entspannt sich die Wetterlage dann wieder ein bisschen. Es gibt nur noch vereinzelt Schauer bei Temperaturen zwischen 14 und 18 Grad. Morgen am Samstag klettern die Temperaturen dann nochmal hoch auf bis zu 29 Grad. Dabei allerdings auch immer wieder Schauer und Gewitter.
0: NRW Verkehr.
5: Mit der A1 Dortmund Richtung Köln zwischen Wuppertal-Ronsdorf und Remscheid 2 Kilometer 12 Minuten. A3 Oberhausen Richtung Köln zwischen Kreuzhilden und Dreieck-Langen Fällt 2 Kilometer 6 Minuten. A30 reine Richtung Osnabrück zwischen Hörstel und Lackenbeck 6 Kilometer 10 Minuten. Und die A44 Dortmund Richtung Kassel zwischen Kreuz-Wünnenberg-Haren und Lichtenau-Westfalen 4 Kilometer 24 Minuten obendrauf. Euch allen unterwegs eine gute und sichere Fahrt.
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5: Roxette, die hatten es manchmal auch so mit ganz simplen Songtiteln. Zum Beispiel Sleeping in My Car. Ja? Warum denn auch nicht? Könnt ihr ja auch noch machen Going to the Grocery Store oder Picking My Kids Up from School, Reading a Book. Wäre alles möglich. Aber wobei man muss ja sagen, jetzt beim Gewitter im Auto zu schlafen, das stelle ich mir schon irgendwie geil vor. Deswegen jetzt für euch hier der Soundtrack dazu. Roxette, Sleeping in My Car. Ich bin Leo Arrighi. Einen schönen Freitagabend euch.

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0: So, wir erinnern uns mal kurz ans Jahr 2000 zurück. Da war sie hier total angesagt. Oh ja, Anastasia. Damals hat sie ihr Album Not That Kind rausgebracht. Damit in Deutschland mit fünffach Gold ausgezeichnet worden. Letztes Jahr ist sie mit dem Album dann auf 25-jährige Jubiläumstour gegangen. Das lief wirklich wieder sehr gut. Und es ist so gut gelaufen, dass sie sich gedacht hat, wisst ihr was? Ich gehe jetzt dieses Jahr einfach wieder auf Tour. Kommt natürlich auch in NRW vorbei am 28. Juni im Sauerlandpark in Hemer und im Oktober dann nochmal in Düsseldorf. Und sie hat uns erzählt, dass sie sich sehr freut, dass ihre Jubiläumstour von letztem Jahr jetzt einfach nahtlos weitergeht.
1: I am so excited. You know, everyone's like, we want to do more. And I'm like, more? I guess I just call it NTK, not 25. I guess I'm just gonna go NTK 26 years?
0: NTK 26 years heißt die Tour. So, das ist ja ein neuer Name. Und ihr nächstes Konzert in NRW im Sauerlandpark, das ist ja auch Open Air. Und Anastasia ist total begeistert davon, wie gut wir Deutschen immer vorbereitet sind, falls es doch mal regnet beim Open Air.
1: I have to say, Germans are up for, like, in 5 seconds, 2 drops of rain, and they're all in the raincoats, and everyone's prepared. They don't run away from the rain. They're like, oh, no, no, no, keep singing, girl.
0: Niemand verlässt das Konzert. Alle wollen, dass sie weiter singt, auch bei Regen. Die Probleme sieht sie dann eher bei sich selbst.
1: Sometimes I will swallow a fly, and I'm like, ugh! And I'm like, oh my God, sorry, everyone. But they definitely know I'm really singing, because the note stops.
0: Kann schon mal vorkommen, dass Anastasia eine Fliege verschluckt bei Open-Air-Konzerten. Aber das ist dann wenigstens der Beweis, dass sie wirklich live singt. Und hier ist ein Song natürlich vom Jubiläumsalbum Not That Kind. Einer ihrer größten Hits. Anastasia an diesem Freitagabend. I'm Out of Love.
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0: Das Wetter.
1: Der Abend wird ziemlich unbeständig. Immer wieder ziehen Schauer und Gewitter durch, teils begleitet von Starkregen, Hagel und kräftigem Wind. Vereinzelt sind sogar orkanartige Böen möglich. In der Nacht lässt das Wetter langsam nach. Einzelne Schauer bleiben aber dabei. Tiefstwerte liegen zwischen 14 und 18 Grad. Samstag bringt dann bis zu 29 Grad und weiterhin eine Mischung aus Sonne, Schauern und Gewittern.
0: NRW Verkehr.
1: Mit der A1 Dortmund Richtung Köln zwischen Wuppertal-Ronsdorf und Wermelskirchen 2 Kilometer 13 Minuten. A4 Aachen Richtung Köln zwischen Kreuzköln-West und Köln-Eifeltor 2 Kilometer 8 Minuten. Und die A44 Dortmund Richtung Kassel zwischen Kreuz-Wünnenberg-Haaren und Lichtenau-Westfalen 4 Kilometer 22 Minuten. Euch allen unterwegs eine gute und sichere Fahrt.
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1: Mark Forster, das ist ja so für meine junge Generation wirklich eine Fashion-Ikone, muss man sagen. Also man kann sich's kaum vorstellen, aber doch, der hat seinen Style noch mal so ein bisschen abgesteppt über die letzten Jahre. War ja auch hier bei uns zum Interview. Ich durfte mit ihm sprechen und habe dann tatsächlich das erste Mal so eine geile Hose an ihm gesehen, über die ich auch schon nachgedacht hatte, sie zu kaufen. Und ehrlicherweise hat mich dann wirklich Mark Forster dazu gebracht, diese Hose zu kaufen. Danke, Mark, an der Stelle. Ich bin Leo Arigi. Das

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0: Das ist Lost Frequencies für diesen Freitagabend mit The Feeling.
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0: Nile Rodgers ist so einer der einflussreichsten und krassesten Musikproduzenten, die es je gab, wenn man mal hier so durchguckt. Wen hat er alles produziert? David Bowie, Madonna, Daft Punk.

0: Wir hatten ihn im Interview und seine Antwort darauf klang ziemlich einfach.
1: So I've taken up walking and learning something new every day. Every day of my life I learned something that I didn't know the day before.
2: Oh.
1: And every day of my life I walk, you know, a minimum of 3 miles. But maybe a maximum of 5, 8, 9, 10, whatever.
0: Also er sagt praktisch jeden Tag was Neues lernen, jeden Tag was Neues ausprobieren. Und außerdem bewegt er sich jeden Tag. Mindestens knapp 5 Kilometer läuft er täglich, oft sogar deutlich mehr. Also vielleicht ist das auch so ein bisschen was von seinem Erfolgsrezept, dass er halt auch mit der Expertise, die er hat und so, nicht denkt, er hätte jetzt ausgelernt. Und da kannst du dann ja auch immer wieder neue Aspekte in deine Songs mit reinbringen. Neu bei uns im besten Mix Duran Duran zusammen mit Nile Rodgers, dem Mastermind-Produzenten. Hier kommt Free to Love.

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1: Ich bin Diana Kramer. Die Inflation in Deutschland hat an Tempo verloren. Sie lag im Mai bei 2,6% nach 2,9% im April. Das hat das Statistische Bundesamt anhand vorläufiger Zahlen mitgeteilt. Grund für die abgebremste Inflation könnte der Tankrabatt sein.
2: Der Iran-Krieg hat vor allem die Energiepreise in die Höhe getrieben und damit auch die Inflation im April. Nun ist die Teuerungsrate im Mai aber offenbar gedrosselt worden, ein gutes Stück, obwohl der Iran-Krieg und die Sperrung der Straße von Hormuz insbesondere weiter die Preise treiben. Es liegt nahe, dass der von der Regierung gewährte Tankrabatt von rund 17 Cent pro Liter Sprit dabei eine Rolle spielt. Allerdings läuft der Tankrabatt, wenn er nicht verlängert wird, Ende Juni aus. Und Volkswirte fürchten, dass die höheren Energiepreise erst noch nach und nach auf Lebensmittel und Dienstleistungen durchschlagen. Ronny Tochau, Berlin.
1: Die gescheiterte Pkw-Maut hat für den früheren Bundesverkehrsminister Andreas Scheuer ein juristisches Nachspiel. Das Landgericht Berlin hat Anklage zugelassen. Es geht um den Vorwurf der Falschaussage vor dem Mautuntersuchungsausschuss des Bundestags. Scheuer selbst weist die Vorwürfe zurück. 2019 war die geplante Pkw-Maut vor dem Europäischen Gerichtshof gescheitert. Scheuer wird unter anderem vorgeworfen, Verträge abgeschlossen zu haben, bevor überhaupt Rechtssicherheit bestand. Seit einigen Tagen gibt es Spekulationen über einen möglichen Kanzlertausch. Jetzt hat sich NRW-Ministerpräsident Hendrik Wüst in der Debatte zu Wort gemeldet und klar widersprochen. Er sagte Kanzler Friedrich Merz seine volle Unterstützung zu.
3: Die Spekulationen sind einfach Quatsch, so Wüst wörtlich. Er warnt vor solchen Gerüchten und Personalspekulationen, denn die Herausforderungen in Deutschland sind groß, nur darum geht es jetzt, sagte Wüst. Laut einiger Medien soll es innerhalb der Union zuletzt Gerüchte gegeben haben, wonach Kanzler Merz wegen der schwierigen Lage der schwarz-roten Koalition durch einen anderen Politiker ersetzt werden könnte. Dabei soll der Name des NRW-Ministerpräsidenten Wüst gefallen sein. Auch aus dem Umfeld des Kanzlers selbst werden die Gerüchte vehement zurückgewiesen. David Riemer, Berlin.
1: Nach dem Regierungswechsel in Ungarn will die EU-Kommission mehr als 16 Milliarden Euro an eingefrorenen EU-Mitteln freigeben. EU-Kommissionspräsidentin Ursula von der Leyen sagte, ein Großteil des Geldes könnte fließen, wenn beschlossene Reformen und Investitionen unter dem neuen Ministerpräsidenten Modja umgesetzt sind.
4: Das Wetter. Heute Abend ziehen viele Schauer und Gewitter über NRW. Örtlich kann es dabei kräftig werden mit Starkregen, Hagel und stürmisch bis orkanartigen Böen. In der Nacht beruhigt sich das Ganze dann wieder ein bisschen. Da sind nur noch einzelne Schauer unterwegs. Temperaturen sinken auf 14 bis 18 Grad. Morgen am Samstag, da werden bis zu 29 Grad erreicht. Dazu gibt es aber auch immer wieder Schauer und einzelne Gewitter.
0: NRW Verkehr.
4: Mit der A1 Dortmund Richtung Köln zwischen Remscheid-Lennep und Wermelskirchen 2 Kilometer 8 Minuten. Die A4 Aachen Richtung Köln zwischen Kreuz-Köln-West und Kreuz-Köln-Süd 3 Kilometer 18 Minuten. A4 Olpe Richtung Köln zwischen Reichshofberg-Neustadt und Gummersbach 1 Kilometer 17 Minuten. Die A44 Dortmund Richtung Kassel zwischen Kreuz-Wünnenberg-Haaren und Lichtenau-Westfalen 2 Kilometer 9 Minuten. Die A448 Bochum-West Richtung Dortmund-Witten zwischen Bochum-Eppendorf und Bochum-Süd 1 Kilometer 6 Minuten. In der Gegenrichtung auch nochmal 1 Kilometer Stau, da dauert es 10 Minuten länger. Euch allen unterwegs eine gute und sichere Fahrt.
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4: Bei der diesjährigen WM wollen Forschende der Uni Bielefeld diese ganzen Smartwatch-Daten von Zuschauern erfassen. Ja? Also zum Beispiel Herzfrequenz, Stresslevel oder Bewegung. Könnt auch teilnehmen, wenn ihr eine besondere Smartwatch habt, die das kann. Einfach online dafür registrieren. Und die Studie wird so betitelt, man möchte das WM-Fieber messen. Das wäre auch geil. Ne? Also wenn Deutschland Weltmeister wird, dann haben die Forscher einen Datensatz. Und wenn nicht, haben sie einen Herzinfarkt-Frühwarnservice entwickelt. Ist doch auch super. Ich bin Leo Arrighi.

0: Musik von John Farnham. You're the Voice. Aus Australien kommt er.
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0: Kleiner O-Ton aus dem Film Das Kanu des Manitou. Der erfolgreichste deutsche Film 2025 gewesen. Und der wird als erfolgreichster automatisch auch immer beim Deutschen Filmpreis mit einer Lola ausgezeichnet. Ja, da würde ich sagen, steht zumindest ein Gewinner heute Abend schon fest in Berlin. Zum 76. Mal wird nämlich da der Deutsche Filmpreis verliehen. Kinoexperte Jörg Albrecht, oder?
4: Ja, und das ist Michael Bulli Herbig. Der muss definitiv nicht zittern. Ihm ist die Lola, also der deutsche Oscar, sicher. Ja, und es gibt noch jemanden, der jetzt schon weiß, dass er eine Lola in den Händen halten wird. Und das ist Regie Veteran Wim Wenders. Er bekommt in diesem Jahr den Ehrenpreis.
0: Jetzt ist es in den letzten Jahren oft so gewesen. Viele der Filme, die da für den Deutschen Filmpreis nominiert sind, waren jetzt auch nicht gerade Kinohits. Das ist jetzt in dem Jahr anders, ne?
4: Absolut. Woran man auch sieht, dass sich der deutsche Film zuletzt an den Kinokassen richtig gut geschlagen hat. Allen voran die Romanverfilmung. Ach, diese Lücke, diese entsetzliche Lücke. 7-mal geht der Film über einen jungen Schauspielschüler, der bei seinen Großeltern einzieht, ins Lola-Rennen.
5: No, Joachim, jetzt erzähl mal, deine erste Woche auf der Schauspielschule.
6: Heute mussten wir am Ende alle nochmal 2 Zettel ziehen. Einen Schriftsteller und ein Tier. Und ich habe gezogen Fontane und das Nilpferd. Und jetzt muss ich nächste Woche Effie Briest vortragen als Nilpferd.
4: Die Lola in Gold für den besten Film könnte aber auch Amrum gewinnen oder 22 Bahnen. Auch das eine Romanverfilmung und ein Kinohit. Es gibt aber auch noch einen Film, der sowas ist wie der haushohe Favorit in diesem Jahr, nämlich das Drama In die Sonne schauen mit Chancen auf insgesamt 11 Auszeichnungen.
0: So, reden wir über die Stars vor der Kamera. Welche Schauspielerinnen und Schauspieler sind denn heute nominiert?
4: Ja, auch da haben wir ein Jahr, in dem man die meisten Namen zur Abwechslung mal kennt. Nominiert zum Beispiel sind Luna Wedler, Jannis Niewöhner und Laura Tonke. Die spielen alle drei in 22 Bahnen mit. Aber auch die beiden Hauptdarsteller aus Ach, diese Lücke, nämlich der 26-jährige Bruno Alexander und dann auch Senta Berger, die mit 85 Jahren zum ersten Mal ins Lola-Rennen geht.
0: Wer die Verleihung sehen möchte, das erste zeigt die Gala in der Aufzeichnung ab 22:20 Uhr. Danke dir, Jörg, für die Infos.
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0: Das Wetter.
1: Mit vielen Gewittern und Schauern heute Abend, dabei auch Starkregen, Hagel und zum Teil orkanartige Böen. In der Nacht beruhigt sich das Wetter dann ein bisschen mit nur noch einzelnen Schauern und Temperaturen zwischen 14 und 18 Grad. Morgen am Samstag bekommen wir maximal 29 Grad, vereinzelt auch immer wieder mit Schauern und Gewittern.
0: NRW Verkehr.
1: Mit der A1 Dortmund Richtung Köln zwischen Remscheid-Lennep und Remscheid 1 Kilometer 6 Minuten. Dann die A3 Köln Richtung Frankfurt zwischen Kreuzborn-Siegburg und Bad Honnef-Linz 1 Kilometer, dort 7 Minuten länger. Und noch die A4 Aachen Richtung Köln zwischen Kreuzköln-West und Kreuzköln-Süd. 2 Kilometer, eine gute Viertelstunde obendrauf. Euch allen unterwegs eine gute und sichere Fahrt.
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1: Leo Argi ist mein Name, zumindest die Wettermonitore sollten mir sagen, dass das Gewitter jetzt in vielen Teilen von NRW mal so ein bisschen nachgelassen hat. Aber ich kenne das oft, dass ich sowas im Radio erzähle und mir dann irgendjemand schreibt, der es gerade gehört hat, bist du wahnsinnig, ich stehe hier im Starkregen, es hagelt auf mich und blitzt und donnert um mich herum. Also deswegen möchte ich das natürlich nicht bei euch auslösen, wenn ich hier irgendwie sage, ja, es ist ja alles gut und draußen geht die Hölle los. Aber ich hoffe und wünsche es natürlich euch, dass es entspannt ist. Jetzt

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0: Also Soul Sister, The Way to Your Heart für euren Freitagabend.
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0: Und da ist unser Thema heute Urlaub. Ich weiß nicht, wie ist das denn für euch? Muss so ein Sommerurlaub immer der klassische Strandurlaub sein mit 35 Grad, Sand und Meer und allem, was sonst noch dazugehört? Immer mehr Leute verzichten ja, wenn auch unfreiwillig, auf den klassischen Sommerurlaub, weil sie sich eine Woche im Ausland nicht mehr so eben leisten können und verbringen dann ihre Urlaubstage zu Hause. Staycation nennt man das ganz modern. Kollege Stefan Rejek, man kann sich die freie Zeit zu Hause ja aber auch urlaubshaft gestalten, ne?

0: außerdem nimmt man sich dann ja auch überhaupt was vor. Das ist ja auch wichtig, also nicht nur die ganze Zeit auf der Couch gammeln.
1: Ja, total. Und auch wenn es paradox klingt, Struktur hilft uns bei der Erholung. Wenn wir nämlich so gar nichts tun, dann kreisen die Gedanken schon nach kurzer Zeit wieder um die Arbeit, um Verpflichtungen und um den Alltagsstress eben. Ja, und dann gibt's vor dem Urlaub noch immer so kleine Urlaubsrituale, die uns in Stimmung bringen, und die kann man auch ganz leicht ersetzen.
0: Also, wenn ihr euch zum Beispiel immer ein Urlaubsoutfit kauft, müsst ihr da gar nicht drauf verzichten. Damit seht ihr hier genauso gut aus und ein Stück Urlaubsfeeling kriegt ihr auch dabei.
1: Ja, genau so ist es. Dann Geheimtipp von mir, ich habe ein Parfüm, das ich nur im Sommer trage und auch irgendwie total mit dem Urlaub verbinde. Ja, und gerade Gerüche triggern Assoziationen ja extrem. Ich muss nur diesen Duft riechen und bin direkt in Spanien am Strand. Ja, und dann noch mein letzter Ratschlag, trefft neue Leute. Die Begegnungen mit Fremden sind ja irgendwie auch das, was den Urlaub ausmacht und was uns auch nach dem Urlaub am meisten im Kopf bleibt.
0: Ihr habt's gehört, eigentlich müsst ihr ja nur das machen, was ihr sonst auch im Urlaub machen würdet. Nur eben günstiger, ohne 18 Stunden Autofahrt und mit deutlich geschonterem Geldbeutel. So heißt das Wort. Mit deutlich geschonterem Geldbeutel. Jetzt haben wir's auch. Unser Thema an diesem Abend, Urlaub. Darüber haben wir in verschiedensten Hinsichten gesprochen. Mein Name ist Leo Arigi. Ich wünsche euch noch einen schönen restlichen Freitag. Allzu lange geht er ja nicht mehr. Also ein schönes Wochenende auch schon mal. Weil ich bin jetzt raus für heute. Und also alles gewünscht habe ich euch ja schon. Deswegen sage ich jetzt mal den nächsten Song an. Nämlich von Alle Farben. Baby Goodbye. Alles klar, ciao.

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1: Ich bin Diana Kramer. Ex-Bundesverkehrsminister Andreas Scheuer fällt die Pkw-Maut 7 Jahre nach ihrem Scheitern erneut auf die Füße. Er soll vor dem Landgericht Berlin angeklagt werden. Der Vorwurf, eine Falschaussage Scheuers vor dem Mautuntersuchungsausschuss des Bundestags.
2: Die Pkw-Maut galt als großer Wurf, wurde am Ende aber vom Europäischen Gerichtshof kassiert. Der sah eine Diskriminierung ausländischer Fahrer. Die Regierung musste die Verträge kündigen und den künftigen Betreibern mehr als 240 Millionen Euro Schadenersatz zahlen. Im späteren Untersuchungsausschuss kam dann die Frage auf, ob die Betreiber angeboten hätten, mit der Unterschrift unter die Mautverträge bis zur EuGH-Entscheidung zu warten. An so ein Angebot hätten sich Scheuer und ein Ex-Staatssekretär aber nicht erinnern können. Die Anklage wirft ihnen nun bewusste Falschaussagen vor. Katrin Müller, Nachrichtenredaktion.
1: Eine Unwetterfront mit teils heftigen Gewittern, Starkregen und Hagel zieht seit dem Abend über den Westen Deutschlands. Die Feuerwehren in NRW meldeten hunderte Einsätze wegen überfluteter Keller und umgestürzter Bäume. Auch Feste und Open-Air-Konzerte etwa in Münster mussten abgebrochen werden. Betroffen ist auch der Bahnverkehr. Mehrere Fernzüge müssen in Bahnhöfen ausharren, weil Gleise blockiert sind. US-Präsident Donald Trump hat eine endgültige Entscheidung zu den Verhandlungen mit dem Iran angekündigt. Zuvor soll es im Lagezentrum des Weißen Hauses Beratungen geben. Seit Tagen wird intensiv über ein Rahmenabkommen verhandelt. Eine Einigung soll laut Trump kurz bevorstehen. Teheran spricht hingegen davon, dass wichtige Fragen noch ungeklärt seien. Übers Wochenende zum Gardasee oder nach Südtirol. Heute ist das spontan keine gute Entscheidung. Der Brenner ist wegen einer Demonstration gegen die Verkehrsflut stundenlang komplett gesperrt, ausgerechnet auch an den Pfingstferien für Bayern, Baden-Württemberg und Sachsen-Anhalt. Initiiert hat den Protest der Bürgermeister der Gemeinde Gries am Brenner, Karl Mühlsteiger. Er sagte bei NTV zu den Gründen.
3: Also wir haben mittlerweile das traurige Bild, dass es starke Erkrankungen innerhalb der Region gibt. Das kann so nicht mehr weitergehen. Deswegen haben wir uns dann entschieden, diese Kundgebung abzuhalten, um ein Zeichen zu setzen, dass es mit dem stetig steigenden und belastenden Transitverkehr nicht mehr weitergehen kann und nicht mehr weitergehen darf.
1: Ab 11 Uhr ist die Brenner Autobahn wegen der Demo für 8 Stunden dicht, ebenso die Nebenstrecken.
4: Das Wetter.
5: Ja, das wird eine relativ ungemütliche Nacht. Wir bekommen immer mal wieder Regenschauer. Teilweise sind sogar auch jetzt Gewitter drin. Die sorgen dafür, dass ihr wahrscheinlich nicht so gut schlafen könnt. Und so richtig runter gehen die Temperaturen auch nicht. 14 bis 18 Grad. Also es war ja schon sehr schwül gestern. Jetzt bleibt uns die Wärme zumindest auch in der Nacht erhalten mit bis zu 18 Grad. Ja, nachher wird es dann relativ bewölkt. Ab und zu kommt auch mal die Sonne raus. Wir müssen vor allen Dingen am Vormittag, am Morgen und am Vormittag gleich mit Gewittern und Starkregen rechnen. Zumindest ist das nicht ausgeschlossen. Ansonsten nachher wieder ja, relativ viel Sonne mit 24 und 29 Grad. Sind wir relativ warm auch wieder dabei.
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6: A3 Köln-Frankfurt zwischen Kreuz Bonn, Siegburg und Bad Honnef-Linz. 2 Kilometer Stau, 13 Minuten Zeitverlust. Wir wünschen allen unterwegs gute Fahrt.
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5: Guck mal, gerade waren wir noch im Freitag. Schwupps, jetzt haben wir schon den Samstag. So schnell kann das gehen. So schnell sind wir im Wochenende. Too sweet, das Ganze. Hosea jetzt bei uns. Schöne Nacht.

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0: Ja, Nachbarschaft kann auch wie so ein Fiebertraum manchmal sein. Es kommt auf die Nachbarn an, ne? Aber wenn sie nett sind, sind sie ja super. Was haben die uns auch schon einen Tag gerettet? Ihr erzählt uns ja schon eure Nachbarschaftsgeschichten. 0850 80 550. Ja, wie euch was beim Kochen fehlt, habt ihr uns erzählt. Und dann, ja, da klingelst du nur beim Nachbarn. Na klar hat der noch Mehl. Na klar hat der noch Eier, Nudeln oder ein Wagyu-Steak oder ein paar Hummerschwänze. Heute ist Tag der Nachbarschaft und Nachbarn sind was Tolles. Also meistens, Kollege Sascha Fassbender ist schon da. Du freust dich schon, ne?
1: Ja, total.
0: Schönes Thema.
1: Du. Nachbarn sind was Tolles, wenn sie nicht laut sind.
0: Natürlich.
1: Nachts und nackt. Das Amtsgericht Warendorf musste sich um einen Fall kümmern, bei denen Nachbarn offenbar oft und sehr laut Sex hatten. Es soll sogar zu Yuppie-Rufen gekommen sein.
0: Ich frage mich da, ja, wer schreibt Yuppie denn?
1: Ich immer. Immer.
0: Alles klar, keine Details bitte. Ja?
1: Das Gericht hat dann entschieden, die beiden dürfen nur noch in Zimmerlautstärke Sex haben, was auch immer das heißt.
0: Immerhin wurde ihnen nicht richterlich der Sex verboten, also ja. Können sie sagen, Yuppie! Ja, Sascha, was ist mit den Tieren? Dürfen die noch Sex haben? Nein, jetzt lassen wir das. Das ist ja bei Nachbarschaftsstreitigkeiten auch gerne mal ein Thema, Tiere. Ne?
1: Absolut, absolut. Wobei, er hier hat es offenbar nur nett gemeint und gut gemeint. In Bayern hat eine Familie ihre Katzen immer mal wieder draußen laufen gelassen, machen ja viele. Der Nachbar soll die Tiere dann aber angelockt und immer wieder gefüttert haben. Die Folge, die Katzen wurden fett und litten unter Übergewicht.
0: Die dicke Katze und der Nachbar ist wirklich wegen Katzenfüttern.
1: Dann eine Strafe für den Nachbarn, 250.000 Euro. Er hörte dann aber nicht auf, auch trotz dieser Strafe. Das Füttern ging weiter. Erst ein Artikel in der Lokalzeitung darüber und Handyvideos davon sorgten für eine Einigung unter den Nachbarn.
0: Es ist Wahnsinn, was da so alles passiert, oder? Hat er aufgehört denn irgendwann?
1: Ja, dann tatsächlich hat er dann aufgehört, ja.
0: So, ich glaube, da braucht jemand dringend ein Hobby, oder? Ja,
1: der auf jeden Fall. Aber bitte nicht Fußball. In Sachsen-Anhalt wohnte jemand neben einem Bolzplatz. Immer wieder landeten logischerweise Bälle auf seinem Grundstück. Der Mann verklagte den Fußballverein und bekam sogar Recht. Es musste ein 6 Meter hoher Zaun her, was wirklich teuer ist für so einen Verein. Und Achtung, es durfte nur noch einmal pro Woche ein Ball auf dem Grundstück landen.
0: Ah. Schlimm, wenn du den dann rüberschießt und dann weißt du, ja Freunde, ich war es diesmal. Wir haben keinen mehr gut.
1: Nein.
0: Sascha Fassbender, vielen Dank.
1: Gerne.
0: Wir lieben unsere Nachbarn.
1: Ja.
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0: Das Wetter.
1: Ungemütlich wird's in der Nacht. Ich hoffe nicht, dass ihr raus müsst, denn immer wieder überraschen uns Schauer. Teilweise sind auch Gewitter drin und es bleibt relativ warm für diese Nacht. 14 bis 18 Grad. Nachher bleibt es bewölkt, zumindest am Vormittag und am Morgen. Da kann auch nochmal ein Schauer oder ein Gewitter dabei sein. Und stellenweise sind sogar starke Regenschauer nicht ausgeschlossen. Trotzdem wird's nachher wieder warm. 24 bis 29 Grad. Am Sonntag wechseln sich dann Wolken, Regenschauer, Gewitter und Sonne ab und das Ganze dann bei nicht mehr ganz so warm 25 Grad.
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2: A3 Köln-Frankfurt zwischen Kreuzbonn, Siegburg und Bad Honnef-Linz. 2 Kilometer Stau, 19 Minuten Zeitverlust. Wir wünschen allen unterwegs gute Fahrt.
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1: Und damit sind wir jetzt schon eine gute halbe Stunde im Samstag. Boah, geschafft, endlich Wochenende. Nach dieser kurzen Woche wird auch Zeit.

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1: 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Nico Santos ist aus der deutschen Musikszene nicht mehr wegzudenken. Mit seiner neuen Single Optimist macht er genau das, was der Titel verspricht. Positiv bleiben, nur mit seiner Stimme, einer Gitarre und ganz viel Gefühl.
2: Nico Santos ist noch bei mir in der Show. Bist du ein Optimist?
3: Ich bin auf jeden Fall einer. Ich glaube, fast jeder Mensch oder jeder Musiker, der wirklich gesagt hat, okay, ich werde Musiker, komme was wolle, muss irgendwie im Innern ein Optimist sein, weil sonst hält man das nicht aus.
2: In welcher Situation hat dir das beispielsweise schon geholfen, so optimistisch zu sein?
3: Also natürlich vor allem in der Musik ein Durchhaltevermögen zu bekommen, aber ganz, ganz, ganz, ganz oft einfach bei ganz vielen Sachen, wo ich mich gescheut habe, es zu machen und dann gesagt habe, scheiß drauf, ich mach's trotzdem, sei einfach optimistisch, das wird schon irgendwie.
2: Wir Deutschen, wir sind ja eher so Pessimisten, muss man sagen. Ja, das Glas ist immer eher so halb leer als voll. Wir merken das ja auch immer, was weiß ich, schon allein beim Fußball. Ja, man traut der deutschen Mannschaft eigentlich wieder nichts zu und wenn sie dann doch gut spielt, haben wir es alle gewusst. Kennst du das auch?
3: Auf jeden Fall. Ich glaube, das Glas halb leer sehen ist schon einfach sehr deutsch. Und auch das mit der Nationalmannschaft ist auch ein sehr, sehr großes Stück deutsches Kulturgut, dass man immer wieder kurz vor einem großen WM oder EM, was auch immer es ist, immer wieder sagt, ah, das wird doch nichts, das wird das nichts.
2: Du bist ja selbst Fußballfan, du musst auch sehr optimistisch in dieser Saison bleiben als Werder Bremen-Fan.
3: Das stimmt, mein Lieber.
2: Was glaubst du, was wird das denn für ein Turnier mit deinem Optimismus? Sag doch mal.
3: Ich würde sagen, Deutschland schlägt sich dieses Mal viel, viel besser. Es wird ich glaube, wir schaffen es mindestens bis zum Halbfinale.
2: Ja gut, die Vorrunde, das wird ja wohl kein Problem sein, denke ich mal, oder?
3: Das will ich auch sagen. Ich bin optimistisch. Halbfinale finde ich, ist ja top.
2: Guckst du dann auch alles? Sind ja diesmal ordentlich viele Spiele. Teilweise sind die Spiele ja auch mitten in der Nacht. Bist du so ein Typ, der, ja?
3: Ja, ich glaube, ich stelle mir schon den Wecker. Ich will das eigentlich nicht verfassen.
2: Ich habe übrigens gesehen, dass du Video auf Social Media angekündigt hast und da hast du das Wort Optimist auf eine Brücke gemalt. Ist das abwaschbar?
3: Das ist abwaschbar.
2: Oder hast du schon Ärger bekommen? Hat schon einer angerufen?
3: Kein Ärger bekommen. Ich habe aber lustigerweise wirklich gesehen, dass Fans da schon hingepilgert sind quasi. Und sie sind da wirklich hingepilgert.

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1: Ich bin Diana Kramer. Die Inflation in Deutschland hat an Tempo verloren. Sie lag im Mai bei 2,6% nach 2,9% im April. Das hat das Statistische Bundesamt anhand vorläufiger Zahlen mitgeteilt. Grund für die abgebremste Inflation könnte der Tankrabatt sein.
2: Der Iran-Krieg hat vor allem die Energiepreise in die Höhe getrieben und damit auch die Inflation im April. Nun ist die Teuerungsrate im Mai aber offenbar gedrosselt worden, ein gutes Stück, obwohl der Iran-Krieg und die Sperrung der Straße von Hormuz insbesondere weiter die Preise treiben. Es liegt nahe, dass der von der Regierung gewährte Tankrabatt von rund 17 Cent pro Liter Sprit dabei eine Rolle spielt. Allerdings läuft der Tankrabatt, wenn er nicht verlängert wird, Ende Juni aus. Und Volkswirte fürchten, dass die höheren Energiepreise erst noch nach und nach auf Lebensmittel und Dienstleistungen durchschlagen. Onni Torchau, Berlin.
1: Die gescheiterte Pkw-Maut hat für den früheren Bundesverkehrsminister Andreas Scheuer ein juristisches Nachspiel. Das Landgericht Berlin hat Anklage zugelassen. Es geht um den Vorwurf der Falschaussage vor dem Mautuntersuchungsausschuss des Bundestags. Scheuer selbst weist den Vorwurf zurück. 2019 war die geplante Pkw-Maut vor dem Europäischen Gerichtshof gescheitert. Scheuer wird unter anderem vorgeworfen, Verträge abgeschlossen zu haben, bevor überhaupt Rechtssicherheit bestand. Die Mautbetreiber erhielten mehr als 240 Millionen Euro Schadenersatz. Seit einigen Tagen gibt es Spekulationen über einen möglichen Kanzlertausch. Jetzt hat sich NRW-Ministerpräsident Henrik Wüst in der Sache zu Wort gemeldet und klar widersprochen.
3: Die Spekulationen sind einfach Quatsch, so Wüst wörtlich. Er warnt vor solchen Gerüchten und Personalspekulationen, denn die Herausforderungen in Deutschland sind groß, nur darum geht es jetzt, sagte Wüst. Laut einiger Medien soll es innerhalb der Union zuletzt Gerüchte gegeben haben, wonach Kanzler Merz wegen der schwierigen Lage der schwarz-roten Koalition durch einen anderen Politiker ersetzt werden könnte. Dabei soll der Name des NRW-Ministerpräsidenten Wüst gefallen sein. Auch aus dem Umfeld des Kanzlers selbst werden die Gerüchte vehement zurückgewiesen. David Riemer, Berlin.
1: Beim Deutschen Filmpreis hat das Drama In die Sonne schauen von Mascha Schilinski gleich 10 Auszeichnungen gewonnen, darunter die Goldene Lola für den besten Spielfilm, die beste Regie und das beste Drehbuch. Der Film erzählt von mehreren Frauen, die in unterschiedlichen Zeitebenen auf einem Bauernhof leben.
4: Das Wetter.
5: Ungemütliche Nacht, würde ich mal sagen. Zumindest muss man immer mal wieder mit einem Regenschauer, teilweise auch mit einem Gewitter rechnen. 14 bis 18 Grad erreichen wir in dieser Nacht. Nachher wird es dann relativ bewölkt. Zumindest starten wir so in den Tag. Da kann auch noch mal ein Gewitter oder ein Schauer dabei sein. Nachher dann auf jeden Fall ein bisschen mehr Sonne bei bis zu 29 Grad. Also es bleibt warm. Und am Sonntag, da wird es dann bewölkt. Hier und da gibt es vielleicht nochmal einen Schauer, örtlich sogar nochmal ein Gewitter. Und dann aber auch noch Sonne und Temperaturen bis 25 Grad.
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6: Zurzeit liegen uns keine Meldungen vor. Wir wünschen allen unterwegs gute Fahrt.
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5: Sarah Larsen gleich noch bei uns auf der Playlist. Vorher noch ein Kult-Hit, kann man sagen, aus den 80ern. St. Elmo's Fire, John Parr. Wünsche euch eine schöne Nacht. Schönen Samstag.

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0: Immerhin. Atze Schröder ist ja mehr so Porsche-Fan. Team Porsche kann man sagen. Für Ferrari hat er nicht so viel übrig. Gerade auch, weil die ja jetzt Elektro-Ferraris rausbringen.
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4: Ja, nee, ist klar. Wer von euch fährt ein Ferrari? Ja, habe ich mir gedacht. Ich auch nicht. Ja, und da ist jetzt die Lösung. Wir können bald alle Ferrari fahren. Ohne Kredit, ohne kriminell zu werden. Einfach mit dem 49-Euro-Ticket Ferrari fahren. Ja, Ferrari will bald Züge bauen. Die planen sogar ab 2028 31 Ferrari-Züge in Deutschland einzusetzen, um so der deutschen Bahn Konkurrenz zu machen. Vor allem in Sachen Schnelligkeit und Pünktlichkeit. Ja, nee, ist klar. Vor allem fahren die Ferrari-Züge ja dann auf dem Schienennetz der deutschen Bahn. Da bringt dir auch der Testarossa-Express nichts, wenn du damit hinter der Bremsgondel der Bahn hertuckerst. Aber egal, die ziehen da durch. Ferrari will das Fortbewegungsmittel in Deutschland werden. Ja, auf der Schiene und auf der Straße. Deshalb bauen die doch jetzt auch so einen kleinen, voll elektrischen Flitzer. Der sieht aus wie eine Mischung aus einem Opel Corsa und einem Fiat Multipla. Also richtig hässlich. Floppt übrigens sensationell, das Kackfass. Die Ferrari-Aktie fällt gerade in 2,5 Sekunden von 100 auf 0. Auch ein Rekord. Ohne Not machen sie in Maranello aus dem stolzen Hengst einen Duracell-Esel. Ey, statt mit der Karre fährst du doch vorm Casino in Monte Carlo lieber mit dem Opel Mokka vor. Der war gerade wie ein Charakter.
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0: Das Wetter.
1: Ja, das wird eine relativ ungemütliche Nacht. Wir bekommen immer mal wieder Regenschauer. Teilweise sind sogar auch jetzt Gewitter drin. Die sorgen dafür, dass ihr wahrscheinlich nicht so gut schlafen könnt. Und so richtig runter gehen die Temperaturen auch nicht. 14 bis 18 Grad. Also es war ja schon sehr schwül gestern. Jetzt bleibt uns die Wärme zumindest auch in der Nacht erhalten mit bis zu 18 Grad. Ja, nachher wird es dann relativ bewölkt. Ab und zu kommt auch mal die Sonne raus. Wir müssen vor allen Dingen am Vormittag, am Morgen und am Vormittag gleich mit Gewittern und Starkregen rechnen. Zumindest ist das nicht ausgeschlossen. Ansonsten nachher wieder ja, relativ viel Sonne mit 24 und 29 Grad. Sind wir relativ warm auch wieder dabei.
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2: A43 Recklinghausen-Münster zwischen Recklinghausen-Herten und Recklinghausen-Herten. 1 Kilometer Stau. Wir wünschen allen unterwegs gute Fahrt.
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1: Gleich bei uns neue Musik hier, ganz frisch auf der Playlist. Kommt von Kygo. Und das ist auch ganz neu. Alex Warren und Fever Dream. Fiebertraum, ich hoffe, ihr habt den heute.

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1: Ich bin Diana Kramer. Ex-Bundesverkehrsminister Andreas Scheuer fällt die Pkw-Maut 7 Jahre nach ihrem Scheitern erneut auf die Füße. Er soll vor dem Landgericht Berlin angeklagt werden. Der Vorwurf, eine Falschaussage Scheuers vor dem Mautuntersuchungsausschuss des Bundestags.
2: Die Pkw-Maut galt als großer Wurf, wurde am Ende aber vom Europäischen Gerichtshof kassiert. Der sah eine Diskriminierung ausländischer Fahrer. Die Regierung musste die Verträge kündigen und den künftigen Betreibern mehr als 240 Millionen Euro Schadenersatz zahlen. Im späteren Untersuchungsausschuss kam dann die Frage auf, ob die Betreiber angeboten hätten, mit der Unterschrift unter die Mautverträge bis zur EuGH-Entscheidung zu warten. An so ein Angebot hätten sich Scheuer und ein Ex-Staatssekretär aber nicht erinnern können. Die Anklage wirft ihnen nun bewusste Falschaussagen vor. Katrin Müller, Nachrichtenredaktion.
1: Eine Unwetterfront mit teils heftigen Gewittern, Starkregen und Hagel ist am Abend über den Westen Deutschlands gezogen. Die Feuerwehren in NRW meldeten hunderte Einsätze wegen überfluteter Keller und umgestürzter Bäume. Auch Feste und Open-Air-Konzerte etwa in Münster mussten abgebrochen werden. Betroffen war auch der Bahnverkehr. Mehrere Fernzüge mussten in Bahnhöfen ausharren, weil Gleise blockiert waren. US-Präsident Donald Trump hat eine endgültige Entscheidung zu den Verhandlungen mit dem Iran angekündigt. Seit Tagen wird intensiv über ein Rahmenabkommen verhandelt. Eine Einigung soll laut Trump kurz bevorstehen. Teheran spricht hingegen davon, dass wichtige Fragen noch ungeklärt seien. Übers Wochenende zum Gardasee oder nach Südtirol. Heute ist das spontan keine gute Entscheidung. Der Brenner ist wegen einer Demonstration gegen die Verkehrsflut stundenlang komplett gesperrt, ausgerechnet auch in den Pfingstferien für Bayern, Baden-Württemberg und Sachsen-Anhalt. Initiiert hat den Protest der Bürgermeister der Gemeinde Gries am Brenner, Karl Mühlsteiger. Er sagte bei NTV zu den Gründen:
3: Also wir haben mittlerweile das traurige Bild, dass es starke Erkrankungen innerhalb der Region gibt. Das kann so nicht mehr weitergehen. Deswegen haben wir uns dann entschieden, diese Kundgebung abzuhalten, um ein Zeichen zu setzen, dass es mit dem stetig steigenden und belastenden Transitverkehr nicht mehr weitergehen kann und nicht mehr weitergehen darf.
1: Ab 11 Uhr heute ist die Brenner Autobahn wegen der Demo für 8 Stunden dicht, ebenso die Nebenstrecken.